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3: Circus Quintex bringt Glitzer nach Husum. Unter diesem Motto kehren die vier Künstlerinnen aus Husum, ehemals Schülerinnen des Gymnasiums Hermann-Tarst-Schule, zurück in die Heimat, um am Freitag, dem 10. Juli, ihren Tourabschluss in Husum am Dockhoek zu feiern. Die vier Artistinnen bringen in ihrer 30-minütigen Show eine besondere Mischung aus Artistik, Bewegung und Live-Musik zum Ausdruck. Die Vorstellungen beginnen jeweils um 16 und um 22 Uhr. Der Eintritt ist frei.
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5: Am Samstag, den 14. April, ist Singer-Songwriter Gregor Meile mit seinem Programm Unplugged das Wohnzimmerkonzert zu Gast im Nordsee-Kongresszentrum in Husum. Los geht's um 20 Uhr. Gemeinsam mit seiner Band präsentiert Gregor Meile seine Songs in akustischer Form. Die Konzerte leben von Emotionen, persönlichen Geschichten und viel Interaktion, wodurch jeder Abend seinen ganz eigenen Charakter erhält. Tickets sind im Vorverkauf erhältlich, die Preise beginnen je nach Kategorie bei rund 50 Euro. Karten gibt es online über Eventim. Veranstaltungsort ist das Nordsee-Kongresszentrum am Messeplatz in Husum.

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3: 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Wir veranstalten in Brunsbüttel immer freitags im Juli vom 10. bis zum 31. unsere Künstlerbörse. Da geht es jeweils los um 17 Uhr in der Seemannsmission. 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Danach um 20 Uhr auf dem Gustav-Meyer-Platz. Und den Abschluss macht um 21.45 Uhr Gitters Bar. Der Eintritt zu allen Konzerten ist frei. Dabei geht der Hut rum für die Künstlerinnen. Und wir haben da ein ganz buntes Musikprogramm von Rockmusik, Singer-Songwriter bis zu Groovy-Stuff ist alles dabei. Also viel Spaß und kommt vorbei.
4: 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Dezember, gastiert die Tribute-Band Dire Straits mit ihrem Programm A Tribute to Dire Straits im Stadttheater Heide. Konzertbeginn ist um 20 Uhr, Einlass ab 19 Uhr. Die Band gilt als eine der erfolgreichsten Dire Straits Tribute-Formation Europas und bringt die größten Hits der britischen Rocklegenden auf die Bühne. Klassiker wie Sultans of Swing, Walk of Life and Brothers in Arms dürfen dabei natürlich nicht fehlen. Im Mittelpunkt steht der unverwechselbare Gitarrensound von Marc Knöpfler, der Frontmann Wolfgang Uhlig. Tickets sind im Vorverkauf erhältlich, die Preise beginnen bei rund 38 Euro. Karten gibt es an den bekannten Vorverkaufsstellen sowie online über mitunskannmanreden.de.
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3: Am Samstag, den 4. Juli, wird um 11.30 Uhr im Kurort Zingel 21 in Meldorf die Ausstellung Anklänge eröffnet. Gezeigt werden Malerei und Zeichnung von Marianne Gutsche aus Wennbüttel und ihrer Tochter Cornelia Gutsche aus Berlin. Die Werke der beiden Künstlerinnen beschäftigen sich auf unterschiedlicher Weise mit Wahrnehmung, Erinnerung und poetischen Bildwelten. Die Ausstellung läuft bis zum 4. September 2026. Der Eintritt zur Eröffnung ist frei, eine Anmeldung ist nicht erforderlich. Veranstaltungsort ist der Zingel 21 in der Zingelstraße 21 in Meldorf. Ab dem 16. Juli zeigt das Kultur- und Bürgerhaus Mahne die Sonderausstellung Mann Günstern und Hüt. Präsentiert werden historische und aktuelle Fotografien aus Mahne und Umgebung, die die Entwicklung der Region in den vergangenen 100 Jahren dokumentieren. Die Ausstellung basiert auf dem umfangreichen Fotoarchiv Mann Günstern und Hüt, das laufend erweitert wird. Besucher können vor Ort auch digital im Archiv stöbern. Der Eintritt ist frei, eine Anmeldung ist nicht erforderlich, die Ausstellung ist bis zum 16. August zu sehen.
4: Lillördag oder auch Lilla Lördag, im Schwedischen auch der kleine Samstag genannt, ist eine beliebte schwedische Tradition, den Mittwochabend zur Halbzeit der Arbeitswoche mit Geselligkeit und Entspannung zu feiern. Gesellig und tiefenentspannt kommt auch die gleichnamige Folkband daher. Die sympathischen Schweden mixen dabei traditionelle Melodien und moderne Eigenkompositionen. Am Freitag, dem 17.07., spielen sie im Husumer Kulturkeller und sind ein Garant für einen schönen Abend. Los geht es ab 20 Uhr.

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1: Moin moin und schönen guten Nachmittag, liebe Hörer. Gerd Musfeld am Mikrofon und ich begrüße Sie herzlich zur 237. Sendung Teenbeat damals.
2: Zuerst hört man nur das Wasserrauschen des Sees. Dann greift der Moderator zum Mikrofon. Gerd Musfeld ist hier beim offenen Kanal bekannt für seine Radiosendung, in der er seine Leidenschaft für die Musik der 50er und 60er Jahre mit den Hörern teilt. Für das touristische Filmprojekt Mein Lieblingsplatz in der Flusslandschaft hat er eine Sendung vom Ahrenholzer See bei Schleswig aus aufgenommen.
1: Mein Name ist Gerd Musfeld. Meine große Leidenschaft ist die Musik und das Radiomachen.
2: In den etwa eine Minute langen Filmporträts stellt jeweils ein Einwohner der Dreistromregion sich und seinen Lieblingsplatz vor. Damit will Schleswig-Holsteins Binnenland bei Touristen und Tagesgästen für die reizvolle Naturlandschaft werben.
1: Der Ahrenholzer See ist eigentlich, finde ich, hier in dieser Gegend ein ganz besonders schönes Plätzchen, weil er so ein bisschen Strand hat, weil er Grünflächen hat. Es ist immer stimmungsvoll dort und ja, das überträgt sich dann auch auf mich und man kann mal wieder nachdenken, den Kopf frei kriegen.
2: Grundlage ist ein Projekt, in dessen Rahmen 16 Tourismusvereine der Flusslandschaft gemeinsam mit dem Amt Schafflund und der Gemeinde Handewitt zusammengearbeitet und Projekte umgesetzt haben. Dazu gehören unter anderem verschiedene Flyer und Broschüren, mehrere Veranstaltungen und eben die Mein Lieblingsplatz-Filme.
1: Nach der Sendung ist vor der Sendung und das hält einen auch fit.
2: Wer die Porträts der norddeutschen Originale ansehen möchte, findet sie entweder auf dem Internetauftritt der Eider Trinosorge GmbH www.eider-träne-sorge.de oder auf YouTube im Kanal Grünes Binnenland.

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3: Filmclub Heide zeigt am Montag, den 6. Juli, die dänische Liebeskomödie Bella Roma, Liebe auf Italienisch. Der Film erzählt die Geschichte eines Ehepaars, das anlässlich seines 40. Hochzeitstags nach Rom reist und dort von Erinnerungen an vergangene Träume und alten Lieben eingeholt wird. Vor der Kulisse der italienischen Hauptstadt entfaltet sich eine humorvolle und zugleich bewegende Geschichte über Liebe, Nostalgie und neue Perspektiven. Im Anschluss sind die Besucher zu einem Weintreff im Kinofoyer eingeladen. Die Vorstellung beginnt um 19.30 Uhr. Tickets gibt es online unter kino-heide.de sowie an der Kinokasse. Der Eintritt ist kostenpflichtig.
4: Das SH-Landestheater macht Halt in Wesselburen. Und zwar mit Gideon Klein, Wolfgang Amadeus Mozart und Ethel Smith. Vier Stücke dieser drei Kompositionsgrößen bekommt ihr beim 5. Kammerkonzert des Landestheaters zu hören. Los geht das Konzert in der St. Bartholomäuskirche in Wesselburen am Mittwoch, den 8. Juli um 19.30 Uhr. Karten bekommt ihr an den bekannten Vorverkaufsstellen oder auf sh-landestheater.de.
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2: Wie prägen Familie und Zeitgeschichte unser Leben? Und können wir uns dieser Prägung entziehen? Im Roman Unerwünschte Töchter erzählt Miriam Karp die Geschichte von vier Frauengenerationen einer deutschen Familie im 20. Jahrhundert, von der Urgroßmutter bis zur Urenkelin. Mehr dazu verrät euch mein Kollege Mario Hattwig.
3: Vier Frauen, ein deutsches Jahrhundert. Margarete, Marianne, Monika und Miriam, die als schwarzes Kind zur Welt kommt. Die Autorin selbst ist dieses Kind.
4: Meine Geburt 1967, unehelich, schwarzer Vater, war ein totaler Schock für die Familie. Und meine Urgroßmutter hat die ersten 3 Jahre meines Lebens überhaupt nicht gewusst, dass ich überhaupt existiere.
3: Zum Schreiben inspiriert wurde Miriam Karbe von Tagebüchern, die sie zusammen mit einem handgefertigten Kirschholzschrank aus dem Jahr 1912 geerbt hat.
4: 2021, nach dem Tod meiner Mutter, habe ich ein Riesenkonvolut von Notizbüchern, Tagebüchern, Erinnerungskizzen geerbt, die von meiner Urgroßmutter stammen, von meiner Großmutter, meiner Mutter immer aufbewahrt worden sind, und fand das einen ungeheuren Schatz und wollte daraus einen Roman machen und habe dann auch gemerkt, dass diese Vielstimmigkeit durch die Tagebücher mir geholfen hat, diese Geschichte zu erzählen und auch meine eigene Stimme darin zu finden.
3: Ihre biografischen Spuren hat die Autorin mit fiktionalen Elementen verwoben. Entstanden ist ein mitreißender Generationenroman, der die Umbrüche eines ganzen Jahrhunderts erlebbar macht.
4: Der Roman beginnt um 1900, das heißt, die Frauen erleben den Ersten und Zweiten Weltkrieg und siedeln dann von Ost nach West um. Sie verlieren ihre Männer, Söhne, Brüder, was sie prägt. Und sie erleben Statusverlust und Heimatverlust, also der zeitgeschichtliche Kontext ist gar nicht wegzudenken.
3: Vor allem aber erzählt sie von vier Frauen, die einander tief verbunden sind und sich auch in ihrem Denken ähneln.
4: Und dazu gehört auch eine starke Ablehnung von Oberflächlichkeit und eine große Strenge sich selbst gegenüber. Also es ist immer erlaubt, sich das Leben möglichst schwer zu machen. Es sich etwas leichter zu machen, das darf man nicht.
3: Es geht um die persönlichen Herausforderungen, die jede einzelne der Frauen in ihrer jeweiligen Zeit erlebt. Aber auch darum,
4: wie sie versucht haben, eine Form von innerer Freiheit zu finden, ihr Streben nach Glück. Es geht um ihr Verhältnis untereinander und es geht um mein Verhältnis zu ihnen.
2: Emotional, eindringlich und mitreißend geschrieben. Der Roman lädt ein, auch über die eigene Familiengeschichte nachzudenken und zu sprechen. Unerwünschte Töchter von Miriam Karp gibt es ab sofort vom Hansa Verlag.

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3: Am Samstag, den 18.07.2026 um 12 Uhr bis 22 Uhr und am Sonntag, den 19.07.2026 um 11 Uhr bis 19 Uhr gibt es am Schloss Walbeck in Geldern Ritterturniere, Feldschlachten, authentisches Lagerleben mit Gewändern, Feuerküchen und Handwerk, europäische Waren, Musik und Gauklereien und für die Kinder Schmiedevorführungen, Kinderschminken und noch vieles mehr. All das sorgt für eine unvergessliche Zeitreise ins Mittelalter.
4: Blues, Geschichten und jede Menge Humor gibt es am Samstag, den 8. August im Kulturenbürgerhaus Marne. Musiker Ignaz Netzer präsentiert seine Konzertlesung, wie die Katzen auf den Blues kamen, und erzählt aus seinem Leben als Bluesmusiker sowie von seinen Reisen in den Süden der USA. Neben unterhaltsamen Anekdoten und Auszügen aus seinem Roman bringt Netzer natürlich auch seine Gitarre mit und spielt live den Blues. Beginn ist um 19.30 Uhr, der Eintritt kostet 20 Euro, Karten sind unter kph-marne.de und in der Tourisinfo Marne erhältlich. Am Sonntag, den 18. April, macht die Show Schlager Total die deutsche Hitparade Station im Nordsee-Kongresszentrum in Husum. Beginn ist um 17 Uhr. Die Besucher erwartet ein rund zweieinhalbstündiges Schlagerprogramm mit bekannten Hits, neuen Songs und einer aufwendigen Bühnenproduktion mit Licht- und LED-Technik. Durch den Abend führt der Sänger und Moderator Robin Leon. Tickets sind im Vorverkauf über Eventim erhältlich. Die Eintrittspreise variieren je nach Sitzkategorie. Weitere Informationen gibt es online.

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2: Herzlichen Glückwunsch nachträglich. Rafik Shami, einer der begnadetsten Geschichtenerzähler, feierte am 23. Juni seinen 80. Geburtstag. Der 1971 von Syrien nach Deutschland geflüchtete Bestsellerautor hat mit über 3000 begeistert gefeierten Lesungen ein großes Publikum erreicht und veröffentlicht weiterhin neue Bücher. Zum Beispiel gerade erst seinen autobiografisch geprägten neuen Roman »Das Mosaik der Frauen«. Jessica Martin verrät euch mehr.
3: Nadim Suri wächst in Damaskus als Sohn eines christlichen Syrers und einer deutsch-jüdischen Mutter auf.
4: Ich muss sagen, was ich durch meine Mutter und den Umgang meiner Eltern miteinander gelernt habe, war ein großes Geschenk. Das Leben eines Mannes wird intensiver und reicher, wenn er Frauen achtet und mit Respekt ihre Ansichten hört, auch wenn sie ihm nicht immer gefallen.
3: Seine erste große Liebe ist die 4 Jahre ältere Samira, die ihn als Schüler stark beeindruckt und nachhaltig beeinflusst.
4: Sie las viel, vor allem liebte sie Simone de Beauvoir. Samira war es, die mich zum Dichter gemacht hat. Ich bin ein Mann, der ganz und gar von den Frauen geprägt wurde. Ja, ich bin wie ein Mosaikbild aus vielen bunten Steinen zusammengesetzt.
3: Unter anderem auch mit einem von Salma, seiner ersten Frau. Denn sie ermutigt Nadim, das Land zu verlassen, nachdem er als politisch aktiver Lehrer von einem Attentäter schwer verletzt wird.
4: Du musst flüchten, sagte Salma. Der Vorfall heute ist der Beweis, dass du hier keinen Tag in Ruhe leben kannst. Wir sollten vortäuschen, dass du bei dem Mordversuch gestorben bist. Dann sind die Killer beruhigt. Und wenn du dich erholt hast, kannst du über Malula durch die Berge in den Libanon und von dort nach Deutschland gelangen.
3: Ihr Plan geht auch tatsächlich auf. Nadim gelingt die Flucht und er kann sich in Heidelberg ein neues Leben aufbauen. Doch der Preis, den er dafür bezahlen muss, ist extrem hoch.
4: Sie verhafteten Salma und folterten sie 3 Tage lang, um die Namen der anderen Beteiligten und meine Adresse in Deutschland zu erfahren. Aber sie schwieg. Sie nahm alles auf sich. Einige Tage später fand man sie erhängt in ihrem Schlafzimmer. Ob der Geheimdienst dahinter steckte oder ob sie Selbstmord beging, weiß man nicht.
2: Wie es weitergeht mit Nadims zweitem Leben in Deutschland und welche Frauen ihn noch geprägt haben, erzählt Rafik Shami in seinem warmherzigen neuen Roman »Das Mosaik der Frauen«. Der ist bei Hansa erschienen und das von Wolfgang Berger eingelesene Hörbuch bei Saga Egmont.

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2: Heute ist Dienstag, der 7. Juli. Sie hören Friesfunk aus dem Studio in Alkersum auf Föhr. Verantwortlich für die folgende Sendung ist Heike Volkerts aus Niblum.

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0: Tilda Lang, Margaret und Museum Kunst der Westküste an freiwilliges soziales Jahr Kultur. Verliehen September Assad Dirfer von Kassel efter Viertaunian.
1: Ja, genau. Und das ist ganz cool, denn ich mache das in der Kunstpädagogik. Das heißt, in Workshops mit Kindern und Jugendlichen, aber auch mit allen Altersklassen. Und wir gehen durchs Museum. Und das Schöne an der Stelle ist, man merkt gleich, wie die Kinder das, was sie im Museum gelernt haben, umsetzen können. Das ist so meine Hauptaufgabe.
0: Jeder oder jede, die im Museum einen FSJ macht, muss auch ein Projekt machen. Das machst auch du. Willst du uns dieses Projekt mal beschreiben?
1: Genau, also ich mache ein Podcast-Projekt, um das vielleicht einfacher zu sagen. Es ist ein bisschen wie eine Art Hörspiel.
0: Wie bist du überhaupt auf diese Idee gekommen zu diesem Projekt?
1: Ja, auf die Idee bin ich gekommen. Wir haben eine Tour immer im Museum oder einen Workshop mit dem Seniorenheim, mit dem Johanniterheim von Wieck. Und dort war ein ganz schöner Moment, in der mich dazu vor allem inspiriert hat, als eine Dame mit Demenzerkrankung vor einem Bild stand und bestimmt 15 Minuten da stand und plötzlich auf Sachen gekommen ist, die sie lange schon wieder vergessen hatte. Und dann kam sie auf den Namen von ihrem ersten Hund. Und egal, ob es stimmt oder nicht, aber es war ein sehr schöner Moment. Und Föhr ist generell für mich, ich bin hier als Kind auch schon immer gewesen. Ich hatte hier auch sozusagen Familie. Und das alles in Verbindung, dass man Föhr auch sieht und gerade mit der aktuellen Ausstellung mit Inselhopping, das alles kam irgendwie zu dieser Idee, dass man das gern festhält, vor allem in diesen Bildern, weil Kunst ist ja etwas, was Menschen verbinden kann.
0: Dein Projekt, hat es auch einen Namen, eine Überschrift?
1: Genau, mein Projekt heißt Lichtblicke und lichte Blicke, weil man ja einfach in diese Lichtblicke, zum Beispiel durch die Bilder, dass man etwas Positives sehen kann und auch dort wieder an Erinnerungen inspiriert wird. Und lichte Blicke, weil man ja nicht direkt reinguckt, sondern man kriegt nur Ausschnitte von diesen Erinnerungen. Und jeder Mensch hat unterschiedliche Ausschnitte und so kommt das alles zusammen in dieses eine Bild.
0: Du hast jetzt diesen Podcast, dieses Hörspiel mit älteren Menschen gemacht. Wo hast du denn die älteren Menschen interviewt? Woher hast du diese Kontakte knüpfen können?
1: Wir hatten zwei Frauen aus dem Johanniterheim in Wieckerföhr. Da ist ja die Idee auch entstanden und da haben sich zwei Frauen bereit erklärt. Total toll auch. Die eine kommt von Amrum oder ist nach Amrum gezogen in ihrem Leben und die andere ist mittlerweile 100 Jahre alt und wohnt auf Föhr. Und das war natürlich total toll. Und dann gibt es unten in der Fähringstiftung, dort gibt es Damen oder eine Art Kaffeeklatsch, wo sie sich treffen und auf Fähring miteinander reden können, damit das halt auch nicht verloren geht. Und da bin ich hingegangen und habe auch noch zwei Frauen finden können, die sich bereit erklärt haben. Und dann vom Friedensfunk eine Kollegin von dir, die macht auch noch mit.
0: Wie hast du das Ganze, diesen Podcast denn jetzt aufgebaut? Wie muss ich mir das vorstellen? Was hast du denn damit reingenommen? Welche Fragen hast du denn den Damen gestellt?
1: Wir sind zusammen durch das Museum gegangen, durch die Ausstellung Inselhopping und da durch den Themenbereich Föhr. Und mit der Dame von Amrum sind wir dann durch den Themenbereich Amrum gegangen. Tatsächlich war es leider so, dass beide aus dem Johanniterheim nicht zu uns kommen konnten, ins Museum. Daher haben wir das im Seniorenheim gemacht und haben die Bilder da ausgedruckt. Und sonst sind wir aber durch die Ausstellung gegangen. Und die Damen hatten die Freiheit, dass sie entweder stehen bleiben konnten an einem Bild, das ihnen gut gefallen hat. Oder ich hatte davor auch ein paar Bilder rausgesucht. Und dann haben wir uns die angeguckt und sie haben die erstmal beschreiben können. Und dann haben wir drüber geredet. Hatten Sie damals auch eine Tracht? Was haben Sie denn als Kinder gespielt? Können Sie sich noch daran erinnern, wie Ihre Stube aussah? Sowas. Und so kam das dann zustande. Und der Podcast wird so aufgebaut sein, dass ich eine kleine Geschichte versuche zu erzählen und die so ein bisschen mit den Bildern verknüpfe und es dann Ausschnitte zu hören gibt von den kleinen Interviews, die ich geführt habe, dass Sie selber noch was erzählen können.

0: Lichtblicke und lichte Blicke. 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
1: Wie viel Arbeit hast du da reingesteckt? Wie lange kannst du das so ungefähr beschreiben? Hat das Ganze gedauert?
2: Also ich muss sagen, ich habe das ein bisschen unterschätzt, wie lange sowas dauert. Ich mache sowas zum ersten Mal und habe das tatsächlich auch erstmal unterschätzen müssen. Aber ich habe schon viel Arbeit reingesteckt. Ich kann nicht eine genaue Zahl sagen. Es war meistens eher nachmittags, nachdem die Workshops vorbei waren oder die, wo ich unterstützt habe, vorbei waren, bin ich dann rübergekommen, hier in Frieskfunk, und habe hier dann immer mal zwischendurch versucht, alles zu schneiden. Das Schneiden hat am meisten auch gedauert, da werde ich auch zur kleinen Perfektionistin. Und dann beim Aufnehmen, und ich habe die Sachen bestimmt auch 10-mal aufgenommen. Und deswegen hat es natürlich auch ein bisschen länger gedauert.
0: Eine Folge, wie lang ist die in etwa?
2: Eine Folge ist ein bisschen unterschiedlich, da wir unterschiedliche Längen an Interviews haben. Aber ich habe versucht, dass sie alle so nicht größer als 5 Minuten abweichen voneinander. Und ungefähr werden sich die Folgen auf 15, 20 Minuten beziehen.
0: Wie viele Folgen sind es jetzt geworden?
2: Es sind 5 Folgen geworden.
0: Die erste Folge ist bereits online zu hören. Wo finde ich die denn?
2: Das wird auf dem MKDW, also vom Museum Kunst der Westküste Website, zu sehen sein. Die wird über YouTube laufen. Und dann wird freitags alle 2 Wochen die nächste Folge erscheinen.
0: Rückblicken, was kannst du sagen, was hat dir am besten gefallen, dieses Projekt so umzusetzen?
2: Ich glaube, so eine Sache kann ich nicht sagen. Was auf jeden Fall sehr spannend war, war diese Interviews auf jeden Fall zu führen. Es war ein schöner Moment, wenn man auch gemerkt hat, dass sie diesen Platz haben, was erzählen zu dürfen und auch vielleicht teilweise lange nicht mehr nach solchen Dingen gefragt wurden. Es war schön, das mitzuerleben und dass man ihnen auch diesen Platz geben konnte. Und ich habe sehr viel gelernt. Also muss man ehrlich sagen, wie früher die Post zum Beispiel kam, das wusste ich nicht und das kam dann auch nochmal wieder auf. Und was aber auch total cool war, ist, dass ich hier im Frieskunk einfach ganz alleine mich ausprobieren konnte. Was passt, passt und was nicht, nicht. Und so war das so ein bisschen probieren und ausprobieren, was passt. Und das hat auch sehr viel Spaß gemacht.
0: Das Schwierigste an dieser Umsetzung, kannst du sagen, was das für dich war?
2: Ja, ich wollte gerne, dass die Sachen so authentisch bleiben wie möglich und auch, dass diese Damen den ganzen Raum bekommen, den sie bekommen sollen und auch bekommen können. Und da war es für mich tatsächlich das Schwierige, die Interviews zu schneiden. Also Sachen wegzunehmen und Ausschnitte zu finden, dass diese kleinen Ausschnitte von den Interviews in diesem Podcast auch nicht zu lange werden. Das fand ich sehr, sehr schwierig und hoffe, dass ich das aber gut umgesetzt habe.
0: Ansonsten so das Highlight dieses Projekts, kannst du das so benennen?
2: Ich glaube, was das Highlight ist, ist, dass man einfach generationenübergreifend das festhalten kann, was wichtig war und vor allem auch für vor circa 100 Jahren und ein bisschen später, sind ja nicht alle so alt wie die eine Dame, genau, und dass man das so ein bisschen festhalten kann und das gerade über diese Bilder, weil wenn man durchs Museum geht, ist es ganz normal, dass Kunst zu Erinnerungen und zu Gefühlen inspiriert. Und wenn man davor steht, jeder einen eigenen Blickwinkel auf Dinge hat. Und das ist total schön, dass man das irgendwie festhalten konnte.
0: Und vielleicht noch allgemein hier auf Höhr und im Museum Kunst der Westküste dein Jahr. Bist du traurig, dass es vorbei ist, dass du wieder nach Hause darfst?
2: Oh, das ist eine lustige Frage. Ich bleib tatsächlich noch bis nächsten Sommer und bin auf jeden Fall traurig, dass das Jahr hier vorbei ist. Aber ich glaube, dass ich hier in diesem Jahr in dem Museum sehr, sehr viel lernen konnte und sehr viel mitnehmen konnte, was ich auch jederzeit weiter in mir tragen werde, weil man durch Menschen ja auch Dinge lernt. Und bin sehr, sehr dankbar für dieses Jahr und habe hier, wie gesagt, früher auch immer schon Urlaub gemacht. Deswegen ist das auch gar nicht so ein richtiger Abschied. Ich bleibe ja auch noch ein bisschen. Aber es war toll, nochmal so einen Moment zu erleben und auch Inselleben macht ja was mit einem. Und Inselleben habe ich nicht unterschätzt, aber ich habe es mir ein bisschen anders vorgestellt und ich bin sehr froh, dass ich das erleben konnte.
0: Dann wünsche ich dir für deinen weiteren Lebensweg alles, alles Gute.
2: Ja, vielen Dank.

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0: und ein herzliches Willkommen zur ersten Folge von meinem Podcast-Projekt Lichtblicke und lichte Blicke. Moin, ich bin Tilla Lang. Ich absolviere ein freiwilliges kulturelles Jahr im Museum Kunst der Westküste in Alkersum auf Föhr. In diesem Projekt werden wir gemeinsam durch die letzte Ausstellung, die noch bis zum 9. Juni 2026 im Museum Kunst der Westküste ausgestellt war, mit dem Titel Inselhopping gehen und dort uns gemeinsam zu den Bildern über Erinnerungen austauschen. Denn Kunst ist etwas, was Menschen seit Generationen miteinander verbindet. Sie hat die Gabe, auf ihre eigene Art und Weise Erinnerungen im Menschen zu wecken. Erinnerungen, die vielleicht schon lange als verschollen galten. Und auch Erinnerungen, die jeder Mensch einzeln für sich entdecken kann durch die Kunst. Und vor allem weckt sie in uns Gefühle. Gefühle, die wir mit anderen teilen können. Im MKDW bin ich hauptsächlich in der Kunstvermittlung tätig. Dort gehen wir mit Menschen durch die aktuellen Ausstellungen und haben danach die Möglichkeit, in der Kunstwerkstatt das Gesehene aus dem Museum in eigenen Basteleien in der eigenen Kunst umzusetzen. Die Gruppen sind ganz unterschiedlich. Es sind Kinder, Jugendliche, Familien, SeniorInnen, aber auch Leute von Föhr. Und gerade eine Gruppe aus dem Johanniterhaus aus Wiek auf Föhr hat mich zu diesem Projekt, was du hier gerade hören kannst, inspiriert. Folge 1. Brigitte Röden. Brigitte Röden ist ein Föhrer Urgestein. Sie ist 1939 in Süderende auf Föhr geboren.
1: Ja, mein Name ist Brigitte Röden, geborene Rolofs. Ich bin im Jahre 1939 in Süderende geboren und habe da auch, bis ich dann 15 war, habe ich da gewohnt, gelebt auf dem Bauernhof. Dann war ich 2 Jahre auf der Handelsschule in Husum. Dann hat man, wie es dann ja früh geheiratet, mit 20 schon. Ja, so ist das. Ja, dann haben wir haben dann mein Mann und ich Landwirtschaft betrieben, 5 Kinder und haben dann unser Bestes getan.
0: Ja. Gemeinsam mit ihr sind wir durch die Ausstellung Inselhopping gegangen und haben uns die Bilder angeschaut, die dort ausgestellt waren. Wir sind an Bildern stehen geblieben, die sie inspiriert haben. Ich habe Bilder vorgeschlagen. Wir haben uns sie angeguckt. Wir haben uns über sie unterhalten. Und von Brigitte werden wir nun hören, wozu sie die Gemälde aus der Ausstellung inspiriert haben, welche Erinnerungen sie bei ihr geweckt haben. Als erstes schauen wir uns das Bild »Das Häuschen der Witwe« von Otto Heinrich Engel an.
1: Ja, das ist schon so ein ganz altes Friesenhaus. Und vielleicht ist da irgendwas Besonderes los, weil die haben ja die Sonntagstracht an, die beiden Frauen. Vielleicht hat da jemand Geburtstag, wer weiß es. Und da sind ja noch so viele Kinder. Vielleicht ist da irgendwie eine Kindtaufe oder eine Konfirmation, das weiß man ja nicht. Ja.
0: Die Festtagstracht, die Brigitte erwähnt, hat einen besonderen Stellenwert auf den Inseln. Sie wird von Generation zu Generation vererbt und zu den feierlichsten Anlässen getragen, wie einer Konfirmation oder einer Hochzeit. Ein Führermädchen darf das erste Mal bei ihrer Konfirmation diese Tracht tragen. Was bei der Festtagstracht sofort ins Auge springt, sind diese filigranen Silberschmuckarbeiten mit wunderschönen Anhängern, großen, prachtvolle Schmuckstücke, die meistens ein Kreuz, ein Herz oder einen Anker zeigen, die für Glaube, Liebe oder Hoffnung stehen. Brigitte frage ich nun, ob sie selber eine Tracht hatte.
1: Ich habe 3 Trachten sogar.
2: 3?
1: Ja, also wir waren zu Hause ja 4 Mädchen und 3 Jungs. Und die Mädchen, die bekommen ja immer die Tracht. Und zwar meine ältere Schwester bekam die Tracht von der Großmutter väterlicherseits, meine zweite Schwester von der Großmutter mütterlicherseits, meine dritte Schwester bekam die Tracht von meiner Mutter und ich bekam dann von einer guten Bekannten, die gut bekannt war mit den Großeltern meines Mannes. Als ich konfirmiert wurde, ja, habe ich ja sicher die Tracht meiner Mutter angehabt, da wurde dann dieser Rahmen, das ist ja diese Bordüre, die wurde bis gestickt, von einfach die das zu machen. Und dann auch noch ein Halstuch, das bekam ich dann zur Konfirmation.
0: Das Schönste an den Trachten sind nicht die Feinstickereien oder der aufwendige Stoff oder die Geschichte dahinter. Es ist der Moment, wenn die Tracht angezogen wird. Frauen helfen sich untereinander. Die eine hilft der anderen. Und manche Frauen sind besonders begabt darin. Sie werden von den anderen häufig gefragt. Denn eine Tracht anzuziehen ist viel Arbeit. Brigittes Mutter war eine Frau, die das besonders gut konnte. Und dabei gab es für Brigitte immer spannende Dinge zu erleben.
1: Und meine Mutter, die hat immer all die Frauen zurechtgemacht. Dann kam sie zu uns ins Haus und dann hieß es, oh ja, heute soll Mary ja zur Verlobung und sie kommt dann um zwei. Und dann hat meine Mutter sie zurechtgemacht. Auch so, das waren ja alte Damen. Die waren nicht halb so alt, wie ich jetzt bin. Aber, und dann habe ich immer dabei gesessen und habe immer gelauscht. Die haben dann immer so Geschichten erzählt, so von früher, nicht? Wer mit dem und der war mit dem und so, nicht? So diese geheimnisvollen Geschichten, die man nur zwei Leuten erzählt und nicht in Gesellschaft. Ja, ja. Und da habe ich dann immer viel, saß ich dann immer und habe mir das angehört. Ja.
0: Aber das ist nicht das Einzige, was man als Kind auf der Insel machen konnte. In Gesprächen lauschend war spannend, aber es gab noch viele andere Dinge. Zum Beispiel hat man sich getroffen und gemeinsam mit anderen Kindern gespielt. Daran erinnert sich Brigitte, als wir uns das nächste Bild angucken. Bei dem Gemälde handelt es sich um ein ebenfalls von Otto Heinrich Engel gemaltes Bild mit dem Titel Sommerabend auf Föhr. Auf dem Bild kann man Kinder direkt im Zentrum erkennen. Sie spielen ein Spiel, was Brigitte als Ringereien vermutet. Rechts am Bildrand sitzen ein paar Erwachsene und schauen sich das Spiel an. Geradeaus sieht man sehr schön die Niblumer Kirche. Nachdem Brigitte das Gemälde sich eine Weile angeschaut hat, erinnert sie sich daran, was sie als Kind besonders gern gespielt hat.
1: Die Kinder, die gingen dann ja gleich nach der Schule, wenn sie dann Schularbeiten machten, bestimmt auch nicht immer. Aber die gingen dann so ins Südende, hieß es Stich. Del über Stich. Das war der Stich, das war dieser Mittelpunkt.
0: Und dort erinnert sie sich plötzlich auch an eine andere Erinnerung. An ein kleines Spiel, was wir bestimmt alle in unserer Kindheit gespielt haben.
1: Ja, das war immer 1, 2, 3, 4, extra, alles muss versteckt sein. Hinter mir, da geht es nicht, 1, 2, 3, ich komme aus. Und in Südende, da stand auch so ein hohler Baum, da konnte man fast reinkriechen.
0: Und genau das ist das Schöne an der Kunst. Kunst bringt uns dazu, solche Dinge wieder aufleben zu lassen, woran wir uns vielleicht seit Jahren nicht mehr erinnert haben. Aber für Brigitte war immer das Beste noch das Murmelspiel. Im Frühjahr haben sich die Kinder getroffen und gemeinsam mit ihren Murmeln gespielt. Und was ist im Winter mit den Murmeln passiert? Davon erzählt uns Brigitte.
1: Im Frühjahr hieß es dann, Mutter, ich brauche einen neuen Murmelbeutel. Löperpö, nicht hier. Und dann meine Mutter, sie nur kommen nichts zugeschnitten, ein Band durchgezogen und dann hatte man das hier um den Hals, dann zum Kaufmann 10 oder 20 Murmeln gekauft und dann ging das ja immer, dass man die dann immer, und entweder man verlor oder man gewann. Oder man tauschte dann auch mal zwei hässliche gegen einen hübschen und nachher gab es ja aus Amerika diese Glasmurmeln.
0: Und diese Murmeln haben die Mädchen in ihrem Löperpös unter ihrem Rock tragen können, da sie ja noch keine Hosen hatten.
1: Aber wir hatten ja damals noch keine großen Hosentaschen. Wir hatten ja noch keine langen Hosen, nicht? Wir hatten ja immer Röcke. Und wenn es dann ganz kalt war, dann hatten wir diese Trainingshosen unterm Rock.
0: Gemeinsam gehen wir zum nächsten Bild. Es ist Weiße Stube in der Morgensonne, ebenfalls von Otto Heinrich Engel. Auf dem Bild erkennt man besonders schön eine typische friesische Stube, wie man sie sich vorstellt. An den Wänden sind Fliesen mit wunderschönen Mustern und ein Tisch steht zwischen den zwei Fenstern, ein Spiegel in der Mitte. Außerdem gab es in den meisten friesischen Stuben einen Holzboden. Aber wie konnte man den eigentlich gut reinhalten? Davon erzählt uns Brigitte, als wir uns gemeinsam das Bild anschauen.
1: So schon eine alte Friesenstube, ne? Ja. Hatten wir früher dann. Ja, wie war das denn früher? Bevor die große. Ja, da hatte man ja Holzfußböden. Und zuerst wurden die ja mit Sand eingestreut. Ja, und das ist ja sicher gewesen, damit das Holz nicht so schmutzig wurde. Nicht, dann wurde der Dreck und das, da wurde ja vom Sand aufgefangen. Dann brauchte man ja nur den Sand wegfegen und dann wurde das neu gestreut.
0: Im Winter gab es dann eine andere Lösung. Zu der Zeit wurden Linoleumplatten auf das Holzparkett gelegt, um es warm halten zu können. Der Sand hat die Wärme nicht richtig speichern können. Aber die Stube musste man ja beheizen. Und auch die Fliesen wurden damals dazu verwendet, um die Wärme speichern zu können. Denn die Wände waren noch sehr dünn. Sie konnten nicht so gut dämmen. Und die Fliesen haben die Wärme des Kachelofens drin gehalten. Aber es gab ja nicht in jedem Raum einen Kachelofen. Sondern es gab ein paar Tricks.
1: Holte man dann ja die Betten und das Nachtzeug rein und dann hinter den Kachelofen. Und Unterrock und sowas alles hinter den Kachelofen bis zum nächsten Morgen. Und oftmals war da ja auch solche Brandflecke dann drauf, nicht? So Sengelflecke. Aber das war dann eben so. Meine Schwester sagt, die Oma, sie hat mal für meine Schwester so ein rotes Kleid gehäkelt. Und sie mochte das überhaupt nicht tragen. Sie mochte das nicht leiden. Und das sagt sie. Und eines Tages, dann hatten wir das hinterm Kachelofen. Und dann war das versengelt. War ich froh. Dann wurde noch aus dem Kleid, da wurde dann noch ein Unterrock gemacht.
0: Und neue Kleidung gab es einmal im Jahr, nämlich zu Pfingsten. Das erzählt Brigitte, als wir auf dem Weg in den nächsten Saal an einem Bild vorbeikommen, an dem sie die Kleidung besonders inspiriert. Es ist Junge Mutter von Otto Heinrich Engel. Auf dem Bild sieht man eine junge Mutter, eine Oma und ein Kind im Taufkleid.
1: Ja, wir kriegen ja jedes Jahr zu Pfingsten, auch noch unsere Kinder und wir auch, wurde man ja neu eingekleidet. Und neues Kleid und irgendwie kriegen die Leute das dann immer zurecht. Und das war ja auch, wir hatten ja Verwandte in Amerika. Und die schickten dann ja, Gott weiß was alles, nicht? Ich weiß, wir hatten einen Onkel in Chicago, der schickte uns Sachen in so Zuckersäcken. Nicht? Da war ja Bettwäsche und Anzüge und alles drin. Nicht? Und dann wurde das ja gleich gesagt, ja, das passt dem und das, dann wurde das aufgetrennt. Und dann gebügelt und dann wurde das ja gewendet und dann kam die unrechte Seite ja nach vorne.
0: Dies war aber keine Besonderheit. Oft war es so, dass Menschen von Föhr aus Amerika Kleidungsstücke geschickt bekommen haben, denn sie hatten Familie in Amerika. Viele Föhrer sind mit 15 Jahren alleine ohne Familie weggezogen, um eine Aussicht auf einen Job finden zu können. Denn an der Küste gab es nicht viele Arbeitsmöglichkeiten. Und so haben viele in Amerika ein neues Leben begonnen.

0: und wo wir die Pflanzen haben, die haben es auch nicht gemerkt. Die sind sicher vertrocknet gewesen, dann, wenn die dann kamen. Ne?
1: Ja.
0: Ja, und so kenne ich ja auch noch diese ganzen Sprüche. Ne? Zum Beispiel, wenn einer dann jung gestorben war, nicht wir allein, die um dich weinen, nein, der dich kennt, die liebte dich. Der Herr auch kennt und liebt die Seinen, drum nahm er früher dich zu sich.
2: Und mit dieser besonderen und nicht alltäglichen Tat hat sich Brigitte um Menschen gekümmert, die vielleicht schon in Vergessenheit geraten sind. Und sie hat auch schon immer andere Menschen an ihrem Leben teilhaben lassen, an ihren Erinnerungen. Und auch andere Menschen teilen ihre Erinnerungen. Diese können wir ab der nächsten Folge hören. Wenn du dich dafür interessierst, hör gerne wieder rein. Ich freue mich.

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3: Ja, ich meine, es ist so ein sehr intensiver Stoff. In alle Richtungen, glaube ich, ne? Handelt von sehr existenziellen Themen auf jeden Fall.
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4: Ich finde tatsächlich, die Frauen hervorzuheben, finde ich gerade heute wirklich sehr wichtig. Und das haben wir mit dem Stoff jetzt versucht, also nicht das Geheimnis des Schiffes so zu erzählen, sondern wie die Frauen damit umgegangen sind, wie die weiterleben in der Ungewissheit. Ohne ihre Männer, ohne ihre Verlobten.
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5: 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Und da eben öfter meine Handynummer fragt, ob er das Fuck hört. 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
6: Na ja, so ein Projekt birgt immer viele Herausforderungen tatsächlich. Und es ist, glaube ich, auch wie beim Film so, dass man manche Sachen schreibt, die nachher gar nicht Verwendung finden und so. Also es ist ja auch wirklich ein Findungsprozess am Anfang, um erstmal zu schauen, wo wird's warm, wo ist es kalt. Und genau, also insofern, ich bereue nichts.
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3: Im Rahmen des Literatursommers Schleswig-Holstein ist der Autor Malte Borsdorf am Samstag, den 18. Juli, zu Gast in Garding. Die Lesung beginnt um 15 Uhr im Kulturhaus Altes Rathaus, Einlass ist ab 14.30 Uhr. Borsdorf liest aus seinem aktuellen Roman Frau Schebaster räumt die Welt auf. Darin begleiten zwei Jugendliche eine Bombenentschärferin bei ihrer Arbeit und geraten in eine Geschichte, die sich mit den Folgen von Krieg und den Hinterlassenschaften des Zweiten Weltkriegs beschäftigt. Der Eintritt kostet 8 Euro, Karten gibt es im Vorverkauf im Kulturhaus Altes Rathaus in Garding. Reservierungen sind außerdem telefonisch unter 048 62 20 19 97 5 möglich. Von April bis Oktober lädt das Museum Haus Peters in Tetenbühl jeden Donnerstag um 14 Uhr zu einem kurzen Sondervortrag ein. Unter dem Titel Tag im Bilderbuchdorf Tetenbühl erfahren Besucher Wissenswertes über die Dorfgeschichte, die Kirche und das historische Haus Peters. Die Vorträge bieten einen kompakten Einblick in die Geschichte des Ortes und eignen sich ideal für Gäste, die das Bilderbuchdorf näher kennenlernen wollen. Die Teilnahme ist kostenfrei, eine Anmeldung ist nicht erforderlich. Weitere Informationen gibt es unter bilderbuchdorf-tetenbühl.com.
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2: Das Verbrechen findet ja bekanntlich immer seinen Weg. Ganz besonders oft führt der in letzter Zeit offenbar in die sonst so beschauliche friesische Kleinstadt Kartenbüll. Zumindest in der Krimireihe von Sven Stricker, der sich rund um den von Angststörungen geplagten Kriminalhauptkommissar Sörensen dreht. Einige dürften ihn auch schon aus den ARD-Verfilmungen mit Bjarne Mädel kennen. Jetzt ist Sörensen jedenfalls mit einem ganz neuen, seinem sechsten Fall zurück. Und der ist nicht nur wieder sehr skurril, diesmal hat er es richtig in sich. Denn Sörensen geht aufs Haus, wird seine bisher persönlichste Mörderjagd. Mehr dazu von Helke Michael.
3: Sörensen hat gerade eigentlich genug zu verdauen. Nachdem er seinen kranken Vater bei sich aufgenommen hat, will seine Kollegin Jennifer in den Sack hauen, was der Kommissar mit Angststörung genauso braucht wie saure Milch.
4: Warum? Ja, weil, weißt du doch, sagte sie, ich bin wie eine Zimmerpflanze, die der Besitzer beim Auszug einfach stehen gelassen hat. Oder dann gießt die halt der neue Besitzer. Ich will überhaupt keinen Besitzer mehr, Sörensen. Ich gehe hier ein, so als Pflanze. Also raus aus der Komfortzone, rein ins Leben, sag ich mal. Aber ich bin ja wohl alles andere als eine Komfortzone.
3: Nun wird er auch noch zu einem Nachbarschaftsstreit gerufen. Ein Mann behauptet, er habe nur einen Maulwurfshügel im Nachbarsgarten fluten wollen und den versehentlich durch den Wasserdruck gesprengt.
4: Kennen Sie Island? Die Geysire? Genau so. Und da ist aus diesem zweiten Maulwurfshügel mit dem Wasser etwas rausgekommen, was kein Maulwurf war, aber trotzdem fliegen konnte. Er ging um den Tisch herum und hob den Deckel der Kühlbox. Darin lag eine Hand. Eine menschliche, blutlose Hand, leicht gekrümmt. Unter den Fingernägeln befand sich Erde. Das Gewebe war fast vollständig verwest, die Knochen lagen frei.
3: Und es gibt noch mehr Knochen. Die führen Sörensen ausgerechnet zu einem alten Schulfreund. Denn das Haus mit dem Maulwurfshügel und somit auch den Leichenteilen ist seit kurzem sein Zuhause. Zur gleichen Zeit öffnet ein Mann aus der Nähe von Kiel einen anonymen Brief.
4: Mia, hatte jemand darauf gedruckt. Ganz schlicht. Die Schriftart war Helvetica. Tore fing augenblicklich an zu zittern, öffnete den Brief, schnitt sich dabei, beachtete es nicht und zog ein weißes DIN A4-Blatt heraus. Er entfaltete es. Es waren nur wenige Zeilen. »Ich weiß, wo deine Tochter ist«, war die oberste. Großbuchstaben.
3: Seit Mia vor 2 Jahren von einer Party nicht nach Hause kam, ist das der erste Hinweis auf sie. Die Nachricht geht aber noch weiter.
4: Kallmannstraße 14b. Kartenbüll. Garten.
2: Trockener Humor trifft friesische Kleinstadt mit Hang zu skurrilen Todesfällen. Den sechsten und damit neuesten Teil der erfolgreichen Sörensen-Hörbuchreihe von Sven Stricker, Sörensen geht aufs Haus, gibt's ab sofort vom Autor höchstpersönlich eingelesen von Audio to go.

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3: Moin moin und herzlich willkommen zu Förde-Echo. 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
3: Im Juli dreht sich im Museum Horst Peters in Tetenbüll alles ums kreative Zeichnen. Vom 21. bis 27. Juli werden verschiedene Kurse und Workshops angeboten. Von den Grundlagen des Zeichnens über Perspektive und Handlettering bis hin zum Tagesworkshop Illustriertes Reisetagebuch. Die Angebote richten sich an Einsteiger und Fortgeschrittene und können einzeln oder als komplette Kursreihe gebucht werden. Die Teilnahme ist kostenpflichtig. Informationen zu den Kursgebühren und die Anmeldung gibt es unter kielerkupa.de.
4: Beim Sundowner in Friedrichstadt kannst du am Wasser bei Sonnenuntergang entspannen und dabei live Musik genießen. Das nächste Konzert findet am 8. Juli von 19 bis 22 Uhr statt. Dann spielt Sir Duke live im Tränebad in Friedrichstadt. Das Konzert ist kostenfrei, Spenden sind aber möglich.

Am Samstag, den 11. Juli, lädt die Künstlerin Heike Brinkmann im Rahmen ihrer aktuellen Ausstellung in der Nordseeakademie in Leck zu einem kreativen Kunstworkshop ein. Den Teilnehmern wird eine besondere Maltechnik vermittelt und das Arbeiten mit Ölfarben und Aquarellpapier. Eigene Motivvorlagen sowie verschiedene Materialien sollten bitte mitgebracht werden. Der Workshop ist von 14 bis 17 Uhr. Der Preis beträgt 30 Euro, inklusive einer kleinen Verpflegung, Getränke und Snack. Bei Interesse finden Sie genaue Informationen auf der Homepage der Nordseeakademie und auch eine detaillierte Auflistung der benötigten Materialien. Fragen zur Veranstaltung werden auch unter der Telefonnummer 04 66 28 70 511 beantwortet.

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1: Ein silberner Airstream-Wohnwagen, der erklärt, wie in Kiel Landespolitik gemacht wird. Das ist, ganz grob zusammengefasst, das Konzept von Landtag auf Tour. Seit 2 Jahren reist dieser Wohnwagen nun schon durch Schleswig-Holstein und hat dabei alles Mögliche im Gepäck. Nicht nur Infos und Wissenswertes über den Landtag selbst, sondern auch Mitmachaktionen und Spiele für Klein und Groß. Michael Perey-Holdorf, Referent für Öffentlichkeitsarbeit im Landtag, zur Grundidee des Landtags on Tour.
2: Naja, wir haben vor 3-4 Jahren mal festgestellt, dass wir schon eine große Anzahl an Personen haben, die den Landtag so im Jahr besuchen. Also es sind mehrere tausend. Und dass es gleichzeitig so ist, dass wir gern noch mehr Menschen in Schleswig-Holstein erreichen würden oder mit ihnen ins Gespräch kommen würden. Sowohl die Abgeordneten, aber auch wir mit unserem Infoprogramm und haben dann nach einer Idee gesucht, mit der wir sozusagen zu den Leuten kommen können.
1: Immer mit eingeladen zu einem Termin des Landtags on Tour sind dann übrigens auch die Abgeordneten, die für den Ort zuständig sind. An 2 Tagen in diesem Sommer kommt der silberne Wohnwagen dann auch noch an die Westküste. So wird er beim Demokratiefest in Bredstedt am 16. Juli zu finden sein, sowie auch beim feierlichen Kohlanschnitt in Hemme am 22. September.
2: Es gibt die Möglichkeit übrigens auch für jeden, der dazu Lust hat und vielleicht jetzt irgendwie das hört und denkt, das wäre ja auch ganz nett, wenn das mal bei uns in der Gemeinde oder an der Schule stattfinden würde. Da sind wir sehr offen, also wir freuen uns immer über Vorschläge. Wer Lust hat, irgendwie auf dem Stadtfest oder bei einem Projekttag an der Schule oder auch ein Vereinsjubiläum uns dazu zu holen, kann sich sehr, sehr gerne bei uns melden. Das findet man alles auf der Website des Landtages und da gehen wir eigentlich regelmäßig auf Vorschläge ein und versuchen das dann auch umzusetzen.
1: Alle Infos findet ihr also auf www.landtag.ltsh.de oder auf den Social-Media-Kanälen des Landtages.

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1: Clemens Meyer, Die Projektoren. Erschien bei S. Fischer als Hardcover. 1040 Seiten hat dieses Werk. Es kostet 36 Euro. Clemens Meyer hat ein epochales Werk geschaffen, das für die meisten Feuilletons der Favorit für den Deutschen Buchpreis war. Politisch korrekt hat dieses Jahr eine Schriftstellerin gewonnen. Dieser außergewöhnliche, hochliterarische Text ist leider nicht belohnt worden. Mein geschätzter Kollege Mike Domeyer hat den Roman als Werk beschrieben, in den man sich hineingraben muss. Das stimmt. In diesem Romankosmos hängt alles mit allem zusammen. Wir begegnen immer wieder zwei Figuren. Zum einen Karl May, dem berühmten Schriftsteller, aber auch Hochstapler, der einen falschen Doktortitel führte. Zum anderen dem Cowboy, ein Mann, der in Jugoslawien geboren wurde, schon im Krieg als Kind seine Mutter verlor, der Partisan war, auf einer Insel interniert wurde, als Übersetzer bei den Dreharbeiten der Winnetou-Filme dabei war, aber ebenso in Deutschland, wo er Groschenromane schrieb. Wir kommen aber in diesem Buch ebenso wie in dem Romanen Karl Mays in die USA und in den IS-Staat Irak. Man braucht einen großen erzählerischen Atem, um ein so monumentales Werk zu schreiben. 8 Jahre hat der Autor daran gearbeitet. Das sind glänzende Sätze, aber auch die Grausamkeiten der Kriege, auch des sogenannten Balkankriegs, werden nicht verschwiegen. Da gibt es aber auch einen schrägen Humor mit witzigen Dialogen und andererseits wieder technikverliebte Details. Meyer verfügt über ein überbordendes Wissen, an dem er den Leser teilhaben lässt. Für mich ist es ein großes Antikriegsbuch, auch eines gegen die Dumpfheit und Dummheit des Neofaschismus. Diese Leute haben leider nicht das intellektuelle Potenzial, dieses Buch zu lesen und zu verstehen. Schade.

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3: Diese Geschichte hält
4: Telefon. Ich war noch früher, als Hans Hus noch das Hus von meinen Eltern wäre und ich wäre ein von den zwei Kindern in Hus. Da stünd das ole schwatte Bakelit-Telefon in der Stufe auf der Fensterbank. In der Eck für die Schabwand mit dem Fernseher bin. Der Telefonbimmel wäre extra. Buden in Flur. Ob manche Höfe wäre das sogar Buden auf dem Hof, aber bei uns wäre das Buden in Flur Pingel aber so laut, dass man das Buden auf dem Hof hören kann, wenn die Merkmaschine jüß nicht an wäre. Wenn das Telefon dann pingelt, dann läuft mir alle, egal wo sie wären, klicks los Richtung Telefon, können ihr was Wichtiges wählen. Und in der Stufe wäre auf dem Teppich eine breite, brune Spur mit mistigen Gummistäben ins Platt und schittig loben. Wenn du da dein Schaff hast, rechte dir nur das Telefon hin, der ging immer bloß eins, telefonieren oder Fernsehen kicken. Und die Telefonie hat immer gewonnen, jedenfalls, wenn das meine Mutter wäre, die immer dachte, man muss ein Telefon birken. Ich bin mir sicher, Ortsgespräche habe ich ohne Telefon morgen können. Ein Vorteil hat die Telefon aber gegenüber Hüt. Nimmst du mit die telefonieren, wenn du jüss ob Schiedhus wärst. Ich weiß noch genau, mein Kinder wäre noch ziemlich lüt. Ich seid in gute Ruhe mit was zu lesen ob Schiedhus und dann pingelt das portable Telefon in der Kök. Lütten oben liegt lauter stimmt meine älteste Tochter mit der Telefon in der Hand und birgt mir an. Papa! Papa, hier am Telefon ist eine Frau mit einem ganz komischen Namen, Landwirtschaftsministerium oder so. Kackst du noch lange oder kannst du ans Telefon gehen? Als ich loder denn noch mal mit diesem Fu Landwirtschaftsministerium telefoniere, da sehe sie, also wie alt ist ihre Tochter? Die macht ja schon einen tollen Telefondienst. Jo, Herr Wichser, und ich habe mich gefreut, dass sie mich nicht sehen können. Denn ich bin rot geworden, wie sieht die Pubertät nicht mehr. Aber dass wir uns sehen können, so ganz einfach, wie normale telefonieren, so weit sind wir denn ja doch noch nicht. Ein Glück.

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3: 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Juli, verwandelt sich Husum wieder in eine große Kulturbühne. Bei der 21. Husumer Kulturnacht öffnen von 19 bis 24 Uhr insgesamt 22 Kulturorte ihre Türen und laden zu Konzerten, Ausstellungen, Theater, Führung und Mitmachaktionen ein. Zu den Höhepunkten zählt ein Konzert mit Musik von Rio Reiser, Chormusik in der Marienkirche, kreative Workshops sowie besondere Einblicke in Museen und kulturelle Einrichtungen der Stadt. Besucher können sich ihr ganz persönliches Kulturprogramm für den Abend zusammenstellen. Eintrittskarten kosten 10 Euro und gelten für alle teilnehmenden Einrichtungen. Für Kinder und Jugendliche bis 19 Jahre ist der Eintritt frei. Tickets und das komplette Programm gibt es online unter kulturnacht-husum.de.
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2: Ausnahmezustand. Jede Woche Dienstag. Wenn in Garding der Sommer beginnt, kommen die Musikbegeisterten von nah und fern und feiern Musikantenbörse. Und das auch in diesem Jahr. Seit 1998 zieht es Bands, Sängerinnen und sonstige Musiker nach Eiderstedt für einen Sommer voller Bühnenspektakel. So, dass manche aus dem Organisationsteam der Musikantenbörse von sich sagen, sie sind mit ihr aufgewachsen. Zum Beispiel die erste Vorsitzende des Vereins Musik für Garding e.V., Katharina Fröse.
3: Und ich bin jetzt echt 14 Jahre dabei und bin mit der Musikantenbörse nicht erwachsen geworden, aber ich bin groß geworden. Und das war einfach so ein Ding aus meiner Kindheit und die Leute, die da mitgemacht haben, und ich habe das immer gesehen und die waren alle so witzig und haben viel gelacht und haben Späße gemacht und irgendwann dachte ich, oh, irgendwie will ich auch dazugehören, und dann ist es halt tatsächlich auch irgendwann so gekommen, als man mich gefragt hat. Ne?
2: Man merkt schnell, an der Musikantenbörse hängen Emotionen. Nicht nur für das Team dahinter, sondern auch für die ganze Stadt. Es ist ein ganz besonderer Zusammenhalt, wie sich in diesem Jahr eindrucksvoll zeigte, als es plötzlich für den Verein um eine ganze Menge Geld ging. Denn die alten Anlagen des Festivals waren bis zuletzt in die Jahre gekommen und etwas Neues sollte her. Und daraufhin schmiedet Vereinsmitglied und Technikprofi Ole Hellström einen Plan.
4: Gut, man kann ja irgendwie Fördertöpfe angreifen, es gibt da ja gewisse Fördermöglichkeiten. Ach nee, Mist, die Antragszeiten sind schon um. Ich guck mal mein Portemonnaie, nee, das bringt auch nichts. Und dann in der Vorstandssitzung irgendwann mal gesagt, Leute, ich glaube, ich habe die Idee. Wir machen einfach eine Spendenaktion. Wir brauchen ja nur 25.000 Euro.
3: Ja, wie haben wir dich angeguckt? So nach dem Motto, der ist komplett verrückt geworden.
2: Und trotzdem ging Mitte März dann die Spendenaktion online. Und zwei Großspenden von jeweils 5.000 Euro und viele weitere Sponsoren später hatte man tatsächlich diese enorme Summe zusammen. Somit kann die neue Saison starten. Auf der Bühne zum einen natürlich mit den alten Bekannten der Musikantenbörse wie Pay Pandora, Garding Connection oder auch McEbels Lucky Punch und Steve und Bea.
3: Wir haben aber auch neue Künstler dabei. Wir haben auch sehr junge Künstler dabei. Zum Beispiel am 14.07. auf der Krawall- und Remi-Demi-Bühne haben wir zwei Bands mit sehr jungen Teilnehmern, sage ich jetzt mal. Das sind Radical Scream und The Pinkies. Und da ist das jüngste Mitglied sogar erst 13 Jahre alt. Das finde ich auch sehr spannend. Und von weiter weg haben wir auf der Bühne Kunst und Klampfe am 28.07. Elena Ley, die kommt aus Spanien. Und Jazz am 25.08. kommen sogar aus Amerika. Also wir haben wirklich von bis lokale Bands und von weiter weg aus ganz Deutschland, wenn nicht sogar der ganzen Welt dabei.
2: Die Gardinger Musikantenbörse findet auch in diesem Jahr wieder rund um den Marktplatz und das Lüttmatten in der engen Straße statt. Los geht's am 7. Juli. Der Finalabend findet statt am 25. August. Und das immer dienstags ab 19 Uhr.

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4: Im Kultur- und Bürgerhaus Mahne ist im Backensraum noch bis zum 12. Juli die Ausstellung Stille von Achim Schmacks zu sehen. Die Arbeiten des Künstlers setzen sich mit der Wahrnehmung von Ruhe in einer zunehmend lauten Welt auseinander. Für Schmacks ist Stille kein Mangel, sondern eine Quelle von Energie und innerer Konzentration. Seine Bildwelten greifen diesen Gedanken auf und übersetzen ihn in reduzierte atmosphärische Komposition. Im Zentrum der Ausstellung steht die Idee, dass Stille den Blick nach innen lenkt und dadurch neue Perspektiven auf das Alltägliche eröffnet. Achim Schmacks lebt und arbeitet in Düsseldorf und Nordfriesland. Er ist seit 1996 künstlerisch tätig. Weitere Informationen gibt es online unter kbh-mahne.de. Am Donnerstag, den 30. Juli, gastiert das Gypsy-Tango-Trio Zigan im Kultur- und Bürgerhaus Mahne. Das Ensemble aus Argentinien verbindet Tango, Jazz und osteuropäische Roma-Musik zu einem ebenso leidenschaftlichen wie emotionalen Konzerterlebnis. Mit Gesang, Instrumentalmusik erzählen die Musiker Geschichten von Sehnsucht, Freiheit und Lebensfreude. Zwischen Lagerfeuerromantik und argentinischer Melancholie. Das Konzert beginnt um 19.30 Uhr. Der Eintritt kostet 25 Euro. Karten gibt es im Vorverkauf unter kbh-mahne.de sowie in der Tourist-Info Mahne.

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2: Das Thermometer kletterte zwischendurch auf bis zu 37 Grad auf dem Parkplatz am Kirchhof in Heide. Der OK Westküste hat es sich aber trotzdem nicht nehmen lassen, eine Party auszurichten. Oder genauer, einen Relaunch. Denn der OK Westküste benennt sich um und heißt ab sofort OKSH Media Hub Westküste. Doch was bedeutet das genau? Henning Vietze, der Leiter des offenen Kanals Schleswig-Holstein, erklärt es vor Ort.
3: Es bleibt ein offener Kanal, aber die Standorte selbst wechseln ihren Namen und werden zu OK Media Hubs. Also ich gehe in den OK, stimmt auch zukünftig. Aber immer mehr werden Schülerinnen und Schüler, die vielleicht ihr Schulpraktikum hier gemacht haben, dann irgendwann sagen, ja, und dann habe ich da im Media Hub mein Schulpraktikum gemacht. Weil Media Hub ein Begriff ist, also Hub muss nicht jede und jeder sofort kennen und sagen, ach ja, natürlich, das ist ja ein Knotenpunkt. Das ist ja so aus dem IT-Bereich zusammen etwas, was, wo so Netzwerke zusammenkommen. Sondern die werden dann sagen, ja, da habe ich so die ersten Schritte gemacht. Ich habe auch ein bisschen Radio gemacht. Dann war ich danach in der Videopodcast-Ecke. Dann waren meine Eltern da zu so einem Elternabend, weil sie gesagt haben, ah, Smartphone, in der 5. Klasse ist es uns ein bisschen zu früh. Die haben sich dann da informiert. Also etwas wird man über den Media Hub sagen.
2: Das Angebot des Media Hubs Westküste erweitert sich also um einige Aspekte. Wie sollen wir mit Medien umgehen? Wie schaffen wir es, dass die älteren Menschen beim Fortschritt mitkommen? Und wie können wir Kindern und allen anderen auch erklären, welche Chancen und Risiken neue Medien birgen? Medienkompetenz und Medienbildung sollen also vermehrt im Vordergrund stehen. Das Radioprogramm Westküste FM, das bleibt aber so, wie man es kennt. Dithmarschens Landrat Torben Schütt findet bei der Eröffnung viele lobende Worte für den Media Hub.
4: Die Vielfältigkeit, die den offenen Kanal, die das Media Hub ausmachen, die beginnen ja genau da, wo gerade schon so ein bisschen die Andeutungen hingehen. Bei dem Thema digitale Souveränität, insbesondere wenn es um ältere Menschen geht. Bei der Fragestellung aber auch Teilhabe, nicht nur von Älteren, sondern auch von Jüngeren, von uns allen. Wie werden überhaupt Medien wahrgenommen? Und Medien sind ja eben auch ein ganz wichtiger Pfeiler, gerade in unserer heutigen Zeit auch bürgergetragene Medien, und da leistet der offene Kanal, da leistet das zukünftige Medienhub eben eine ganz tolle Arbeit.
2: Und die gilt es am Relaunch-Tag dann auch zu präsentieren, sodass im Anschluss an die live übertragene Eröffnung auch FaceSwap, 3D-Druck und Videotwister ausprobiert werden konnten. Und wer dann abends noch dabei war, vor Ort oder auf Westküste FM im Programm, konnte noch beim Radio-Bingo sein Glück versuchen. Der OKSH Media Hub Westküste geht also mit einem neuen Namen auch einen neuen weiteren Weg. Und Westküste FM bleibt, wie es ist.

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0: Mathilda Lang, Morgat und Museum Kunst der Westküste an freiwilliges soziales Jahr Kultur. 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
1: Ja, genau. Und das ist ganz cool, denn ich mache das in der Kunstpädagogik. Das heißt, in Workshops mit Kindern und Jugendlichen, aber auch mit allen Altersklassen. Und wir gehen durchs Museum. Und das Schöne an der Stelle ist, man merkt gleich, wie die Kinder das, was sie im Museum gelernt haben, umsetzen können. Das ist so meine Hauptaufgabe.
0: Jeder oder jede, die im Museum einen FSJ macht, muss auch ein Projekt machen. Das machst auch du. Willst du uns dieses Projekt mal beschreiben?
1: Genau, also ich mache ein Podcast-Projekt, um das vielleicht einfacher zu sagen. Es ist ein bisschen wie eine Art Hörspiel.
0: Wie bist du überhaupt auf diese Idee gekommen zu diesem Projekt?
1: Ja, auf die Idee bin ich gekommen. Wir haben eine Tour immer im Museum oder einen Workshop mit dem Seniorenheim, mit dem Johanniterheim von Wieck. Und dort war ein ganz schöner Moment, in der mich dazu vor allem inspiriert hat, als eine Dame mit Demenzerkrankung vor einem Bild stand und bestimmt 15 Minuten da stand und plötzlich auf Sachen gekommen ist, die sie lange schon wieder vergessen hatte. Und dann kam sie auf den Namen von ihrem ersten Hund. Und egal, ob es stimmt oder nicht, aber es war ein sehr schöner Moment. Und Föhr ist generell für mich, ich bin hier als Kind auch schon immer gewesen. Ich hatte hier auch sozusagen Familie. Und das alles in Verbindung, dass man Föhr auch sieht und gerade mit der aktuellen Ausstellung mit Inselhopping, das alles kam irgendwie zu dieser Idee, dass man das gern festhält, vor allem in diesen Bildern, weil Kunst ist ja etwas, was Menschen verbinden kann.
0: Dein Projekt, hat es auch einen Namen, eine Überschrift?
1: Genau, mein Projekt heißt Lichtblicke und lichte Blicke, weil man ja einfach in diese Lichtblicke, zum Beispiel durch die Bilder, dass man etwas Positives sehen kann und auch dort wieder an Erinnerungen inspiriert wird. Und lichte Blicke, weil man ja nicht direkt reinguckt, sondern man kriegt nur Ausschnitte von diesen Erinnerungen. Und jeder Mensch hat unterschiedliche Ausschnitte und so kommt das alles zusammen in dieses eine Bild.
0: Du hast jetzt diesen Podcast, dieses Hörspiel mit älteren Menschen gemacht. Wo hast du denn die älteren Menschen interviewt? Woher hast du diese Kontakte knüpfen können?
1: Wir hatten zwei Frauen aus dem Johanniterheim in Wieck auf Föhr. Da ist ja die Idee auch entstanden und da haben sich zwei Frauen bereit erklärt. Total toll auch. Die eine kommt von Amrum oder ist nach Amrum gezogen in ihrem Leben und die andere ist mittlerweile 100 Jahre alt und wohnt auf Föhr. Und das war natürlich total toll. Und dann gibt es unten in der Fehring-Stiftung, dort gibt es Damen oder eine Art Kaffeeklatsch, wo sie sich treffen und auf Fehring miteinander reden können, damit das halt auch nicht verloren geht. Und da bin ich hingegangen und habe auch noch zwei Frauen finden können, die sich bereit erklärt haben. Und dann vom Friedensfunk eine Kollegin von dir, die macht auch noch mit.
0: Wie hast du das Ganze, diesen Podcast denn jetzt aufgebaut? Wie muss ich mir das vorstellen? Was hast du denn damit reingenommen? Welche Fragen hast du denn den Damen gestellt?
1: Wir sind zusammen durch das Museum gegangen, durch die Ausstellung Inselhopping und da durch den Themenbereich Föhr. Und mit der Dame von Amrum sind wir dann durch den Themenbereich Amrum gegangen. Tatsächlich war es leider so, dass beide aus dem Johanniterheim nicht zu uns kommen konnten, ins Museum. Daher haben wir das im Seniorenheim gemacht und haben die Bilder da ausgedruckt. Und sonst sind wir aber durch die Ausstellung gegangen. Und die Damen hatten die Freiheit, dass sie entweder stehen bleiben konnten an einem Bild, das ihnen gut gefallen hat. Oder ich hatte davor auch ein paar Bilder rausgesucht. Und dann haben wir uns die angeguckt und sie haben die erstmal beschreiben können. Und dann haben wir drüber geredet. Hatten Sie damals auch eine Tracht? Was haben Sie denn als Kinder gespielt? Können Sie sich noch daran erinnern, wie Ihre Stube aussah? Sowas. Und so kam das dann zustande. Und der Podcast wird so aufgebaut sein, dass ich eine kleine Geschichte versuche zu erzählen und die so ein bisschen mit den Bildern verknüpfe und es dann Ausschnitte zu hören gibt von den kleinen Interviews, die ich geführt habe, dass Sie selber noch was erzählen können.

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1: Wie viel Arbeit hast du da reingesteckt? Wie lange kannst du das so ungefähr beschreiben? Hat das Ganze gedauert?
2: Also ich muss sagen, ich habe das ein bisschen unterschätzt, wie lange sowas dauert. Ich mache sowas zum ersten Mal und habe das tatsächlich auch erstmal unterschätzen müssen. Aber ich habe schon viel Arbeit reingesteckt. Ich kann nicht eine genaue Zahl sagen. Es war meistens eher nachmittags, nachdem die Workshops vorbei waren oder die, wo ich unterstützt habe, vorbei waren, bin ich dann rübergekommen hier ins Friesgfunk und habe hier dann immer mal zwischendurch versucht, alles zu schneiden. Das Schneiden hat am meisten auch gedauert, da werde ich auch zur kleinen Perfektionistin. Und dann beim Aufnehmen. Und ich habe die Sachen bestimmt auch 10-mal aufgenommen. Und deswegen hat es natürlich auch ein bisschen länger gedauert.
0: Eine Folge, wie lang ist die in etwa?
2: Eine Folge ist ein bisschen unterschiedlich, da wir unterschiedliche Längen an Interviews haben. Aber ich habe versucht, dass sie alle so nicht größer als 5 Minuten abweichen voneinander. Und ungefähr werden sich die Folgen auf 15, 20 Minuten beziehen.
0: Wie viele Folgen sind es jetzt geworden?
2: Es sind 5 Folgen geworden.
0: Die erste Folge ist bereits online zu hören. Wo finde ich die denn?
2: Das wird auf dem MKDW, also vom Museum Kunst der Westküste Website, zu sehen sein. Die wird über YouTube laufen. Und dann wird freitags alle 2 Wochen die nächste Folge erscheinen.
0: Rückblicken, was kannst du sagen, was hat dir am besten gefallen, dieses Projekt so umzusetzen?
2: Ich glaube, so eine Sache kann ich nicht sagen. Was auf jeden Fall sehr spannend war, war diese Interviews auf jeden Fall zu führen. Es war ein schöner Moment, wenn man auch gemerkt hat, dass sie diesen Platz haben, was erzählen zu dürfen und auch vielleicht teilweise lange nicht mehr nach solchen Dingen gefragt wurden. Es war schön, das mitzuerleben und dass man ihnen auch diesen Platz geben konnte. Und ich habe sehr viel gelernt. Also muss man ehrlich sagen, wie früher die Post zum Beispiel kam, das wusste ich nicht und das kam dann auch nochmal wieder auf. Und was aber auch total cool war, ist, dass ich hier im Friesgfunk einfach ganz alleine mich ausprobieren konnte. Was passt, passt und was nicht, nicht. Und so war das so ein bisschen probieren und ausprobieren, was passt. Und das hat auch sehr viel Spaß gemacht.
0: Das Schwierigste an dieser Umsetzung, kannst du sagen, was das für dich war?
2: Ja, ich wollte gerne, dass die Sachen so authentisch bleiben wie möglich und auch, dass diese Damen den ganzen Raum bekommen, den sie bekommen sollen und auch bekommen können. Und da war es für mich tatsächlich das Schwierige, die Interviews zu schneiden. Also Sachen wegzunehmen und Ausschnitte zu finden, dass diese kleinen Ausschnitte von den Interviews in diesem Podcast auch nicht zu lange werden. Das fand ich sehr, sehr schwierig und hoffe, dass ich das aber gut umgesetzt habe.
0: Ansonsten so das Highlight dieses Projekts, kannst du das so benennen?
2: Ich glaube, was das Highlight ist, ist, dass man einfach generationenübergreifend das festhalten kann, was wichtig war und vor allem auch für vor ca. 100 Jahren und ein bisschen später, sind ja nicht alle so alt wie die eine Dame, genau, und dass man das so ein bisschen festhalten kann und das gerade über diese Bilder, weil wenn man durchs Museum geht, ist es ganz normal, dass Kunst zu Erinnerungen und zu Gefühlen inspiriert und wenn man davor steht, jeder einen eigenen Blickwinkel auf Dinge hat und das ist total schön, dass man das irgendwie festhalten konnte.
0: Und vielleicht noch allgemein hier auf Höhr und im Museum Kunst der Westküste dein Jahr. Bist du traurig, dass es vorbei ist, dass du wieder nach Hause darfst?
2: Oh, das ist eine lustige Frage. Ich bleibe tatsächlich noch bis nächsten Sommer und bin auf jeden Fall traurig, dass das Jahr hier vorbei ist. Aber glaube, dass ich hier in diesem Jahr in dem Museum sehr, sehr viel lernen konnte und sehr viel mitnehmen konnte, was ich auch jederzeit weiter in mir tragen werde, weil man durch Menschen ja auch Dinge lernt und bin sehr, sehr dankbar für dieses Jahr und habe hier, wie gesagt, früher auch immer schon Urlaub gemacht, deswegen ist das auch gar nicht so ein richtiger Abschied. Ich bleibe ja auch noch ein bisschen, aber es war toll, nochmal so einen Moment zu erleben und auch Inselleben macht ja was mit einem und Inselleben habe ich nicht unterschätzt, aber ich habe es mir ein bisschen anders vorgestellt und ich bin sehr froh, dass ich das erleben konnte.
0: Dann wünsche ich dir für deinen weiteren Lebensweg alles, alles Gute.
2: Ja, vielen Dank.

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0: Hallo und ein herzliches Willkommen zur ersten Folge von meinem Podcast-Projekt Lichtblicke und Lichte Blicke. Moin, ich bin Tilla Lang. Ich absolviere ein freiwilliges kulturelles Jahr im Museum Kunst der Westküste in Alkersum auf Föhr. In diesem Projekt werden wir gemeinsam durch die letzte Ausstellung, die noch bis zum 9. Juni 2026 im Museum Kunst der Westküste ausgestellt war, mit dem Titel Inselhopping gehen und dort uns gemeinsam zu den Bildern über Erinnerungen austauschen. Denn Kunst ist etwas, was Menschen seit Generationen miteinander verbindet. Sie hat die Gabe, auf ihre eigene Art und Weise Erinnerungen in Menschen zu wecken. Erinnerungen, die vielleicht schon lange als verschollen galten. Und auch Erinnerungen, die jeder Mensch einzeln für sich entdecken kann durch die Kunst. Und vor allem weckt sie in uns Gefühle. Gefühle, die wir mit anderen teilen können. Im MKDW bin ich hauptsächlich in der Kunstvermittlung tätig. Dort gehen wir mit Menschen durch die aktuellen Ausstellungen und haben danach die Möglichkeit, in der Kunstwerkstatt das Gesehene aus dem Museum in eigenen Basteleien in der eigenen Kunst umzusetzen. Die Gruppen sind ganz unterschiedlich. Es sind Kinder, Jugendliche, Familien, SeniorInnen, aber auch Leute von Föhr. Und gerade eine Gruppe aus dem Johanniterhaus aus Wiek auf Föhr hat mich zu diesem Projekt, was du hier gerade hören kannst, inspiriert. Folge 1. Brigitte Röden. Brigitte Röden ist ein Föhrer Urgestein. Sie ist 1939 in Süderende auf Föhr geboren.
1: Ja, mein Name ist Brigitte Röden, geborene Rolofs. Ich bin im Jahre 1939 in Süderende geboren und habe da auch, bis ich dann 15 war, habe ich da gewohnt, gelebt auf dem Bauernhof. Dann war ich 2 Jahre auf der Handelsschule in Husum. Dann hat man, wie es dann ja früh geheiratet, mit 20 schon. Ja, so ist das.
0: Ja.
1: Dann haben wir haben dann mein Mann und ich Landwirtschaft betrieben, 5 Kinder und haben dann unser Bestes getan.
0: Ja. Gemeinsam mit ihr sind wir durch die Ausstellung Inselhopping gegangen und haben uns die Bilder angeschaut, die dort ausgestellt waren. Wir sind an Bildern stehen geblieben, die sie inspiriert haben. Ich habe Bilder vorgeschlagen. Wir haben uns sie angeguckt. Wir haben uns über sie unterhalten. Und von Brigitte werden wir nun hören, wozu sie die Gemälde aus der Ausstellung inspiriert haben, welche Erinnerungen sie bei ihr geweckt haben. Als erstes schauen wir uns das Bild »Das Häuschen der Witwe« von Otto Heinrich Engel an.
1: Ja, das ist schon so ein ganz altes Friesenhaus. Und vielleicht ist da irgendwas Besonderes los, weil die haben ja die Sonntagstracht an, die beiden Frauen. Vielleicht hat da jemand Geburtstag, wer weiß es. Und da sind ja noch so viele Kinder. Vielleicht ist da irgendwie eine Kindtaufe oder eine Konfirmation, das weiß man ja nicht. Ja.
0: Die Festtagstracht, die Brigitte erwähnt, hat einen besonderen Stellenwert auf den Inseln. Sie wird von Generation zu Generation vererbt und zu den feierlichsten Anlässen getragen, wie einer Konfirmation oder einer Hochzeit. Ein Führermädchen darf das erste Mal bei ihrer Konfirmation diese Tracht tragen. Was bei der Festtagstracht sofort ins Auge springt, sind diese filigranen Silberschmuckarbeiten mit wunderschönen Anhängern, großen, prachtvolle Schmuckstücke, die meistens ein Kreuz, ein Herz oder einen Anker zeigen, die für Glaube, Liebe oder Hoffnung stehen. Brigitte frage ich nun, ob sie selber eine Tracht hatte.
1: Ich habe 3 Trachten sogar.
0: 3?
1: Ja, also wir waren zu Hause ja 4 Mädchen und 3 Jungs. Und die Mädchen, die bekommen ja immer die Tracht. Und zwar meine Ärzteschwester bekam die Tracht von der Großmutter väterlicherseits, meine zweite Schwester von der Großmutter mütterlicherseits, meine dritte Schwester bekam die Tracht von meiner Mutter und ich bekam dann von einer guten Bekannten, die gut bekannt war mit den Großeltern meines Mannes. Als ich konfirmiert wurde, ja, habe ich ja sicher die Tracht meiner Mutter angehabt, da wurde dann dieser Rahmen, das ist ja diese Bordüre, die wurde bis gestickt, von einfach die das so machten. Und dann auch noch ein Halstuch, das bekam ich dann zur Konfirmation.
0: Das Schönste an den Trachten sind nicht die Feinstickereien oder der aufwendige Stoff oder die Geschichte dahinter. Es ist der Moment, wenn die Tracht angezogen wird. Frauen helfen sich untereinander. Die eine hilft der anderen. Und manche Frauen sind besonders begabt darin. Sie werden von den anderen häufig gefragt. Denn eine Tracht anzuziehen ist viel Arbeit. Brigittes Mutter war eine Frau, die das besonders gut konnte. Und dabei gab es für Brigitte immer spannende Dinge zu erleben.
1: Und meine Mutter, die hat immer all die Frauen zurechtgemacht. Dann kam sie zu uns ins Haus, dann hieß es, oh ja, heute soll Mary ja zur Verlobung und sie kommt dann um zwei. Und dann hat meine Mutter sie zurechtgemacht. Auch so, das waren ja alte Damen, die waren nicht halb so alt, wie ich jetzt bin. Aber, und dann habe ich immer dabei gesessen und habe immer gelauscht. Die haben dann immer so Geschichten erzählt, so von früher, nicht? Wer mit dem und dann war mit dem und so, nicht? So diese geheimnisvollen Geschichten, die man nur zwei Leuten erzählt und nicht in Gesellschaft. Ja, ja. Und da habe ich dann immer viel, saß ich dann immer und habe mir das angehört, ja.
0: Aber das ist nicht das Einzige, was man als Kind auf der Insel machen konnte. In Gesprächen lauschend war spannend, aber es gab noch viele andere Dinge. Zum Beispiel hat man sich getroffen und gemeinsam mit anderen Kindern gespielt. Daran erinnert sich Brigitte, als wir uns das nächste Bild angucken. Bei dem Gemälde handelt es sich um ein ebenfalls von Otto Heinrich Engel gemaltes Bild mit dem Titel Sommerabend auf Föhr. Auf dem Bild kann man Kinder direkt im Zentrum erkennen. Sie spielen ein Spiel, was Brigitte als Ringelreihen vermutet. Rechts am Bildrand sitzen ein paar Erwachsene und schauen sich das Spiel an. Geradeaus sieht man sehr schön die Niblumer Kirche. Nachdem Brigitte das Gemälde sich eine Weile angeschaut hat, erinnert sie sich daran, was sie als Kind besonders gern gespielt hat.
1: Die Kinder, die gingen dann ja gleich nach der Schule, wenn sie dann Schularbeiten machten, bestimmt auch nicht immer. Aber die gingen dann so in Süderende, hieß es Stich. Del über Stich. Das war der Stich, das war dieser Mittelpunkt.
0: Und dort erinnert sie sich plötzlich auch an eine andere Erinnerung. An ein kleines Spiel, was wir bestimmt alle in unserer Kindheit gespielt haben.
1: Ja, das war immer 1, 2, 3, 4, extra, alles muss versteckt sein. Hinter mir, da gilt es nicht, 1, 2, 3, ich komme aus. Und in Süderende, da stand auch so ein hohler Baum, da konnte man fast reinkriechen.
0: Und genau das ist das Schöne an der Kunst. Kunst bringt uns dazu, solche Dinge wieder aufleben zu lassen, woran wir uns vielleicht seit Jahren nicht mehr erinnert haben. Aber für Brigitte war immer das Beste noch das Murmelspiel. Im Frühjahr haben sich die Kinder getroffen und gemeinsam mit ihren Murmeln gespielt. Und was ist im Winter mit den Murmeln passiert? Davon erzählt uns Brigitte.
1: Im Frühjahr hieß es dann, Mutter, ich brauche einen neuen Murmelbeutel. Löperpö, nicht hier. Und dann meine Mutter, sie nur kommen nichts zugeschnitten, ein Band durchgezogen und dann hatte man das hier um den Hals, dann zum Kaufmann 10 oder 20 Murmeln gekauft und dann ging das ja immer, dass man die dann immer, und entweder man verlor oder man gewann. Oder man tauschte dann auch mal zwei hässliche gegen einen hübschen und nachher gab es ja aus Amerika diese Glasmurmeln.
0: Und diese Murmeln haben die Mädchen in ihrem Löperpös unter ihrem Rock tragen können, da sie ja noch keine Hosen hatten.
1: Aber wir hatten ja damals noch keine, wir hatten ja keine großen Hosentaschen, wir hatten ja noch keine langen Hosen, nicht? Wir hatten ja immer Röcke und wenn es dann ganz kalt war, dann hatten wir diese Trainingshosen unterm Rock.
0: Gemeinsam gehen wir zum nächsten Bild. Es ist Weiße Stube in der Morgensonne, ebenfalls von Otto Heinrich Engel. Auf dem Bild erkennt man besonders schön eine typische friesische Stube, wie man sie sich vorstellt. An den Wänden sind Fliesen mit wunderschönen Mustern und ein Tisch steht zwischen den zwei Fenstern, ein Spiegel in der Mitte. Außerdem gab es in den meisten friesischen Stuben einen Holzboden. Aber wie konnte man den eigentlich gut reinhalten? Davon erzählt uns Brigitte, als wir uns gemeinsam das Bild anschauen.
1: Das war schon eine alte Friesenstube, ne? Ja. Hatten wir früher dann. Ja, wie war das denn früher? Bevor die große. Ja, da hatte man ja Holzfußböden. Und zuerst wurden die ja mit Sand eingestreut. Ja, und das ist ja sicher gewesen, damit das Holz nicht so schmutzig wurde. Nicht, dann wurde der Dreck und das, der wurde ja vom Sand aufgefangen. Dann brauchte man ja nur den Sand wegfegen und dann wurde das neu gestreut.
0: Im Winter gab es dann eine andere Lösung. Zu der Zeit wurden Linoleumplatten auf das Holzparkett gelegt, um es warm halten zu können. Der Sand hat die Wärme nicht richtig speichern können. Aber die Stube musste man ja beheizen. Und auch die Fliesen wurden damals dazu verwendet, um die Wärme speichern zu können. Denn die Wände waren noch sehr dünn. Sie konnten nicht so gut dämmen. Und die Fliesen haben die Wärme des Kachelofens drin gehalten. Aber es gab ja nicht in jedem Raum einen Kachelofen. Sondern es gab ein paar Tricks.
1: Holte man dann ja die Betten und das Nachtzeug rein und dann hinter den Kachelofen. Oh, und dann Unterrock und sowas alles hinter den Kachelofen bis zum nächsten Morgen. Und oftmals war da ja auch solche Brandflecke dann drauf, nicht? So Sängerflecke. Aber das war dann eben so. Meine Schwester sagt, die Oma, sie hat mal für meine Schwester so ein rotes Kleid gehäkelt. Und sie mochte das überhaupt nicht tragen. Sie mochte das nicht leiden. Und das sagt sie, und eines Tages, dann hatten wir das hinterm Kachelofen und dann war das versengelt. War ich froh. Dann wurde noch aus dem Kleid, da wurde dann noch ein Unterrock gemacht.
0: Und neue Kleidung gab es einmal im Jahr, nämlich zu Pfingsten. Das erzählt Brigitte, als wir auf dem Weg in den nächsten Saal an einem Bild vorbeikommen, an dem sie die Kleidung besonders inspiriert. Es ist Junge Mutter von Otto Heinrich Engel. Auf dem Bild sieht man eine junge Mutter, eine Oma und ein Kind im Taufkleid.
1: Ja, wir kriegen ja jedes Jahr zu Pfingsten, auch noch unsere Kinder und wir auch, wurde man ja neu eingekleidet. Und neues Kleid und irgendwie kriegen die Leute das dann immer zurecht. Und das war ja auch, wir hatten ja Verwandte in Amerika. Und die schickten dann ja, Gott weiß was alles, nicht? Ich weiß, wir hatten einen Onkel in Chicago, der schickte uns Sachen in so Zuckersäcken. Nicht? Da war ja Bettwäsche und Anzüge und alles drin. Nicht? Und dann wurde das ja gleich gesagt, ja, das passt dem und das, dann wurde das aufgetrennt. Und dann gebügelt und dann wurde das ja gewendet und dann kam die unrechte Seite ja nach vorne.
0: Dies war aber keine Besonderheit. Oft war es so, dass Menschen von Föhr aus Amerika Kleidungsstücke geschickt bekommen haben, denn sie hatten Familie in Amerika. Viele Föhrer sind mit 15 Jahren alleine, ohne Familie, weggezogen, um eine Aussicht auf einen Job finden zu können. Denn an der Küste gab es nicht viele Arbeitsmöglichkeiten. Und so haben vielen in Amerika ein neues Leben begonnen. Delis eröffnet und eine Familie gegründet. Und so haben die Kleidungsstücke noch ein neues Leben bekommen können. Ein neues Leben auf der Insel, wo sie auch ihre eigenen Erinnerungen machen konnten. Wir gehen zum nächsten Bild. Hier sehen wir ein Gemälde von Georg Meinzeit mit dem Titel Blick auf die Niblumer Kirche. Da fällt Brigitte ein, dass sie damals mit anderen Kindern sich um die Gräber auf dem Süderender Friedhof gekümmert hat. Sie sind daran vorbeigekommen und die Gräber, die ein bisschen traurig aussahen, nicht so gepflegt waren, um die hat sie sich gekümmert.
1: Und haben dann, weiß ich noch genau, Tagetes aus dem Garten von unserer Tante geholt. Das hat sie aber nicht gemerkt. Und wo wir es gepflanzt haben, die haben es auch nicht gemerkt. Die sind sicher vertrocknet gewesen, dann, wenn die dann kamen. Nicht? Ja. Ja, und so kenne ich ja auch noch diese ganzen Sprüche. Nicht? Zum Beispiel, wenn einer dann jung gestorben war, nicht wir allein, die um dich weinen, nein, der dich kennt, die liebte dich. Der Herr auch kennt und liebt die Seinen, drum nahm er frühe dich zu sich.
0: Und mit dieser besonderen und nicht alltäglichen Tat hat sich Brigitte um Menschen gekümmert, die vielleicht schon in Vergessenheit geraten sind. Und sie hat auch schon immer andere Menschen an ihrem Leben teilhaben lassen, an ihren Erinnerungen. Und auch andere Menschen teilen ihre Erinnerungen. Diese können wir ab der nächsten Folge hören. Wenn du dich dafür interessierst, hör gerne wieder rein. Ich freue mich.

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3: Ja, ich meine, es ist so ein sehr intensiver Stoff. In alle Richtungen, glaube ich, ne? Handelt von sehr existenziellen Themen auf jeden Fall.
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4: Ich finde tatsächlich, die Frauen hervorzuheben, finde ich gerade heute wirklich sehr wichtig. Und das haben wir mit dem Stoff

0: Jetzt versucht, also nicht das Geheimnis des Schiffes so zu erzählen, sondern wie die Frauen damit umgegangen sind, wie die weiterleben in der Ungewissheit ohne ihre Männer, ohne ihre Verlobten.
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3: Naja, so ein Projekt birgt immer viele Herausforderungen tatsächlich und es ist, glaube ich, auch wie beim Film so, dass man manche Sachen schreibt, die da gar nicht Verwendung finden und so. Also es ist ja auch wirklich ein Findungsprozess am Anfang, um erstmal zu schauen, wo wird's warm, wo ist es kalt und genau, also insofern, ich bereue nichts.
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4: 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Aber du kannst ja Masse ja auch verteilen, von aller Perspektive.
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0: Das Wetter für morgen Mitteweg, den 8. Juli. An Mitteweg giftet ein Wessel ut Sonnenschein und Wolken. Das gift auch wulkige Abschnitt, man Forken blifter drüch. An der Westküste sind lichte Schuhen möglich. De Höchstwerten liegt bei 19 Grad in Dagebüll, bei 22 Grad in Ratzburg. De Nordwestwind weit schwach bit mortig und ist af und an böig. An der Küsten ist der Wind frisch und stark böig, ob Fehmarn giftert stürmische Böen. De wiedern Wetteraussichten. An Donnerstag zuerst wulkig bit stark betrocken, hier und da auch ein bitten Regen. In Verlob von den Dach ward de Wolken weniger und ton Abend hen ward dat Falken fründlich. De Höchstwerten liegt bi 20 bit 24 Grad. De Nordwestwind is schwack bit mortig, an de Nordsee ook tundel frisch und böig.

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2: Liebe Hörerinnen und Hörer, Sommerzeit, Urlaubszeit und für viele ist auch Radio DARC mit dabei. Dank unserer Kurzwelle können Sie uns in weiten Teilen Europas empfangen. Und zwar zum 595. Mal. Das Datum der Erstveröffentlichung ist Freitag, der 3. Juli 2026. Ich bin Cody Farron und werde Sie durch das Programm führen. Vergangene Woche ging einige Stunden lang gar nichts mehr bei der Deutschen Bahn. Der Zugfunk war nach einem Systemupdate ausgefallen und brachte deutschlandweit den gesamten Bahnverkehr zum Erliegen. Wir beleuchten daher heute unter anderem die technischen Hintergründe dieser weitreichenden Panne. Da es heute viel um Eisenbahn, Eisenbahntechnik und Zugfunk gehen wird, hier die passende Einstimmung dazu. Hier ist die Großmeisterin des Country Sounds, hier ist Billie Joe Spears mit Midnight Train.

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1: Heute mit diesen Themen. Bundesnetzagentur stellt neues Kundenportal zur Verwaltung vor. Deutsche Astronautin Rabea Rogge zu Gast auf der Ham Radio. Positive Entwicklungen für das 70 MHz Amateurfunkband und Gerrit Herzog erhielt die goldene Ehrennadel des DARC. Am Mikrofon Conny Farren. Auf der 49. Internationalen Funkfachmesse Ham Radio in Friedrichshafen hat die Bundesnetzagentur in einem Vortrag einen Einblick in ihr neuestes Kundenportal für die Verwaltung im Bereich Amateurfunkdienst gegeben. Der Vortrag hat gezeigt, wohin die Reise geht. Eigentlich sollte das Projekt schon zu Ostern fertig sein. Allerdings gibt es auf der Entwicklerseite noch eine leichte Verzögerung, sodass es nun im Sommer 2026 starten soll. Funkamateure können das neue Verwaltungsportal künftig über die Internetadresse bundesnetzagentur.de/amateurfunk erreichen. Eine Prozessmodellierung sei der Gestaltung des Kundenportals vorausgegangen. Das Kundenportal arbeitet als eigene Webanwendung im Browser. Zur Anmeldung stehen unterschiedliche Möglichkeiten zur Verfügung, die ebenso unterschiedliche Vertrauenslevel zur Verfügung stellen. Je nach Vertifikationslevel am Kundenportal sollen bald online folgende Funktionen möglich sein. Antrag auf Zulassung zur Amateurfunkprüfung. Antrag auf Zulassung zum Amateurfunk. Antrag auf Anerkennung ausländischer Amateurfunkprüfungsbescheinigung. Antrag auf Clubstationen und Sonderrufzeichen sowie Antrag auf Betrieb einer Relaisfunkstelle. Die Bearbeitungsstände sollen im Kundenportal eingesehen werden können. Aktuell laufende Anträge werden migriert und in das neue System übernommen. Es läuft wie gewohnt weiter, hieß es dazu. Bei Verlängerungen von Relaisstellen werden bestehende Daten übernommen, sofern das Vertrauenslevel der Anmeldung vorhanden ist. Eine automatische Information über Abläufe von Rufzeichen wird nicht Teil des Systems werden, informierte die Behörde. Auf die Frage, ob sich das neue System auf die Gebühren auswirken werde, hieß es, dass es eine Novellierung der Gebührenordnung im nächsten Jahr geben werde. Gebühren werden überdies nach dem Verwaltungsaufwand berechnet. Man erhofft sich durch das neue System weniger Verwaltungsaufwand und erhofft weiterhin, dass wenigstens die Gebühren nicht steigen werden. Die Rufzeichenliste wird weiterhin ohne Anmeldung abrufbar sein. Letztere wird HTML-basiert sein und mit besseren Suchfunktionen und besserem Layout ausgestattet sein. Einen ganz besonderen Gast und spezielles Highlight gab es auf der Funkfachmesse Ham Radio. Ab 11.30 Uhr sorgte die erste deutsche Frau im Weltraum, Rabea Rogge, Rufzeichen Lima Bravo 9, November Juliet, für regen Publikumsandrang am Stand des DARC. Moderatorin Stefanie Heine, Delta Oscar 7 Papa Romeo von der DARC Öffentlichkeitsarbeit, stellt ihr Fragen, unter anderem zu ihrem Werdegang und ihrer Weltraummission. Die Zuschauer verfolgten das interessante Gespräch. Frau Rogge war schon immer sehr daran interessiert, die Zukunft zu gestalten und Fragen zu stellen, welche die Zukunft weiter voranbringen. Die Mars-Mission Perseverance war für sie ein Momentum, in dem sie erkannte, hey, ich kann an der Zukunft mitarbeiten. Zu dem vielseits bekannten Statement, die Liebe zur Erde findet man im All, entgegnete sie, dass man die Liebe vor allem auch hier auf der Erde finden kann. Das vollständige Interview haben wir auf Video aufgezeichnet. Und Sie können es in Kürze auf dem DARC-YouTube-Kanal verfolgen. Dem Interview am DARC-Treff folgte indes eine Signierstunde Ihres Buches »Ein bisschen Weltraum für alle«. Um 14 Uhr berichtete die Astronautin von ihrer FRAM-2-Mission und gab noch einmal tiefere Einblicke. Als Teil der rein privat finanzierten SpaceX-Raumfahrtmission FRAM-2 flog Rabea Rogge in einer polaren Umlaufbahn um die Erde. Während der Mission führte sie das Projekt FRAM-2-HAM durch und sendete Funkbilder via Slow-Scan-Television an Funkamateure auf der Erde. Der Bundesrat hat auf seiner Webseite einen Entwurf für die 5. Verordnung zur Änderung der Frequenzverordnung veröffentlicht. Diese trägt das Aktenzeichen 364/26. Darin findet sich eine interessante Passage, die vor allem für die Funkamateure von großem Interesse sein dürfte. Die Fußnote Nummer 12 auf Seite 61 lautet wie folgt, Zitat. Der Frequenzbereich 70 bis 70,5 MHz kann für Aussendungen durch den Amateurfunkdienst genutzt werden. Diese Nutzungen genießen keinerlei Schutz vor militärischen Funkdiensten und dürfen keine schädlichen Störungen bei diesen Funkdiensten hervorrufen. Es scheint also voranzugehen, was das mögliche Wiederaufleben der bewährten Duldung des Amateurfunksendebetriebs im 4-Meter-Band angeht. Schließlich war unsere seinerzeitige Vermutung, dass aus Sicht des zuständigen Bundesministeriums für Digitales und Staatsmodernisierung rechtliche Probleme bestünden. Mit einer Verabschiedung der angegebenen Änderung wäre zumindest die juristische Basis geschaffen, auch 4 Meter Amateurfunk zu erlauben. Allerdings ist in der Sache noch nichts endgültig. Die Verordnung wurde zwar vom Bundeskabinett beschlossen und am 9.6. als zustimmungsbedürftige Rechtsverordnung an den Bundesrat weitergeleitet. Die nächste Plenarsitzung des Bundesrates ist für den 10. Juli terminiert. Erst dann könnte frühestens etwas beschlossen werden. Wie lange der weitere Prozess bis zu einer möglichen wirklichen Umsetzung dauert, kann derzeit nicht gesagt werden. Für die diesjährige Sporadic E-Saison jedenfalls dürfte es zu spät sein. Seit vielen Jahren engagiert sich Gerrit Herzog, Delta Hotel 8 Golf Hotel Hotel, in unterschiedlichen Bereichen des DARC. Mit seinem Einsatz hat er zahlreiche Entwicklungen innerhalb des Clubs begleitet und unterstützt. Für seine langjährigen Verdienste verlieh ihm DARC-Vorstandsmitglied Ronny Järke Delta Golf 2 Romeo Oscar November auf der Funkfachmesse Ham Radio die goldene Ehrennadel des DARC e.V. Wir möchten heute jemandem danken, der sicherlich lieber im Hintergrund geblieben wäre. Der OM, von dem ich spreche, ist jemand, der sich seit Jahrzehnten in vielfältiger Weise einbringt, ohne viel Aufhebens darum zu machen, eröffnete Delta Golf 2 Romeo Oscar November seine Laudatio. In der OV- und Distriktsjugendarbeit, beim Field Day, als Jugendcampleiter auf der Ham Radio und vor allem als AJW-Referent hat er Generationen geprägt und begeistert, erklärte Järke und fügte hinzu: Wer ihn kennt, weiß, wenn es komplex wird, wird es für ihn erst richtig interessant. Das zeigt sich auch in seiner Arbeit für den DARC. Delta Hotel 8 Golf Hotel Hotel hat das elektronische Führungszeugnis eingeführt, war zunächst Packet Radio und nun Hamnet-Spezialist und Koordinator und kümmert sich seit Anfang 2020 in der Ehrenamts-IT im DARC um eine ganze Reihe von Systemen. Als Referent ist er mehrmals im Jahr in Baunatal, um die Teilnehmer der Funktionsträgerseminare auf ihre Aufgaben vorzubereiten und für ihr Amt stark zu machen. In der Corona-Zeit hat er mit dazu beigetragen, dass die Mitglieder sich weiterhin treffen konnten und das Vereinsleben am Laufen gehalten wurde. Mit der Mitwirkung an der Ham Radio World als digitaler, begehbarer Plattform hat er dafür gesorgt, dass die Messe nicht ausfallen musste, sondern ein einzigartiges Erlebnis für alle wurde. Auch war er maßgeblich an der Einführung von Treff.darc beteiligt, woraus unter anderem die Online-Lehrgänge zur Erlangung einer Amateurfunkgenehmigung resultierten. Dies wiederum brachte dem DARC e.V. neue Mitglieder. Ronny Järke schloss seine Laudatio mit folgenden Worten: Lieber Gerrit, du bist keiner für große Worte, sondern einer fürs Machen. Und genau deswegen bist du für den DARC so wichtig. Vielen Dank für dein Engagement und schön, dass wir dich haben. Das waren unsere heutigen Meldungen aus der Funkwelt für Sie. Ja, Gerrit, du bist der Zauberer im Hintergrund, der so viele Projekte verwirklicht hat. Und was passt jetzt an dieser Stelle besser als ein wirklich toller Rockklassiker aus dem Jahr 1972? Hier sind Uriah Heep mit The Wizard.

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1: Warum war es im Juni eigentlich so heiß? Naja, das war der Sommer vom letzten Jahr und der ist mit der Deutschen Bahn gefahren. Man soll ja keine Bahnwitze machen, weil es ist überhaupt nicht klar, ob die ankommen. Nee, Tatsache, dass Züge mal 2 Stunden lang nicht weiterfahren, ist für regelmäßige Bahnfahrer nichts Ungewöhnliches. Entweder macht die mobile Hardware schlapp, habe ich zuletzt am Sonntagabend kurz vor Augsburg erlebt. Da ist ein ICE 5 Minuten vor dem Ziel ohne funktionierenden Antrieb und Klimaanlage liegen geblieben. Und dann steht man da mal 1,5 Stunden, bis ein Regionalzug vorbeidümpelt, der einen mitnehmen kann. Denn immerhin hat es der ICE noch in einen kleinen Bahnhof geschafft. Der Regionalzug hat dann 1/2 Stunde gebraucht für die Strecke, die der ICE in 5 Minuten gefahren hätte. Und ein armer Kerl, der in Dinkelscherben in dem kleinen Bahnhof aussteigen wollte, hat die Panik bekommen, wie da der ganze Horde von Leuten mit Koffern einsteigen wollte und ihn übersehen hat. Ja, dann fällt auch mal ein Stellwerk aus oder es liegen Schneeflocken auf dem Gleis oder Blätter. Es gibt viele Gründe, doch zuletzt war die Bahn in den Schlagzeilen, weil sie 2 Stunden lang nicht fuhr, nur diesmal deutschlandweit, inklusive Regionalbahnen und S-Bahnen. Und warum? Nein, es war keine einzige Lok kaputt. Es war auch kein einziges Stellwerk kaputt und es waren auch keine Kühe im Gleis oder unbefugte Personen. Nein, der Zugfunk war kaputt. Ja, Kommunikationstechnik ist heutzutage unerlässlich, ging früher zwar auch ohne, aber da sind wesentlich weniger Züge gefahren. Da brauchte man nicht einmal Signale. Da hat der eine Zugführer einen Stab mitgenommen und erst wenn er den an den Zug in der Gegenrichtung übergeben hatte, durfte der fahren. Das funktioniert, aber da können halt nur wenige Züge fahren. Bei der heutigen Verkehrsdichte geht das nur noch mit Funk und der fiel am Sonntagabend um 10 Uhr aus, sodass niemand mehr nach Hause kam, weil um 12 Uhr dann meistens Betriebsschluss ist und man irgendwo festsitzt. Besonders ärgerlich war, dass dann auch niemand erfahren hat, was los ist, denn wenn der Zugfunk nicht geht, dann kann ja auch niemand mehr informiert werden. Wobei Zugfunk ist da eine Untertreibung. Früher hatte man halt ganz normale analoge Funktechnik. Eine Feststation im Bahnhof, wo der Fahrdienstleiter dran saß und teilweise Handfunkgeräte im Zug. Das hat dann eher innerhalb des Bahnhofs funktioniert oder ordentliche Funkgeräte, dann ging das auch auf offener Strecke. Die Zeiten sind vorbei. In den 90er Jahren hat man GSM-R eingeführt. GSM ist der Mobilfunkstandard, nach dem unsere Handys arbeiten. GSM zählt heute als 2. Generation und wird demnächst abgeschaltet. Inzwischen sind wir bei der 5. Generation mit 5G. Das GSMR ist eine Abwandlung davon und ist immer noch die Technik, als man den digitalen Mobilfunk eingeführt hat. Das war ja so um 1993 rum mit den damaligen D-Netzen. Das ist jetzt nicht unbedingt das Hauptproblem, dass die Technik so alt ist, außer dass es manchmal keine Ersatzteile mehr gibt. Ein größeres Problem ist mangelnde Netzabdeckung. Wenn schon der normale Mobilfunk im Zug die Hälfte der Strecke nicht geht, ist es mit dem Bahnfunk natürlich nicht unbedingt besser. Aber ein Hauptproblem der Mobilfunknetze ist die zentrale Verwaltung. Das ist eben keine direkte Funkverbindung mehr. Es gibt zwar so einen Walkie-Talkie-Mode im GSMR, doch auch der läuft über Basisstationen, sonst wäre die Reichweite auch gar nicht ausreichend. Und wenn diese Basisstationen oder die dahinter steckende IT nicht mehr funktionieren, dann geht nichts mehr. Was nun genau los gewesen ist, darüber gibt es viele Ansichten. Der Südwestrundfunk hat einen geplanten Austausch von Hardware genannt, nachdem das System nicht wieder wie geplant hochgefahren werden konnte. Dann gibt es den Lokführer auf Facebook. Was der verkündet hat, klingt sehr plausibel. Es gibt allerdings keine weitere Quelle. Wenn es so war, wird es wahrscheinlich auch keiner zugeben wollen. Der schrieb, die Firma Frequentis mit Hard- und Softwarelösung für Funkverkehrsmanagement wollte zusammen mit der Betriebsführung des Network Operation Center der Bahn ein Update auf die Fixed Terminal Systems des GSMR-Systems aufspielen. Also die Funkstationen, die in den Bahnhöfen stehen, die die Fahrdienstleiter benutzen, nicht die mobilen in den Zügen. Das ist schiefgegangen und damit sind dann alle GFOS, GSMR-Fernsprecher ortsfest, der Fahrdienstleiter und Betriebszentralen ausgefallen. Ja, wir sehen, die Sprache ist hier noch wie früher bei der Deutschen Bundespost. Hier war das Problem, normalerweise testet man das erst lokal und schickt es erst dann an das ganze Netzwerk und hier hat man es gleich bundesweit gemacht und es ist dann halt bundesweit schiefgegangen. Eine weitere Quelle gibt es hierzu nicht, es klingt aber ziemlich glaubwürdig, ist halt typisch IT. Wenn was schief geht, dann geht es gründlich schief Und da kam auch noch eine dritte Variante hinzu. Denn eigentlich ist man ja nicht so blöd. Eigentlich gibt es ja ein Backup. Also in dem Fall nicht ein Datenbackup, sondern ein Funkbackup. Die GSMR-Geräte sollten notfalls über das Telekom-Mobilfunknetz laufen können. Dann hat man zwar keine Direktverbindungen mehr, die allerdings ohnehin simuliert sind, also der Walkie-Talkie-Modus existiert dann nicht, aber man hätte zumindest miteinander telefonieren können. Nur, wenn man solche Backup-Lösungen nicht testet, dann funktionieren sie irgendwann nicht mehr, wenn man sie braucht. Genau das ist passiert. Die SIM-Karten für das Telekom-Netz in den Bordcomputern der Züge konnten vom System nicht zuverlässig identifiziert werden. Und deswegen lag dann halt weiterhin alles flach. Ein Nachfolgesystem namens FRMCS, Future Railway Mobile Communication System, ist seit Jahren geplant. Aber die Umrüstung ist sehr teuer und wird deswegen auch seit Jahren verschoben. Die Bahn wurde ja bekanntlich kaputt gespart. Mir hat das ein Fahrdienstleiter in unserem lokalen Bahnhof hier sehr gut erklärt. Man hat hier zum Beispiel alle Gleise zum Überholen stillgelegt, weil das kostet zusätzliche Weichen, die gewartet werden müssen. Wartung kostet Geld. Wenn man das weglässt, spart man Geld. Aber wenn dann ein Zug im Bahnhof liegen bleibt, dann steht der Rest dahinter und kann nicht vorbei. Oder man hat die Weichenheizung ausgebaut. Die kostet Strom oder Gas und Wartung. Da spart man viel Geld, wenn die Weichen nicht mehr beheizt werden. Aber im Winter fehlt dann halt nichts mehr. Dann heißt es mal wieder, ja, die Weichen sind eingefroren, tut uns leid. Pech gehabt. Was aber halt wirklich interessant ist, ist, dass große Computer- und Telekommunikationsnetze alle mit denselben Problemen kämpfen, dass bei Updates plötzlich alles schiefgehen kann und dann schlagartig Deutschland oder gar weltweit die Züge nicht mehr fahren oder die Flugzeuge nicht mehr fliegen. Und dass die Funktechnik inzwischen halt ein sehr essentieller Bestandteil der Verkehrssysteme geworden ist. Ein Beitrag von Wolf Dieter, Delta Lima 2, Mike Charlie Delta.

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1: Liebe Hörerinnen und Hörer, es gibt interessante Dinge über die Eisenbahn zu berichten. Nämlich zum Beispiel, wie der Zugfunk funktioniert. Ja, auch das ist bei der Eisenbahn zu finden, denn irgendwie müssen die Lokführer ja mit ihrer Leitstelle kommunizieren. Also habe ich mir gedacht, ich erzähle heute mal etwas über den Zugfunk. Und wie immer verbergen sich hinter diesem Begriff wieder überraschende Details. Als Zugfunk wird die drahtlose Kommunikation zwischen den Eisenbahnfahrzeugen und ihren Verkehrsleitstellen bezeichnet. Das Thema ist übrigens schon recht alt. Bereits in der Anfangszeit der Eisenbahn, also so um 1840, wurden die festen Einrichtungen der Eisenbahnen wie Stellwerke, Bahnhöfe und Schrankenwärter schon untereinander über Telegrafenleitungen verbunden. Ab dem Jahr 1900 kamen hierfür vermehrt Telefone zum Einsatz. Die Bahn verfügte schließlich über ein eigenes Telefonnetz. Durch die immer schneller fahrenden Züge wurde es nach dem Zweiten Weltkrieg erforderlich, auch eine Kommunikation mit den fahrenden Zügen herstellen zu können. 1953 wurde hierfür bei der Eröffnung der Alster Nordbahn im Norden Hamburgs erstmals der Zugfunk im engeren Sinne eingeführt. Mit auf den Triebwagen installierten UKW-Sprechfunkgeräten holten sich die Triebfahrzeugführer Anweisungen für die Fahrt. Die Deutsche Bundesbahn begann ab etwa 1971 damit, systematisch alle Eisenbahnstrecken mit Funkabdeckung auszustatten. Die später errichteten Funkzentralen bedienten jeweils einen größeren Streckenabschnitt von etwa 100 Kilometer. 1980 waren 8000 Triebfahrzeuge und 13000 Streckenkilometer mit dem Zugfunk ausgerüstet. Insgesamt sollten als Zielvorgabe fast 21000 Streckenkilometer mit Funkabdeckung ausgestattet werden und alle Triebwagen. Das von der AEG Telefunken und der Bundesbahn gemeinsam entwickelte System galt dabei als das größte zusammende Betriebsfunkwerk in Europa. Die Technik kam auch in Österreich, Jugoslawien und England zum Einsatz. Im Prinzip handelte es sich also um ein bahneigenes Betriebsfunknetz mit eigener Infrastruktur. Wie sah nun die Technik dieses Zugfunks im Detail aus? Neben den Gleisen standen Tausende von Masten, die meist zwischen 20 und 30 Meter hoch waren. Dort waren in Strahlrichtung des Gleisverlaufs sogenannte Pendelantennen installiert. Je nach Gelände konnte damit eine Reichweite von einigen hundert Metern bis hin zu 20 Kilometern abgedeckt werden. Der durchschnittliche Abstand der Zugfunkstationen betrug ca. 7 Kilometer. Als Frequenzbereich für den Zugfunk wurde europaweit 460 MHz koordiniert, also etwas oberhalb des 70 cm Amateurfunkbandes. Die Sendeleistung betrug 10 Watt, Modulationsart Schmalband FM und zwar im Duplexbetrieb mit einem Uplink und einem Downlink. Der Duplexabstand, die Ablage also, betrug 10 MHz. Ganz so auch, wie es die Funkamateure mit ihren Relaisfunkstellen machen. Das Besondere am Zugfunk waren die unbekannten, ständig wechselnden Standorte der Fahrzeuge. Daher sendeten die Relaisfunkstellen ständig im Downlink und ein spezielles Frequenzschema kam zum Einsatz. Abwechselnd drei Frequenzen wurden von einer sogenannten Kanalgruppe belegt, von denen das Zugfunkgerät immer automatisch das am besten empfangbare auswählte. Der Uplink, also der Signalpfad vom Zug zur Relaisfunkstelle, erfolgt aber immer nur auf einer Frequenz, die der Dreierkanalgruppe zugeordnet war. Alle Relaisfunkstellen hörten somit auf einer gemeinsamen Eingabefrequenz. Der Zugfunk war neben der Sprachmodulation auch mit Übertragungsmöglichkeiten für bestimmte Fahrbefehle ausgestattet. Sich regelmäßig wiederholende Nachrichten wie beispielsweise langsamer fahren, schneller fahren oder sofort anhalten wurden per Tastendruck durch kodierte Datentelegramme übertragen. Dann leuchteten entsprechende Anzeigen im Führerraum auf. Die Kanalbelegung wurde zwischen den Eisenbahnverwaltungen europaweit mittels standardisierten Pilottönen geregelt. So zeigt ein Dauerton in Downlink-Richtung an, dass der Kanal frei ist. Ein Sammelrufton sprach die Lautsprecher in allen Triebfahrzeugen im Funkversorgungsbereich dieses Kanals an, sodass ein offener Sprachanruf an alle Züge in einem bestimmten Bereich möglich war. Durch einen Notrufton wurden bestehende Gespräche unterbrochen und der Lautsprecher in allen Triebfahrzeugen angeschaltet. Jetzt habe ich immer von war und wurde gesprochen. Nun, das deshalb, weil es diese analoge Form des Zugfunks heute nicht mehr gibt. Wie fast alle Kommunikation ist auch die der Eisenbahn heutzutage voll digitalisiert. Und wie die heute üblichen Systeme aussehen, das erkläre ich Ihnen gleich.

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Heute geht es um den Zugfunk, um die Kommunikation der einzelnen Lokführer mit ihren Verkehrsleitstellen. Bis zur Jahrtausendwende war das natürlich noch komplett analog und schon damals überlegte man sich, wie man seitens der Bahn die Zukunft gestalten wollte. Im Prinzip gab es für die Digitalisierung des Zugfunks zwei Optionen. Die erste war, das vorhandene analoge Netz zu digitalisieren. Hierfür startete die Bundesbahn ein Forschungsprojekt namens DIPMOF, eine Abkürzung für Dienste integrierender Bahnmobilfunk. Dieses Funksystem sollte alle Kommunikationserfordernisse abdecken können, also den Sprechfunk, die Übertragung von Fahrbefehlen, eine Telemetrie zur Übermittlung von Betriebsdaten oder Störungen der Lokomotiven und sogar die Möglichkeit für Bahnreisende, Telefongespräche zu führen. Die zweite Option war, das in den 90er Jahren entstehende GSM-Mobilfunknetz für die Bahn zu verwenden. Das war auch die Option, die dann schließlich eingeführt wurde, weil diese Technik in ganz Europa als einheitliches neues System eingeführt werden sollte. GSM, also der Standard für Handynetze, wurde somit als neue europaweite technische Kommunikationsplattform für den Zugfunk eingeführt, aber mit einer speziellen technischen Variante. Diese heißt GSM-R. In Folge verpflichteten sich im Jahr 1997 deshalb 32 europäische Bahnverwaltungen zur Einführung von GSM-R. In Deutschland wurde die Umstellung darauf im Jahr 2010 abgeschlossen. Die spezielle GSM-Variante der Eisenbahn ist zum normalen GSM-Handy-Standard abwärtskompatibel. Das bedeutet, dass die Lokführer auch das normale Mobilfunknetz per Roaming mitbenutzen können, wenn es mal keine Funkabdeckung geben sollte. Zudem wurden spezielle Basisstationen entlang der Gleisanlagen aufgebaut, um eine hundertprozentige Abdeckung zu erreichen. Eine weitere Besonderheit der GSM-R-Variante ist die deutlich höhere Sendeleistung zur Erhöhung der Betriebssicherheit. Da die Funkgeräte in den Triebwagen über eine Außenantenne verfügen, können diese mit 8 Watt Ausgangsleistung arbeiten und nicht nur mit maximal 2 Watt wie mit einem normalen Handy. Es gibt noch weitere Besonderheiten. Da die Züge mit bis zu 300 Stundenkilometer fahren, muss durch entsprechende Parametrisierung der Zeitschlitze dafür gesorgt werden, dass auch dann eine Kommunikation möglich ist. Das normale Handynetz versagt, wenn sich ein Teilnehmer mit mehr als 200 Stundenkilometern bewegt, weil die Impulse verschwimmen. Und schließlich, über das GSM-R-Netz der Eisenbahnen können auch betriebliche Befehle übermittelt werden, ähnlich einer SMS. Das ist ein paketorientierter Datendienst und wird auf einem Display angezeigt. Auch können der Kommunikation bestimmte Prioritäten in 4 Stufen zugewiesen werden, also ob es sich um einen Notruf handelt oder um betriebliche Verbindungen, etwa um eine Verspätung zu melden. Eigentümer und Betreiber des heutigen digitalen GSM-R-Zugfunksystems ist die DB Netz AG, die auch alle Schienenstrecken betreibt. Insgesamt ist der spezielle Bahnmobilfunkstandard in etwa 30 Ländern im Einsatz. In weiteren 20 in Planung, darunter auch außereuropäische wie Indien, Australien, Saudi-Arabien, Marokko und Israel. Sogar in China. Damit ist der seltene Fall eingetreten, dass GSM-R so eine Art universeller, weltweiter Eisenbahnkommunikationsstandard geworden ist. Vielen Dank.

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1: Können wir Lithiumbatterien in Zukunft mit heißem Sprudelwasser recyceln? Das wäre natürlich eine interessante Geschichte, denn Lithiumbatterien befinden sich ja inzwischen in allen Geräten, vom elektrischen Nadelschneider bis zum E-Auto und natürlich in allen Funkgeräten, die irgendwie portabel genutzt werden. In Smartphones ohnehin. Und was wird am Schluss mit dem Lithium? Bislang ist das Recycling noch sehr kompliziert und deshalb ist die Ausbeute noch gering, selbst wenn die Geräte wirklich alle beim Wertstoffhof abgeliefert werden. Landen sie im normalen Müll, dann ist das Lithium erstens weg und zweitens kann es ganz gewaltig knallen in der Müllverbrennung. Wenn man Pech hat, fliegt einem dann das Heizkraftwerk um die Ohren. Aber ein chinesisches Forscherteam hat nun angegeben, einen Weg gefunden zu haben, Lithium-Ionen-Batterien mit Hilfe von Kohlendioxid und heißem Wasser zu recyceln. Es veröffentlichte kürzlich seine Ergebnisse in Nature Communications und das Verfahren vermeidet extreme Hitze wie bislang üblich und Auslaugungschemikalien. Und das kohlensäurehaltige Wasser, also de facto Sprudelwasser, soll dabei sogar andere Übergangsmetalle der Batterie, wie das Kobalt, in neue Katalysatoren umwandeln. Angeblich lassen sich so mehr als 95% des Lithiums zurückgewinnen, nachdem die Kathoden behandelt werden und so das Lithium als wasserlösliches Lithiumbicarbonat abgelöst wird. Wie schnell das Ganze umgesetzt werden kann, ist jetzt natürlich eine andere Frage. Und es ist auch nicht das erste Forscherteam, das auf diese Idee gekommen ist. Das Ames National Laboratory in Iowa in den USA hat schon 2024 eigene Forschungsergebnisse zu einer Methode zum Recycling dieser Art veröffentlicht. Das nannten sie dann Battery Recycling and Water Splitting, BRAWS. Der Unterschied war, hier wurde das Lithium aus der Anode statt aus der Kathode extrahiert und es war dann Lithiumcarbonat statt Lithiumbicarbonat. Und da sollte dann außerdem grüner Wasserstoff als Nebenprodukt abgespalten werden. Also eine

klein bisschen variierte Chemie, aber dasselbe Prinzip. Auch diese Forschungen von 2024 sind noch nicht irgendwie in eine marktreife Lösung übergegangen. Trotzdem klingt heißer Sprudel angenehmer als das Zerlegen der Batterien mit Säure. Obwohl natürlich das mit Kohlensäure auch eine leichte Säure ist, aber zumindest keine giftige. Ein Beitrag von Wolf Dieter, Delta Lima 2, Mike Charlie Delta.

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4: Urlaubssaison geht los. Die ersten Bundesländer sind in die Sommerferien gestartet. Und in so manchem Urlaubsgepäck findet sich auch ein kleiner Transceiver und ein paar Meter Draht. So muss man auch am Ferienort den Kontakt zu seinen Freunden nicht vermissen. Und auch Radio DARC kann man so gut empfangen, wie wir aus den vielen Empfangsberichten der letzten Jahre wissen. Damit das aber optimal klappt, müssen wir uns schlau machen in Bezug auf die Wellenausbreitung, kurzum mit dem Funkwetter. Unser Spezialist Christian Reiber, Delta Lima 8 Mike, Delta Whisky vom HF-Referat des DARC, hat die aktuelle Lage einmal näher analysiert.
5: Vor einigen Wochen ging es an dieser Stelle darum, dass die Abschwungphase des solaren Aktivitätszyklus gezeichnet ist von einer Abfolge von aktiven und ruhigen Phasen. Und jetzt hat unsere Sonne wieder mal so richtig einen rausgehauen. Der solare Flux stieg das erste Mal in diesem Jahr über die Marke von 200 Einheiten. Am Donnerstag waren es 209. Vier aktive Regionen haben das bewirkt. Zwei davon mit den Nummern 4478 und vor allem 4479 sind richtige Prachtstücke. Beide haben die höchste magnetische Komplexität Beta Gamma Delta. Die entgegengesetzten Polaritäten der hier herrschenden lokalen Magnetfelder kommen sich also sehr nahe. Dadurch ist die Wahrscheinlichkeit, dass die Magnetfeldlinien schlagartig umspringen, sehr hoch. Eine solche magnetische Rekonnexion ist der Auslöser für Flares und von denen produzierten diese aktive Region jede Menge. Am Dienstag ließen sie ein X1-Flare vom Stapel, am Mittwoch dann gleich 17 M-Flares, am Donnerstag wurden sie dann ein wenig ruhiger. Dieses Flare-Gewitter ließ natürlich auch viele koronale Masseauswürfe folgen und da sich all diese Regionen in der Westhälfte der Sonne befanden, war die Chance groß, dass sie dadurch auf die Reise geschickten Plasmawolken die Erde treffen. Das X-Flare vom Dienstag erzeugte einen teilweisen Halo-CME, tags darauf folgten zwei Ausbrüche unmittelbar hintereinander. Wie stark diese Plasmawolken die Erde treffen, ist zum Zeitpunkt des Redaktionsschlusses dieses Funkwetterberichts allerdings noch unklar. Zu erwarten ist, dass am Freitag ein Magnetsturm beginnt, der die Kategorie G2 erreichen kann. Die nachfolgenden Plasmawolken werden die Unruhe dann zumindest verlängern, möglicherweise auch noch verstärken. Hatte die rasant ansteigende Sonnenaktivität die MUF über Mitteleuropa zunächst bis 25 MHz ansteigen lassen, wäre das dann eine richtig kalte Dusche für die Ionosphäre. Die aktiven Regionen, die das alles ausgelöst haben, verabschieden sich über das Wochenende nach und nach Richtung Sonnenrückseite. Dann dürfte es auf der uns zugewandten Sonnenseite erstmal ziemlich leer werden. Der solare Flux wird regelrecht abstürzen auf Werte zwischen 120 und 150 Einheiten in der neuen Woche. Bis sie verschwunden sind, dürften diese Regionen aber weiter Flares und koronale Masseauswürfe erzeugen, die das Erdmagnetfeld auch zu Wochenbeginn noch auf Trab halten werden.

Das war's nun für heute. Wir sind leider schon wieder am Ende des Technikmagazins angelangt. Die Sendung der vergangenen Stunde war ein Programmbeitrag des gemeinnützigen Deutschen Amateurradioclubs e.V. Die Redaktion hatte Rainer Englert, Delta Foxtrot 2 November Uniform. Verantwortlich für die Ausgabe beim offenen Kanal Westküste war Nico Kutzner. Wenn Sie wollen, hören wir uns nächste Woche wieder, zur gleichen Zeit. Das Redaktionsteam freut sich auf Rückmeldungen unter radio@darc.de. Auf Wiederhören, tschüss und 73, bis zum nächsten Mal.

0: Verantwortlich für den folgenden Beitrag ist Ben Heuer.
1: Freitagabend, 19 Uhr. Bei minus 3 Grad stehe ich vor der Sporthalle der Auguste-Victoria-Schule in Itzehoe. Der Wind pfeift um die Ecken der verschiedenen Schulgebäude. Es ist ungemütlich. Dem Autoren dieses Podcasts nahestehende Menschen würden sich zu Recht wundern, mich ausgerechnet vor einer Sporthalle zu sehen. Solche Orte werden von mir seit meiner Jugend mit Vorsicht und lieber von Weitem betrachtet. Nicht, dass ich generell etwas gegen körperliche Ertüchtigung hätte, vielmehr sind es Erinnerungen an den Sportunterricht, die mich auch heute Abend, 15 Jahre nach Beendigung meiner Schulzeit, zögern lassen, die Halle zu betreten. Also, was mache ich jetzt hier? Vor 2 Tagen stolperte ich in meinen WhatsApp-Statusmeldungen über einen Post eines alten Bekannten mit dem Aufruf, eine Online-Petition zu unterschreiben. Im Anschluss an den Post, in Caps, das Wort »wichtig«, 3 Ausrufungszeichen. Weil gerade Zeit war und der Verfasser des Statusbildchens bei mir nicht unbedingt bekannt dafür ist, etwas so »wichtig« zu finden, schon gar nicht mit 3 Ausrufungszeichen, werde ich neugierig und klicke auf den Link. Mir springt die bekannte Aufmachung der Petitionsseite change.org entgegen. Jetzt blicke ich in das Gesicht eines sympathisch in die Kamera schauenden jungen Mannes. Darunter in großen Lettern: Stoppen Sie Mikos Abschiebung nach Armenien. Im Fließtext darunter wird ein Bild gezeichnet, das Miko beschreibt. Die Petition wurde von der Leiterin der Judo-Sparte des Sportclub Itzehoe erstellt. Ein Trainer des Vereins sehe sich mit seiner Abschiebung konfrontiert, obwohl der Mitte-20-jährige Michael Galstian seit 10 Jahren im Kreis Steinburg lebt, einen festen Job als Physiotherapeut in Itzehoe hat und sich im großen Umfang ehrenamtlich engagiert. Mir gehen viele Fragen durch den Kopf. Allen voran, warum soll eine so gut integrierte junge Fachkraft abgeschoben werden? Stürzt sich das Bild, das von Politik und Medien gemacht wird, nicht sowieso auf ganz andere Menschen? Überhaupt muss ich mir eingestehen, mich offensichtlich nie wirklich mit diesem Thema beschäftigt zu haben. Kurzerhand beschließe ich, das zu ändern und mehr über den Fall von Miko, wie Michael hier genannt wird, zu erfahren. Über den hinterlegten Pressekontakt schicke ich ein Rückrufgesuch an Birgit Philipp, Starterin der Petition. Am nächsten Tag klingelt mein Handy. Ben Heuer, guten Tag. Mit wem spreche ich?
2: Mein Name ist Birgit Philipp und ich bin die Abteilungsleiterin der Judo-Abteilung vom SCI.
1: Ach, hallo Frau Philipp. Danke für Ihren Anruf. Ich interessiere mich für die Petition, die Sie ins Leben gerufen haben. Was ist denn da los?
2: Unser Trainer Miko, der wirklich sehr beliebt ist bei den Kindern, bei uns Trainerkollegen, steht kurz vor der Abschiebung in fast 3 Wochen. Er hat kein gültiges Dokument aus Armenien. Und das wäre für uns eine Vollkatastrophe, für die Kinder emotional, aber eben auch für uns Trainer als Trainerkollege, da er einfach ein wichtiger Bestandteil unserer Gruppe ist. Daraufhin haben wir gesagt, wir müssen jetzt unbedingt was tun und müssen tätig werden. Daraufhin habe ich dann eben die Online-Petition mir überlegt und das Ganze eben in Bewegung gebracht.
1: Mhm. Worin liegt denn die Begründung für eine Abschiebung?
2: Die liegt darin, dass er kein gültiges Dokument hat. Die Armenische Republik stellt gültige Dokumente nur dann aus bei jungen Männern, wenn sie ihren Wehrdienst abgeleistet haben. Miko ist seit 2016 hier in Deutschland und mit seinem 16. Geburtstag ist er eigentlich einberufungsbereit gewesen oder wäre gewesen. Da er aber gar nicht in Armenien geboren ist, sondern eben in der Ukraine und seine Eltern 2016 aus der Ukraine geflüchtet sind, konnte er seine Dokumente nicht mehr verlängern lassen. Und diese fehlende Verlängerung der Dokumente führt jetzt dazu, dass die Ausländerbehörde ihn abschieben möchte.
1: Ach okay, das heißt, er hat gar nicht in Armenien gelebt. Was macht der Miko denn bei Ihnen im Verein?
2: Miko hat sich hier ganz viel aufgebaut. Er leitet mit seinem Trainerkollegen Tom zusammen mehrere Gruppen. Er unterstützt meinen Mann in der Erwachsenengruppe. Miko gehört einfach zu uns und uns ist dabei ganz groß geschrieben in Form von Verein, Trainingsgruppen, Familie, Bekanntenkreis.
1: Ich kann mir vorstellen, dass da einiges los ist. Ich würde da gern was zu machen. Kann ich Sie und Miko mal kennenlernen? Am liebsten noch diese Woche, wenn das irgendwie passt, Donnerstag oder Freitag? So kommt es dazu, dass ich mich nun in Richtung des Turnhalleneingangs bewege und tatsächlich kommen Erinnerungen hoch.
3: Oh, sieht ja immer noch aus wie früher. Die Umkleidekabinen riechen auch noch wie früher.
1: Mit den trainierenden Judokas im Hintergrund erzählt mir Birgit Philipp, wie sie und der Verein von Mikos Abschiebung erfahren haben.
4: Also erfahren haben wir von der drohenden Abschiebung durch Miko, der uns ziemlich entsetzt im Oktober letzten Jahres den Abschiebebescheid oder den Bescheid mit der Ablehnung seines Antrages gezeigt hat. Und wir haben halt eben alle sehr entsetzt reagiert, weil das kann und darf einfach nicht sein. Das ist einfach eine Ungerechtigkeit. Und im Januar kam dann der zweite Ablehnungsbescheid seines Antrages auf Niederlassung bzw. eben Duldung. Und das war für uns der Startpunkt, dass wir gesagt haben, wir müssen jetzt wirklich tätig werden.
1: Für Miko findet sie viele gute Worte und beschreibt seinen Werdegang im Verein vom Athleten zum Trainer.
4: Also Miko ist seit 2016 bei uns in der Judoabteilung, erst eben als junger Athlet, hat dort einen tollen Werdegang hingelegt. Innerhalb von kürzester Zeit, ein paar Monate war er hier, hat es geschafft, sich über die Landesmeisterschaft und Norddeutsche Meisterschaft für die Deutsche Meisterschaft zu qualifizieren, ist dort toll Fünfter geworden. Es wäre viel mehr möglich gewesen, aber auch damals hinderte schon seine Staatsbürgerschaft ihn daran, dass er eben seine Karriere als Judoka hier eben weiterführen kann. Und seit einigen Jahren unterstützt er uns hier im Verein als Trainer. Er ist immer ansprechbar, er trainiert vier Gruppen eigentlich, unterstützt meinen Mann im Training bei den Erwachsenen, leitet es teilweise auch selber. Dadurch, dass er eben seine Rettungssanitäter-Ausbildung gemacht hat, ist er für jedes Wehwehchen da, aber hat auch für alle anderen Sorgen von allen Athleten, egal ob Kinder oder Erwachsene, immer ein offenes Ohr.
1: Auf meine Frage, warum sie die Petition ins Leben gerufen hat, muss Birgit Philipp nicht lange überlegen. Schließlich geht es um einen langjährigen Freund.
4: Das ist für mich einfach eine Selbstverständlichkeit. Es passiert Unrecht und ich kann sowas einfach nicht leiden. Also es geht um Miko, es geht um unseren Miko und das kann einfach nicht anders sein. Und für mich war sofort klar, dass ich da eben initiativ irgendwas in die Wege leiten muss. Und ich hatte sofort wirklich tolle, viele Mitstreiter, die sich eben auch ganz, ganz prima mit engagieren und im Hintergrund mitwirbeln und einfach helfen.
1: Im Verein herrscht große Freude über die Rückmeldungen zur Petition gegen Mikos Abschiebung. Das gibt Birgit Philipp viel Hoffnung.
4: Also die Reaktion von fast allen ist wirklich: Was passiert da eigentlich? Das kann doch nicht sein. Der junge Mann hat sich komplett integriert. Er lebt hier, er arbeitet hier, er hat seine Ausbildung hier gemacht. Er hat hier sein soziales Umfeld. Er ist hier gar nicht wegzudenken. Und das sagen mir wildfremde Leute, denen ich wirklich nur kurz umreiße, was hinter dieser Petition steckt.
1: Die Sorge um Mikos Aufenthaltsstatus stand allerdings immer im Raum. Doch wurde sie im Laufe der Zeit immer mehr beiseite geschoben. Sein Umfeld ging lange davon aus, dass jemand wie er, der sich ein Leben aufgebaut hat, eine Ausbildung zum examinierten Physiotherapeuten gemacht hat und zwischenzeitlich sogar als Dolmetscher für die Ausländerbehörde seines Heimatkreises gearbeitet hat, vor schlechten Entwicklungen gefeit wäre.
4: Naja, das Damoklesschwert, das schwebte eigentlich schon in den letzten 9 Jahren auch über Miko, aber man hat das eben auch eine Runde verdrängt, weil er komplett integriert ist. Und weil eben auch von den Behörden gar nichts mehr kam. Also es war ja jetzt einfach wieder aufgrund des neuen Antrages im Juli, dadurch, dass er eben gerne heiraten möchte. Also wir haben eigentlich in den letzten 2, 3, 4, 5 Jahren nicht mehr damit gerechnet, dass Miko halt eben nochmal Repressalien erleiden muss, beziehungsweise dass man eben ihm eine Abschiebung androht. Und es war für uns ziemlich unverständlich, dass auf einmal so eine absolute Kehrtwende gemacht wurde.
1: Nachdem ich mir nun ein umfassenderes Bild von der Situation gemacht habe, verabrede ich mich mit Miko, der zwischenzeitlich einem Journalisten der Lokalzeitung Rede und Antwort gestanden hat. Ich möchte den jungen Mann kennenlernen, für den sich hier mit so viel Herzblut eingesetzt wird. Bereits auf dem Weg durch die Kälte zu meinem Auto bekomme ich die ersten Nachrichten von Freunden, Bekannten und Mitsportlern, warum es so wichtig ist, dass Miko bleiben darf.
5: Miko ist ein charismatischer und vor allem sympathischer junger Mann und wichtiger Sportsfreund, der sowohl menschlich als auch sportlich für viele von uns ein enormes Vorbild darstellt. Vor allem in seiner Rolle als Trainer ist das für die Kinder eine unfassbar wichtige Konstante im Leben, bei dem man sich als Sportkollege und vor allem als Trainer zu 100% darauf verlassen kann, dass er hilft und dass er immer dabei ist. Es gibt im Prinzip kein Training, bei dem man nicht irgendwas von Miko lernt.
6: Die Kinder und auch wir schätzen seine Herzlichkeit und sein Verständnis für jeden. Und das mit so viel Herz. Die Kinder vertrauen ihm blind.
7: Man braucht viel Geduld mit den Kindern natürlich. Und ich finde, nicht jeder Sportler kann ein guter Trainer sein. Aber das muss man Mikro wirklich lassen.
1: Am nächsten Morgen gehe ich durchs verschneite Itzehoe auf der Suche nach dem Eingang zur Wohnung, in der Miko mit Mutter und Schwester lebt. In den Vorgärten, an denen ich vorbeiwandere, freuen sich die Vögel über ausgelegtes oder aufgehängtes Futter. Es ist eine schöne Gegend. Beim Gehen stellen sich mir viele Fragen. Warum soll Miko nach Armenien, wenn er doch in der Ukraine aufgewachsen ist? Ist er als Physiotherapeut nicht eine dieser Fachkräfte, von denen es immer heißt, dass Deutschland sie so dringend braucht? Und was soll das mit dem Wehrdienst in Armenien? 2 Jahre in einem Land, 3000 Kilometer weit entfernt, um danach weiter in der Bundesrepublik bleiben zu dürfen? Ich verstehe vieles nicht und erhoffe mir Antworten. Mir wird von einem Balkon aus zugewinkt. Miko findet mich, bevor ich sein Zuhause gefunden habe. In der geschmackvoll eingerichteten Wohnung wartet schon ein warmer Tee. Mit einem zugewandten Lächeln wird mir ein Obstteller angeboten. Nun bin ich gespannt auf Mikos Geschichte.
8: Ich bin Michael, kurz Miko, bin 25, seit 2016 bin ich in Deutschland, bin aber in der Ukraine geboren, aufgewachsen. Meine Nationalität ist armenisch, beziehungsweise meine Eltern sind Armenier. Ich interessiere mich sehr viel für Sport und arbeite auch in der Branche, also examinierter Physiotherapeut. Ich habe mal irgendwann gedacht, man kann Sport und Medizin, das nächste Interesse, Medizin so zusammen zu kombinieren, und dann entstand irgendwann Physiotherapie, und ich mache meinen Beruf sehr gerne tatsächlich, im sozialen Bereich zu arbeiten und ja, einfach nur Menschen zu helfen, Menschen auf diesem Wege zu begleiten. Das ist so, ich glaube, das ist einfach meine Berufung. Ich mache das sehr, sehr gerne, muss ich sagen.
1: Auf die Frage nach der Fluchtgeschichte seiner Familie beginnt Miko noch vor seiner Geburt in Armenien.
8: Das war, glaube ich, 1998, 1999. Der Krieg ist ausgebrochen in Armenien, Bergkarabach zwischen Aserbaidschan und Armenien. Der Krieg hat aber schon früher angefangen, glaube ich, in den 90ern. Und soweit ich weiß, mein Opa, der leider nicht mehr lebt, der müsste auch an die Grenze und müsste auch eine Waffe in die Hand nehmen. Und mein Vater hat auch gedient. Ich möchte damit nur noch sagen, dass es immer noch aktuell seit 30 Jahren dauert der Krieg und kein Ende gibt. Und ich bin die dritte Generation, die das erlebt. Das ist ein bisschen schade, dass wir heutzutage solche Lagen haben auf der Welt, ne? 99 sind meine Eltern, haben sie sich entschieden auszuwandern, weil ich dann in der Planung war, oder ich war schon im Bauch, glaube ich. Das Ziel war einfach auszuwandern, dass ich das nicht mehr hautnah erleben kann, diesen Krieg. Und dann sind die in die Ukraine geflüchtet und dort bin ich dann geboren. Und wir haben dort Verwandtschaften gehabt, von der Papa-Seite. Ja, mein Opa ist der dritte Sohn und er hatte 6 Brüder und glaube, alle waren da in der Ukraine gewesen und das war so, gut, wenn, dann Familie hält sich ja zusammen, deswegen machen wir den Schritt und gehen wir in die Ukraine.
1: An seine Kindheit und Jugend in der Ukraine hat Miko viele gute Erinnerungen. Auch wenn es ab und zu etwas stressig war, all seine Interessen unter einen Hut zu bekommen.
8: Ich war, glaube ich, der einzige, wenn ich das Wort so nennen kann, Ausländer gewesen in der Klasse, weil Ukrainer sind ja ein bisschen von der Ethnik her auch ein bisschen anders aus, slawischer vom Aussehen her, und ich bin etwas dunkler als Armenier. Und ich müsste ab und zu mal auch ein bisschen anders genannt werden, aber nun, das habe ich jetzt so verarbeitet. Aber ich war da wie zu Hause, weil ich halt dort geboren bin und das war wie meine zweite Heimat. Da wurde mir gesagt, du bist Armenier, spreche Armenisch, du musst Armenisch sprechen können, nicht lesen, schreiben, aber sprechen zumindest, vergiss deine Wurzeln nicht und so weiter. Aber trotzdem, Ukraine war schon so eine zweite Heimat. Ja, und Schule, Musikschule, Sport, da in der Ukraine habe ich mit Judo angefangen. Mein Trainer war auch Armenier. Wäre eine sehr, sehr tolle Gruppe, über 40 Kinder. Und die drei Sachen habe ich sehr lange durchgezogen. Schule, Musikschule, Sport, jeden Tag. Und es war so eine Zeit für mich, glaube ich, eine sehr lastige Zeit. Ich musste mit immer zwei Rucksäcken Schule. Und dann habe ich sogar, glaube ich, Hausaufgaben in der Umkleide immer gemacht, weil ich keine Zeit sonst hatte, zu Hause die zu machen. Es war schon sehr hart. Ja, ich habe einen sehr großen Freundeskreis gehabt, einen sehr großen. Wie gesagt, ich war da deutlich gut sozialisiert und hatte ein sehr großes soziales Umfeld. In der Schule hatte ich sehr viele Freunde, in der Musikschule hatte ich viele Freunde und beim Sport hatte ich sehr viele Freunde. Und deswegen, wenn das sich zusammen summiert, dann hast du ja in meinem, glaube ich, Teenageralter sehr viel Spaß gehabt, auch ein bisschen Blödsinn gemacht, wie alle andere, glaube ich. Also das war schon, ich würde sagen, es war eine sehr gute Jugendjahren.
9: Wie kam es dann, dass ihr aus der Ukraine dann weggegangen seid? Was waren die Beweggründe und wie ging das vonstatten? Wann war das?
8: Den genauen Monat kann ich dir leider nicht sagen, aber das Jahr 2014 auf der westlichen Seite der Ukraine wurde angesagt Krieg zwischen Russland und Ukraine. Die Situation, die Lage wurde schärfer und das war 2014. Ich war in der 9. Klasse oder in der achten Übergang, vielleicht 8., 9. Und dann sind sogar viele aus meiner Schule dann eingezogen worden mit 16. Ich war noch 14, ich musste noch nicht, aber viele, die ich kannte, die müssten schon eingezogen sein, sprich militärische, medizinische Versorgung, also Analysen, ob er gesund ist, die Person oder nicht. Also da hat schon angefangen. Und viele sind sogar an den Grenzen mit Russland ums Leben gekommen. Und dann hieß das für meinen Vater, hier müssen wir raus. Ne? Also macht überhaupt keinen Sinn, weiter hier zu leben, wenn die Lage immer wieder schlimmer wird.
9: Die Vorstellung, dass Mitschüler aufgrund eines plötzlichen Krieges eingezogen werden, ist etwas, was ich mir, aufgewachsen in Westeuropa, kaum vorstellen kann. Auch bei Miko hinterlässt das Thema ein mulmiges Gefühl, wenn er an die Mitschüler denkt, die an die Front mussten.
8: Schrecklich, einfach nur noch allein die Vorstellung, dass sie nichts mehr aufbauen können und das schadet nicht nur die betroffene Familie mit den Eltern, sondern auch die, die auf der Gegenseite kämpfen. Das sind ja auch Eltern, die auf ihre Söhne warten. Und das ist einfach eine Aktion, was keinem gut tut. So, das ist, und die Vorstellung, dass ich auch da bin und ich bin der einzige Sohn von meinen Eltern, der vielleicht später auch mit den Enkelkindern die Familie bereichern kann, wird nicht mehr in Frage kommen. Natürlich, alles das machte mich sehr traurig. Ne?
9: Dann, als es dann hieß, wir gehen weg, wie war es für dich dann da, diesen Teil der Heimat zu verlassen?
8: Sehr komisches Gefühl. Erstens war ich so ein bisschen glücklich, aber auch nicht, weil ich wüsste, viele andere Freunde bleiben jetzt und wie geht's das mit denen weiter? Und ich bin der Ausgewählte jetzt und habe die Chance zu überleben, aber auch natürlich dieses Selbstüberlebungsgefühl, gut, jetzt kann ich weiter aufbauen, wenn ich jetzt hinter den anderen laufe, dann baue ich selber nichts auf. Und aber das war so ein ganz komisches Gefühl, ich glaube, das kann ich so ein bisschen schwer beschreiben. Auf jeden Fall, ja, mal glücklich, mal nicht, ne? Und sehr überdenklich, sag ich mal. So.
9: Als die Familie in Deutschland angekommen ist, machten die Galstians gute Erfahrungen mit den Menschen in der völlig neuen Umgebung.
8: Im Asylheim war das schön, mit den Sozialmitarbeitern. Also wir haben echt sehr gute Abende zusammen verbracht und man hat es einfach nur gesehen, das Menschliche in den Menschen, was heutzutage sehr seltener wird, dass sie immer wieder bereit waren, mit allem drum und dran zu helfen. Es ist egal was, essen, trinken, sprechen, so. Und dann, war das eine Vorbereitung für nach der Beendigung dieses Aufenthaltes, gehst du jetzt ins Leben in Deutschland, musst du das versuchen, dann selber aufzubauen. Es war natürlich schwierig, ne? So ein neues Umfeld für meine Eltern. Und dann war ich, glaube ich, dieser eine ausländische Sohn, der alles tun und machen müsste in der Familie. Ich war, glaube ich, Anwalt, Jurist und Sprecher für alle und Doktor und Termine wahrnehmen und hier anrufen, da anrufen. Dann ging es für mich erstmal ans Gymnasium. Wie gesagt, einen Monat Asylheim, dann einen Monat war ich zu Hause, bis sich das alles geregelt hat mit dem Gymnasium. Die erste Person, die ich kennengelernt habe, das war ein Betreuer, etwas älterer, im Dorf Mehlbeck, wo wir angekommen sind. Das war, glaube ich, die allererste Person, die mich sehr viel unterstützt hat. Und nicht nur mich, sondern meine Familie. Und dann ging es auch nach dem Aufenthalt im Asylheim weiter mit der Hilfe. Das war wunderschön. Ich bin so dankbar, dass es so viele Menschen gibt, die mir helfen. Das war für mich ein sehr fremdes Gefühl. Warum sollte jemand, der mich nicht kennt, so viel helfen? Würde ich das tun? Da kommen immer so Fragen und das hat mich sehr viel geändert. Also ich war ja nicht kein schlechter Mensch damals, würde ich auch helfen. Aber da fragt man sich, würde ich das auch tun so? So, und dann irgendwann lernst du, ja klar, würdest du auch tun, weil also Deutschland hat mir beigebracht, sozial zu sein, Menschen zu helfen, so Hilfe. Und deswegen vielleicht ist das auch ein kleiner Faktor, warum ich jetzt im Beruf bin. Das kann auch sein, ne?
9: Trotz Hilfe von vielen Seiten wurde der erste Asylantrag der Familie abgelehnt. Innerhalb von 7 Tagen sollten Mikos Eltern mit den Kindern das Land verlassen. Durch die Unterstützung des erwähnten Betreuers war es Mikos Mutter dann aber doch möglich, ihre in Deutschland nicht anerkannte Ausbildung als Friseurin hier nochmal zu wiederholen. Eine Leistung, die viel Anstrengung mit sich brachte, aber mit einem guten Ergebnis. Man durfte bleiben. Für Miko stellte sich heraus, dass das Gymnasium aufgrund der Schwierigkeiten mit der neuen Sprache nicht das Richtige sei. Die Doppelbelastung, eine neue Sprache zu lernen und die Unterschiedlichkeit zum Schulstoff in der Ukraine war schwer zu bewältigen. Weiter ging es am regionalen Berufsbildungszentrum in Itzehoe und danach in die erste Ausbildung. Danach sogar noch in eine zweite Ausbildung.
8: Und dann habe ich meine Ausbildung angefangen im Rettungsdienst 2018, 19, glaube ich. Genau. Und dann wurde meine Duldung weiter verlängert und dann hieß das Ausbildungsduldung. Genau, und dann Rettungssanität habe ich abgeschlossen, aber dann nicht mehr weiter dort geblieben. Bin dann umgezogen, wieder in die Heimat, Itzehoe. Wollte ich dann, weil ich gehört habe, es gibt Physiotherapie, Stellen, offene Stellen im Krankenhaus Itzehoe. Das wollte ich immer machen. Die Möglichkeit hatte ich nicht gehabt, da ich da die Ausbildung früher bezahlt werden müsste. Das ist dann eine schulische Ausbildung. Und man hat gesehen, dass auf dem Markt noch Fachkräfte fehlen und Defizite gibt. Und dann hieß das vielleicht für die Politiker, gut, wir machen was dagegen, damit wir mehr Physios haben. Und dann haben sie gesagt, gut, Krankenhaus kann die Leute dann einstellen und die Schule parallel und Vorlesungen, die laufen dann parallel, aber du kannst ja quasi im Krankenhaus arbeiten und verdienst Geld. Dann hast du deine Vergütung als Physiotherapeut in der Ausbildung verdient. Genau, da habe ich mich beworben, aber war, glaube ich, die Frist war schon rum und mir wurde gesagt, wir nehmen das jetzt so an und bleibt das auf der Liste und beim nächsten Auswahlverfahren werden sie dann weiter aufgestockt, weil sie haben ja sich schon beworben. So.
9: Das Jahr Pause zwischen den beiden Ausbildungen nutzte Miko damit zu arbeiten. Während er mir erzählt, wo er in der Übergangszeit angestellt war, stutze ich in Anbetracht seiner jetzigen Situation.
8: Und nun, was soll ich jetzt tun? Ich habe jetzt ein Jahr Zeit, muss ich ja irgendwo arbeiten. Irgendwann im Sommer dieses Jahres, also diesen Jahres, 2022, glaube ich, war das, haben wir eine Familie aus der Ukraine aufgenommen, weil der Krieg so weit ausgebrochen war, dass viele da weggeflohen sind. Und die Familie kannten wir aus der Ukraine und dann aufgenommen. Und deren weiteren Anliegen und Verfahren habe ich alles übernommen und gesagt, ich mache das für sie. Ja, also ich mache das gerne. Und das war der erste Kontakt auf Arbeitsebene mit der Ausländerbehörde. Sah mich der Abteilungsleiter, dass ich so gut engagierter junger Mann bin und bot mir dann eine Arbeit an als Dolmetscher, was ich auch natürlich nicht abgelehnt habe. Und und dann habe ich einen Vertrag abgeschlossen als Übersetzer. Lief ganz gut. Ich war eingeteilt in der Ersteinrichtung, Aufnahmeeinrichtung in Kellinghusen. Und dadurch habe ich ganz viele Mitarbeiter in der Außenbehörde kennengelernt und sie waren sehr begeistert. Ich habe auch so ein Arbeitszeugnis bekommen. In dem Zeugnis stehen sehr viele positive Sachen über mich. Soweit ging es mir ganz gut. Und dann irgendwann war das, der Arbeitsvertrag ist dann abgelaufen und dann weiter verlängern gab es keinen Zweck und Bedarf an Dolmetscher nicht, deshalb dürfte ich weiter meine Ausbildung zum Physiotherapeut machen.
9: Nachdem Miko davon berichtet, dass er für die Ausländerbehörde des Kreises Steinburg tätig war, komme ich aus der Verwunderung kaum heraus. Ausgerechnet die Verwaltungsbehörde, die ihm jetzt das Leben erschwert und eine Zukunftsplanung unmöglich macht. Ein Angebot, bei der Ausländerbehörde zu bleiben, spricht zwar für sich, wurde von Miko aber dankbar abgelehnt. Zum einen, weil sein Plan, Physiotherapeut zu werden, weiter bestand, aber es gab auch einen anderen Grund.
8: Nach der Beendigung meines Arbeitsvertrags mit der Ausländerbehörde wurde ich gefragt vom Abteilungsleiter, ob ich einen weiteren Job annehmen würde, und zwar Kreisinspektoranwärter. Das war ein schönes Angebot, aber ich sagte, ich habe mich schon beworben und habe eine Zusage, ich fange nächstes Jahr Physiotherapie an. Das ist das, was ich machen möchte. Es tut mir leid. Aber ich habe ihm natürlich, ich wollte ihm ungern sagen, es gibt natürlich ein paar andere Gründe, warum ich das nicht machen wollte. Ich glaube, ich bin dafür einfach nicht gemacht, wenn das dazu kommen sollte, eine Familie abzuschieben. Ich würde mich nicht trauen, sagen wir mal so. Und da bin ich mir ganz sicher, die Aufgabe hätte ich irgendwann bekommen und das könnte ich nicht.
9: Die Physio-Ausbildung schließt Miko mit Examen ab. Schon während der Ausbildung ist er einem seiner Lehrer aufgefallen, der ihn an die Praxis Physiotrain in Itzehoe vermittelt. Die Arbeit mit den Patienten und Kollegen macht ihm großen Spaß. Jetzt habe ich einen ersten Eindruck von Mikos Werdegang. Wir verabreden uns für das nächste Gespräch, in dem ich erfahren möchte, warum und inwiefern eine Abschiebung im Raum steht. Nachvollziehen kann ich das nicht. Außerdem lasse ich mir den Kontakt zu Günther Wolf, Mikos Arbeitgeber, schicken. Ich möchte wissen, wie er darüber denkt, dass seinem Angestellten solche Sorgen gemacht werden. Im Auto bemerke ich, dass wieder Nachrichten von Mitgliedern des Sportclubs eingetroffen sind.
10: Wir Eltern schätzen Miko sehr und schätzen ihn sehr für sein Engagement, seine Verlässlichkeit, seine Hilfsbereitschaft. Denn mal ehrlich, wer tut denn heutzutage noch was für unsere Gesellschaft?
11: Es gab Situationen, wo sich ein Kind verletzt hat und er mit diesem Kind bis ins Krankenhaus gefahren ist und da war. Er ist für uns alle nicht nur Trainer, er ist ein Freund, er ist ein Vorbild, er ist einfach wichtig für uns.
12: Es wäre für mich, ist für mich nicht nachvollziehbar und nicht begreifbar, wie man einen jungen Mann, der so in das Leben hier bei uns integriert ist, in die ungewisse Zukunft nach Armenien schicken kann. Das ist für mich nicht nachvollziehbar.
13: Ich verfolge oft auch mal das Judo-Training. Und was ich da bemerkt habe, ist, dass Miko sich wirklich Zeit nimmt für die Kinder, dass er den Mut macht, Selbstbewusstsein. Er ist mit so einem Engagement mit dabei.
9: Am Abend habe ich einen Termin mit Heiner Philipp, Trainer der Erwachsenensparte des Judo-Vereins. Außerdem möchte ich mit Mikos Co-Trainer Tom sprechen. Gemeinsam trainieren Tom und Miko die kleinen Judokas. Diesmal freue ich mich richtig, wieder in die Halle zu gehen. Es ist erstaunlich zu sehen, wie sich die Judokas gegenseitig nach allen Regeln der Kunst aufs Kreuz legen. Es gibt überhaupt keine Spur von Aggression. Es wird viel gelacht und sehr respektvoll miteinander umgegangen. Deshalb wundere ich mich auch nicht, als ich die Tür zur Halle öffne und ein großgewachsener Herr, Anfang 70, mir einen kleinen blonden Mann in meinem Alter quasi mühelos vor die Füße wirft. Faszinierend. Ich werde erwartet. Die beiden Trainer begleiten mich in das Lehrerzimmer der Turnhalle.
14: Also mein Name ist Heiner Philipp und ich bin der Trainer eigentlich für die Erwachsenengruppe. Im Moment mache ich die Jugendgruppe mit, aus Engpassgründen.
15: Ja, okay. Also mein Name ist Tom Basan. Ich bin Trainer hier beim Sportclub Itzehoe in der Judo-Sparte und bin dreimal die Woche beim Kindertraining und leite das dann zusammen mit meiner Kollegin Birgit und auch mit Miko, um den es ja gehen soll.
9: Ich frage nach Mikos Werdegang bei den Itzehoer Judo-Kämpfern.
14: Also dadurch, dass er keinen deutschen Pass hat, durfte er nur in den Jugendklassen aktiv mitkämpfen, sozusagen. Deutsche Meisterschaften hat er als U18 mitkämpfen dürfen. U21 darf man in Deutschland schon nicht mehr ohne deutschen Pass kämpfen. Da fiel bei ihm schon so ein bisschen so die Lust am Kämpfen weg. Und wir haben gedacht, okay, wenn er hier bleibt, hier eine Ausbildung macht, zur Schule geht, kann er sich auch ein bisschen als Trainer einbringen und da seine Erfahrungen, die er in den jungen Jahren schon gemacht hat, total toll weitergeben. Außerdem hat er ja total den Draht zu den neuen Bürgern. Er kann Russisch, er kann Ukrainisch, er kann sehr viele Sprachen und das ist wirklich ein integraler Punkt in dieser Abteilung.
15: Ja, vor allem halt die Kinder mit Migrationshintergrund, die wenden sich halt eigentlich auch gerne dann an ihn, eben weil die dann auch gerne mal nicht Deutsch sprechen wollen, sondern dann halt Ukrainisch und dann wenden sie sich dann gerne an Miko, wenn irgendwas ist, wenn sie was nicht verstanden haben oder irgendwas mit ihm besprechen wollen. Ja, aber auch die anderen Kinder wenden sich natürlich auch gerne an ihn, wenn irgendwas ist.
14: Weil die anderen Trainer eigentlich vieles etwas älter schon, über 50, also Rainer, der ehemalige Abteilungsleiter, ist über 70. Ich bin auch schon über 60, also wir brauchen Nachwuchs und er ist einer der wichtigen Säulen, die wir hier haben. Ja, also ich kann mir gar nicht vorstellen, dass er nicht mehr da wäre. Das wäre ein Zusammenbruch. Also wirklich unglaublich für viele auch im Verein. Sie konnten gar nicht glauben, als sie die Neuigkeiten gehört haben, dass es schwierig wird für Miko. Also da haben einige sogar geweint, muss ich sagen. Interessant.
15: Man kann mit ihm über alles reden, man kann mit ihm gemeinsam lachen. Ja, man kann mit ihm gemeinsam Spaß haben. Also
14: er ist überall mit gewesen, er ist auch auf Freizeiten mit gewesen. Da ist er auch eigentlich immer eigentlich ein zentraler Punkt. Es ist wirklich unglaublich, wie ein Mensch so die Menschen an sich ziehen kann.
15: Neben dem Sport ist er halt Physiotherapeut, ist angestellt, macht einen wichtigen Job meiner Meinung nach, wo händeringend Leute gesucht werden. Und ja, auch da denke ich mal, wäre es schade, wenn er dann gehen müsste.
9: Was die Vorhergehensweise von Behördenseite angeht, hat Trainer Heiner Philipp einen unbehaglichen Eindruck.
14: Also ich habe das Gefühl, ich weiß es ja nicht, aber ich habe das Gefühl, es wird da also einfach eine Nummer, also man wird wie eine Nummer behandelt, nicht wie ein Mensch. Und auf die spezifischen Sachen, vor allen Dingen von Miko, wird überhaupt nicht drauf eingegangen. Es wird ein Verfahren durchgezogen und so wird es einfach gemacht. Und es ist überhaupt den Leuten egal, was die persönliche Situation von den Einzelnen betrifft. Also bei Miko ist es ja so, dass er mit der Familie hergekommen ist und die Familie eher eine Duldung hat und hier bleiben kann, seine Schwester, seine Mutter, sein Vater, alle hier haben eigentlich überhaupt kein Problem. Aber er hat das Problem, obwohl er derjenige ist, der alles auch in der Familie bei sich zum Laufen gebracht hat. Das ist unglaublich. Ich bin echt erschüttert.
9: Nach unserem Gespräch verabschiede ich die beiden Trainer in die wohlverdiente Dusche. Bevor ich ins Bett gehe, überlege ich, wie es dazu kommen kann, dass ein so hoch angesehenes Mitglied unserer Gesellschaft sich überhaupt mit einer solchen Situation konfrontiert sehen muss. Ich notiere mir Fragen, die Miko mir im nächsten Gespräch erklären wird. Vor der Nachtruhe noch ein Blick ins Handy.
16: Ich bin seit über 40 Jahren mit Herzblut Judo-Trainer beim Sportclub Itzehoe und bin dankbar, dass ich mit Miko einen engagierten Nachfolger für meine Judo-Abteilung gefunden habe. Es ist unmenschlich, den voll integrierten jungen Mann aus seinem Umfeld, das er sich erarbeitet hat, herauszureißen.
17: Und Hand aufs Herz. Wie erklärt man einem Kind, dass ein Freund, ein festes, geschätztes Mitglied unserer Gesellschaft, plötzlich nicht mehr bei uns leben darf? Das tut weh und lässt uns sprachlos zurück.
18: Ja, und für uns ist er halt einfach ein wahnsinnig toller Mensch und Freund. Nicht nur für die Kleinen, sondern auch für uns Großen.
19: Bei den Kleinsten, bei den jüngeren Kindern, bei den Jugendlichen und auch bei uns Erwachsenen als Vorbild. Und ist ein unglaublich wertvoller Schatz.
9: Am nächsten Morgen treffe ich Miko in Itzehoe. Er schildert mir die Problematik, die unter Umständen zu seiner Abschiebung führen kann, genauer.
8: Der Fall ist also für mich zumindest nicht so nachvollziehbar. Trotzdem versuche ich das zusammenzufassen. Also dadurch, dass ich von der Nationalität her Armenier bin, aber in der Ukraine geboren, aufgewachsen bin, habe ich natürlich einen armenischen Pass, was ungültig ist und nicht mehr verlängert werden kann. Aufgrund, dass ich wehrdienstpflichtig bin in Armenien und den Wehrdienst dort ableisten muss, damit ich Nationalpass haben kann. So. Und diesen Nationalpass verlangt der Kreis Steinburg, Ausländerbehörde. Kreis Steinburg, Ausländerbehörde. Um meinen weiteren Aufenthaltstitel und oder Erlaubnis zu verlängern. So, diesen natürlich kann ich nicht vorlegen, den Pass, den Nationalpass, wie gesagt, denn ich wehrdienstpflichtig bin im Land, wo meine Eltern herkommen. In diesem Land ist das Gesetz, also das Gesetz besagt, jeder Armenier ist verpflichtet, einen Wehrdienst abzuleisten und dann ist er auch durchaus möglich, einen Nationalpass ausgestellt zu bekommen. Aber da ich keinerlei Bindung zu diesem Land habe und auch den Wehrdienst dort nicht ableisten möchte, habe ich ein großes Problem.
9: Die Ausländerbehörde scheint einen zumindest zweijährigen Wehrdienst in Armenien für zumutbar zu halten, obwohl Miko die armenische Sprache zwar spricht, aber das fremde Alphabet weder lesen noch schreiben kann. Miko macht sich auch große Sorgen über die instabile politische Lage im Geburtsland seiner Eltern. Immer wieder gibt es dort militärische Konflikte mit Aserbaidschan. Außerdem hat er keine Garantie dafür, was mit ihm passiert, wenn er armenischen Boden betritt.
8: Es gibt viele Gefahren für mich. Erstens, da ich nicht eingezogen wurde, dann mache ich mich direkt strafbar. So, höchstwahrscheinlich würde ich erstmal in den Knast reinkommen, um erstmal festzustellen, wer ich bin und warum ist ein Armenier, der nicht in dem Archiv drin ist oder im System und nicht eingezogen wurde. Und dann wurde gegen mich eine Klage laufen. Ein Szenario, was ich jetzt nicht weiß, was genau das ist. Es ist ein Land, wo ich immer wieder gehört habe, es gibt zwar Gesetze, aber da können sie alles machen, tun, was sie wollen. So, und deswegen kann ich jetzt nicht genau sagen, was die Vorgehensweise wäre.
9: Miko erzählt auch von dem Gefühl, das er hatte, als die Nachricht kam, dass sein Bleiberecht und seine Zukunftsplanung auf dem Spiel stehen.
8: Das hat mich sehr, sehr dolle überrascht, da ich überhaupt damit nicht gerechnet habe, mit dieser Entscheidung der Ausländerbehörde. Das war überhaupt nicht zu erwarten, dass ich da eine Entscheidung bekomme, was mich so unruhig macht. Ja, tatsächlich, das hat mich sehr, sehr überrascht und überrascht mich immer noch. Eines Tages vor 3 Monaten einen Brief bekommen, viele Seiten, 6, 7 Seiten. Und da habe ich schon geahnt, das muss schon was Ernstes sein. Gelesen habe ich das komplett durch und erstmal stand ich unterm Schock. Und ich glaube, da war auch Adrenalin im Blut und diese Unruhe und so ein schlechtes Gefühl und Angst und alles Mögliche. Da stand nur noch, dass es ist eine Anhörung bezüglich ihres Falls und es geht um diesen Nationalpass, den sie nicht vorlegen können und die Begründung. Ich möchte jetzt nicht alle Begründungen, es sind mehrere Begründungen, ich glaube 10 bis 9 Begründungen, aber einer der Begründungen, was ich sehr lustig fand, war, es ist keine wirtschaftliche Verwurzelung bei ihnen vorhanden. Ja, ich zitiere, es ist keine wirtschaftliche Verwurzelung bei ihnen vorhanden oder sie sind in der armenischen Sprache sehr mächtig. Woran haben Sie das festgemacht, dass ich in der armenischen Sprache mächtig bin? Oder woher wissen Sie, ob ich eine wirtschaftliche Verwurzelung habe, wenn Sie sich da mit dem Fall gar nicht beschäftigt haben? Weil ich bin sehr gut wirtschaftlich verwurzelt und ich bin nicht in der armenischen Sprache mächtig, außer dass ich sprechen kann, das gebe ich zu. Ich kann gut sprechen auf Armenisch, aber schreiben und lesen, das kann ich nicht.
9: Im Anschluss an den Termin mit Miko habe ich ein Telefongespräch mit Günther Wolf. Er betreibt mit seiner Frau die Itzehoer Physiotherapiepraxis Physiotrain und ist seit November 2025 Mikos Arbeitgeber. Er ist froh, dass Miko bei ihm arbeitet.
20: Also die Rückmeldung, die ich in der jetzt doch relativ kurzen Zeit bisher von Patienten bekommen habe, die ist durch die Reihe durch extrem positiv. Und ich sehe auch, wenn ich oben in der Praxis bin, wie er mit Patienten umgeht, vom Fachlichen, vom Persönlichen. Es ist immer eine sehr empathische Einstellung zu den Patienten. Man merkt einfach, er ist im Umgang mit Menschen, ist er für mich, für so einen jungen Kollegen als Berufsjunger, so ein Vorzeigetyp, wo ich sage, jo, so stelle ich mir Mitarbeiter vor.
9: Auch mit den neuen Kollegen läuft's gut.
20: Ich habe das Glück, dass wir sehr viele gute Mitarbeiter haben und das Team ist so homogen geworden und ist auch im Pausenraum in der Personalküche, in der

0: 30, 40 Jahren mal das Glück hatten, zu sagen, na, wir haben 5 Bewerbungen, wir können uns jemanden raussuchen. Es ist unheimlich schwierig, Fachkräfte zu finden. Und das Zweite ist halt, Itzehoe ist nicht unbedingt Nabel der Welt. Also junge Kollegen, die hier die Ausbildung machen, hier in Itzehoe zu halten, wenn es keine private Verbindung gibt, das ist unheimlich schwer. Kurze Antwort auf kurze Frage. Wir haben einen katastrophalen Arbeitsmarkt im Bereich der Physiotherapie.
1: Die Aussage, dass bei Miko keine wirtschaftliche Verwurzelung zu erkennen sei, macht Herrn Wolf mehr als stutzig.
0: Sowas kann man nur schreiben, wenn man wirklich nicht nachdenkt. Wer sowas schreibt als eine Behörde, der ignoriert die Tatsachen. Also wenn Michael morgen sich selbstständig machen würde, hätte er von morgens um 8 bis mittags um 16 Uhr problemlos und danach noch problemlose Arbeit. Also wir haben so viel Arbeit, dass diese hirnlose Behauptung, dass keine wirtschaftliche Zukunft dasteht, nur von jemand kommen kann, der am 30. sein Geld kriegt und sein Hirn an der Eingangspforte abgibt. Das sind Menschen, die haben sich mit der Situation überhaupt nicht auseinandergesetzt.
1: Gegen Ende betont Günther Wolf noch, wie unangenehm die Situation auch für Mikos Verlobte sein muss.
0: Da will man einen jungen Mann, der hier Familie gründen will, der heiraten will, der eine feste Anstellung hat mit Perspektive, den will man in ein Land zurückschicken, um Militärdienst abzuleisten in einem Land, was in einem scheinbaren Frieden lebt. Also wie kann jemand einer Behörde, die von Steuergeldern lebt, mit solch Borniertheit und dummen Ablehnungsgründen versuchen, die Existenz von zwei Menschen kaputt zu machen. Denn letztendlich ist seine Verlobte ja auch, die hängt ja auch völlig in der Luft.
2: Ich erinnere mich, wie er außerhalb unserer Trainingszeiten in den Ferien sich die Leute geschnappt hat und draußen ein extra Training gemacht hat. Sich um alle kümmert. Wenn jemand verletzt ist, geht der Blick direkt zu Miko und Miko ist sofort da. Als Rainer sich zum Beispiel den großen Zeh ausgekugelt hat und Miko den verarztet hat, das ist irgendwie schon so eine Selbstverständlichkeit, dass Miko da ist bei so einen Geschichten. Das ist auf jeden Fall super.
3: Miko gehört zu den Menschen, die man trifft und das Gefühl hat, dass man sich schon ewig kennt. Er hat eine offene und herzliche und dabei einfach sichere Art und die vermittelt den Kindern, dass alles möglich ist.
4: Am meisten schätze ich an ihm seine Freundlichkeit und seine Warmherzigkeit.
1: In der Zwischenzeit habe ich eine Interviewanfrage an die Ausländerbehörde gestellt. Eine Antwort lässt noch auf sich warten. Dafür sehe ich in meinem Postfach eine Antwortmail von Frau Leonie Melk, Geschäftsführerin des Flüchtlingsrats Schleswig-Holstein e.V. Die Zusage zu einem Telefoninterview kommt mir gerade recht. Von Gespräch zu Gespräch habe ich mehr Fragen. Wegen einer für die Ausstrahlung zu schlechten Telefonverbindung wurde die Stimme von Frau Melk dankenswerterweise von der Schauspielerin Marion Weyers nachgesprochen. Zuerst möchte ich wissen, ob es Frau Melks Einschätzung nach häufig vorkommt, dass Menschen zur Beschaffung eines fehlenden Dokuments zur Ausreise in ihr Stammland müssten.
5: Aus meiner Erfahrung heraus schon ja. Also Identitätsklärung oder Postbeschaffung ist ein ganz großes Thema. Es ist extrem schwierig für die Betroffenen. Die sollen teilweise in Botschaften, in Konsulate gehen, aus den Staaten, aus denen sie eben geflohen sind, oft aus gutem Grund. Und da ist es auch manchmal sehr unverständlich, wie da die Regelungen sind. Da ist zum Beispiel die afghanische Botschaft, die von den Taliban geleitet wird. Und es ist aber trotzdem möglich, dahin zu gehen, angeblich für afghanische Staatsbürgerinnen. Also da sind eben sehr viele Regelungen, die es für die Betroffenen sehr schwer machen, diese Mitwirkungspflichten auch zu erfüllen, die es gibt. Und wenn man aber nicht mitwirkt, kann es sehr schnell zu einer Quasi-Straftat werden. Und das kann dann den Betroffenen wieder vorgeworfen werden.
1: Ich frage mich, ob die aktuelle Abschiebungspolitik bei kleineren Behörden wie der im Kreis Steinburg zu Überforderungen bei Angestellten führen kann.
5: Ich würde sagen, es gibt bestimmt Überforderungen. Ich weiß nur nicht, ob die als Hindernis gesehen werden, dass da nicht abgeschoben werden kann. Also wir haben stark das Gefühl oder beobachten sehr stark, dass Kapazitäten eben von anderen Stellen abgezogen werden und Abschiebungen schon priorisiert werden und dann vielleicht auch ausreichend Personal dafür da ist und für andere Dinge dann eben eher nicht. Vielleicht, wenn es um Aufenthaltsversetzungen geht oder um Einbürgerungen, wo einfach Dinge auch geprüft werden müssen. Bei den Abschiebungen geht es dann immer doch verblüffend schnell alles, auch wenn die anderen Sachen Monate bis Jahre lang rumliegen. Ich glaube, da ist schon sehr viel Druck da. Ich nehme aber nicht wahr, dass das, was ist, wogegen die Zuwanderungsbehörden sich wehren würden und sagen, hey, das können wir jetzt nicht leisten, sondern es scheint mir eher eine große Bereitschaft zu geben an vielen Stellen.
1: Diese Bereitschaft führt Leonie Melk auf das vorherrschende Narrativ zurück.
5: MigrantInnen, das ist negativ konjunktiert. Wir haben jetzt in den Medien jahrelang gehört, dass es irgendwie ein Problem sei. Und deshalb jetzt auch die Situation, dass Menschen denken, wenn wir jetzt Leute

0: abschieben, könnten wir irgendein Problem lösen. Was nicht der Fall ist und was auch für die Menschen, um die es geht, einfach nur alles schlimmer macht, ohne hier irgendwas zu verbessern. Aber wenn man natürlich denkt, das ist irgendwie die Lösung, wenn wir hier abschieben und dann haben wir weniger Straftäter, das ist so ein bisschen das Narrativ. Ich glaube, da ist irgendwie wirklich die Menschlichkeit so ein bisschen verloren gegangen. Beziehungsweise wird irgendwie gar nicht mehr darüber nachgedacht, was das für die Person bedeutet oder welche Konsequenzen es da hat. Ich glaube, Stellung und Verantwortung übernehmen ist da nicht so eine Sache. Und ich glaube, da wird dann immer so ein bisschen der Verwaltungsakt vorgeschoben. Naja, das ist eine Verwaltung, wir setzen nur Recht um, wir haben nichts damit zu schaffen, dass das zustande kommt oder was da steht. Wir machen nur, was hier eben steht. Und da ist auch nicht mehr so viel Bereitschaft, vielleicht Dinge rauszuholen, die man aber auch machen könnte.
1: Da mir die Ausländerbehörde noch keine Möglichkeit anbot, mich mit den Mitarbeitern in Verbindung zu setzen, frage ich Frau Melk nach ihrer Einschätzung von Ermessensspielräumen in solcherlei Vorgängen.
0: Den Ermessensraum gibt es, den Spielraum. Ob der genutzt wird, ist natürlich die Frage. Es gibt in Schleswig-Holstein den Beratungserlass, der eigentlich sagt, dass immer zu prüfen ist, ob irgendwie ein Aufenthalt, also es soll geprüft werden im Sinne der Betroffenen, das ist leider nicht das, was wir sehen, auch wenn von Behördenseite das ein bisschen anders beigestellt wird.
1: Ob der Fachkräftemangel bei Entscheidungen über bleiben dürfen oder gehen müssen im Sinne eines Bleiberechts eine Rolle spielt, beantwortet die Geschäftsleiterin des Flüchtlingsrats mit einem Jein und weist darauf hin, dass es einen Unterschied gibt zwischen dem, was die Politik sagt und was am Ende angewendet wird.
0: Ich denke schon, dass das an manchen Stellen ausschlaggebend sein kann. Es werden natürlich so zwei Probleme miteinander aufgewogen, was auch gerade uns beim Flüchtlingsrat oft ein bisschen Unwohlsein bereitet, weil es natürlich eine Nützlichkeitsdebatte aufmacht oder eine Nützlichkeitsschiene. Okay, wer lohnt sich aber für uns und darf bleiben? Also das ist eigentlich nicht das, was Sie hier wollen. Aber natürlich ist gerade jetzt, wo der Fachkräftemangel da ist, auch eine Chance für viele Menschen, weil sie dadurch eben dann vielleicht doch ein Bleiberecht bekommen können. Das ist aber an vielen Stellen nicht so einfach und logisch, wie man sich das vorstellen würde. Also man denkt, okay, wir haben viel zu wenige Physiotherapeuten, dann muss ja klar sein, dass die auch bleiben dürfen, statt dass wir uns irgendwo neue suchen oder eben zu wenige haben. Aber dieses Argument funktioniert halt nicht so gut, dass das auch dazu führt, dass diese Menschen automatisch bleiben können. Also da ist nämlich auch eine ganz große Diskrepanz in den Dingen, die gesagt und getan werden.
1: Wer sich für die Arbeit des Flüchtlingsrats Schleswig-Holstein interessiert, sich einbringen oder spenden möchte, kann sich unter www.frsh.de informieren. Die Eindrücke von Frau Melk helfen mir weiter in meiner Einschätzung. Da mein Redaktionsschluss immer näher rückt, wende ich mich an Sophia Otto, ihres Zeichens Pressesprecherin des Kreises Steinburg. Im Gespräch versichert sie mir, meine Fragen für ein Interview am Telefon oder in Präsenz an die Mitarbeitenden in der Ausländerbehörde zu schicken. Tatsächlich bekomme ich am nächsten Tag eine E-Mail. Man könne mir aus Abkömmlichkeitsgründen kein persönliches Interview geben, aber meine Fragen wurden schriftlich beantwortet. Ich bin gespannt. Mir springen direkt einige Paragraphen entgegen. Zum Beispiel auf die Frage, wer festlegt, ob es zumutbar ist, den Wehrdienst in Armenien zu absolvieren. Immerhin kann Miko die Situation dort nicht einschätzen und die Sprache nicht lesen oder schreiben.
2: Gemäß § 5 Absatz 2 Nummer 3 Aufenthaltsverordnung gilt die Wehrpflicht grundsätzlich als zumutbar, um einen Nationalpass zu erhalten. Eine Ausnahme davon gilt nur, wenn von der betroffenen Person nachgewiesen wird, dass eine explizite Unzumutbarkeit vorliegt. Das kann vorliegen, wenn eine Person aus medizinischen Gründen für den Wehrdienst ungeeignet ist. Hier gibt es allerdings eine Nachweispflicht der betroffenen Person. Bei diesem Punkt orientiert man sich sehr stark an geltender Rechtsprechung. Es gab bereits Fälle, bei denen die Gerichte die Wehrpflicht als zumutbar erklärt haben, obwohl Personen sogar keine Sprachkenntnisse der Heimatsprache hatten.
1: Ich staune indessen, dass es anscheinend Menschen gab, die ohne Sprachkenntnisse in einen Armeedienst geschickt wurden. Die Frage, warum sich innerhalb einer Behörde mutmaßlich widersprochen wird, bekommt die folgende Antwort.
2: Bei rechtlichen Prüfungen gibt es oft unbestimmte Rechtsbegriffe, die aufgrund komplexer Gesetze und Rechtsprechungen zu widersprüchlichen Aussagen führen können. Diese unbestimmten Rechtsbegriffe müssen auf jeden Einzelfall neu bewertet und überprüft werden. Sobald sich die Sachlage ändert, kann sich also auch eine zuvor getroffene Aussage ändern. Zum aktuellen Zeitpunkt steht die getroffene Entscheidung. Ob sich diese Entscheidung aufgrund neuer Erkenntnisse im Widerspruchsverfahren ändert, bleibt abzuwarten.
1: In meinem Anschreiben zitiere ich einen Artikel der Norddeutschen Rundschau vom 28. Januar 2026, in dem Sophia Otto, zuvor erwähnte Pressesprecherin des Kreises, versichert, eine konkrete Abschiebung ist zum aktuellen Zeitpunkt nicht geplant. Das ließ sich wie eine entschärfte Darstellung von Mikos Situation lesen. Ich möchte wissen, was das bedeutet.
2: Bei jedem Verwaltungsakt muss dem Betroffenen zunächst das mildeste Mittel zur Umsetzung des Verwaltungsaktes ermöglicht werden. Bei einer ausreisepflichtigen Person ist das zunächst die freiwillige, eigenständige Ausreise. Erst wenn die Person durch ihr eigenes Handeln deutlich macht, dass sie nicht zeitnah und freiwillig ausreist, wird eine Abschiebung geplant.
1: Gut. Abschiebung heißt es also erst, wenn sich der unfreiwillig Ausreisepflichtige weigert, von selbst das Land zu verlassen. Bedeutet im Ergebnis aber dasselbe. Raus aus Deutschland. In der E-Mail des Kreises wird mir auch aufgezeigt, dass der Fachkräftemangel in der aktuellen Gesetzeslage nicht in die rechtliche Prüfung einzubeziehen ist. Ob es in Fällen wie dem von Miko Ermessensspielräume gibt, möchte ich wissen.
2: Es gibt keinen Ermessensspielraum, ob jemand in Deutschland bleiben kann oder nicht. In § 50 Aufenthaltsgesetz ist klar geregelt, ab wann eine Person ausreisepflichtig ist. Es kann allerdings Hinderungsgründe geben, weshalb eine Ausreisepflicht nicht vollzogen werden kann. Das sind zum Beispiel medizinische oder familiäre Gründe oder wenn nicht klar ist, aus welchem Herkunftsland eine Person kommt.
1: Letztlich interessiert mich noch, warum bei Miko mit zwei Ausbildungen, einem gefragten Beruf und einer festen Anstellung keine wirtschaftliche Verwurzelung festgestellt werden kann. Eine Antwort in diesem konkreten Fall bleibt man mir hier mit Verweis auf den Datenschutz schuldig. Jetzt habe ich zwar ein paar neue Antworten, aber so wirklich erschließt sich mir der Grund, warum Miko, wenn es hart auf hart kommt, seine Heimat verlassen muss, immer noch nicht. Was ich allerdings weiß, ist, dass mir mittlerweile ganz schön der Schädel raucht. Ich habe mittlerweile großen Respekt vor Miko und seinen UnterstützerInnen. Die Zusammenhänge und Abläufe zu durchblicken, wenn das eigene Schicksal bzw. das eines Freundes daran hängt, ist eine Mammutaufgabe. Zum Redaktionsschluss bin ich noch ein letztes Mal mit Miko in der Sporthalle verabredet. Die Petition geht mittlerweile auf 4000 Unterschriften zu. 5000 sind das anvisierte Ziel. Vor Abschluss meiner Arbeit an diesem Feature möchte ich von Miko wissen, wie er sich eigentlich gefühlt hat, als die Petition gestartet wurde.
3: Also ich hatte, glaube ich, wieder ein komisches Gefühl gehabt. Gut, jetzt werde ich berühmt, aber das muss sein. Und halt mal durch, es ist nur zum deinen Gunsten. Also du kannst das schon ab. Deswegen, davon müssen so viele Menschen mitbekommen, wie es nur möglich ist. Und genau, das war das Einzige, was mich jetzt bis jetzt beruhigt hat und mich beruhigt, dass viele Menschen davon mitbekommen. Und das macht ein warmes Gefühl, ein schönes Gefühl. Wenn ich die positiven Kommentare lese, dann weiß ich, dass ich einfach nicht alleine bin. Und das brauche ich auch ab und zu mal. Vielleicht sogar lese ich den gleichen Kommentar ein paar Mal an einem Tag und das motiviert mich ziemlich stark. Ich bin mir ziemlich sicher und bin davon überzeugt, dass meine Verwandten das auch zu schätzen haben, dass ich so viel Hilfe bekomme. Und wie gesagt, meine Freundin ist super stolz auf mich und freut sich jedes Mal und ist sehr, sehr unendlich dankbar dafür.
1: Angesprochen auf seine Verlobte und die geplante Hochzeit, antwortet Miko mit der sicheren Überzeugung, dass alles gut wird und die Heirat schlussendlich stattfinden wird.
3: Der Plan ist und bleibt zu heiraten und das auch noch im Sommer und das ist alles in der Planung. Das haben wir jetzt nicht rausgenommen, nur weil eine Behörde nicht einverstanden ist, mir eine Aufenthaltserlaubnis zu erteilen, muss ich mein Leben nicht dadurch ruinieren und mich da nicht runterkriegen. Also ich mache das weiter. Ich werde dann heiraten.
1: Miko versichert mir, die Hoffnung nicht aufzugeben und weiter um seine Zukunft in Deutschland zu kämpfen. Mit der Hilfe seiner UnterstützerInnen möchte er alles tun, was möglich ist. Es ist ihm ein Anliegen, sich zu bedanken.
3: Also erstmal möchte ich mich herzlich bedanken bei allen mitbeteiligten Helfern. Das ist sehr wichtig für mich. Jede kleine Hilfe, auch dass Leute mich einfach anschreiben und fragen, brauchst du Hilfe? Das ist für mich schon sehr viel zu bedeuten. Deswegen, es gibt sehr viele Beteiligte. Ich glaube, wir brauchen echt eine Stunde, bis ich alle aufgezählt habe. Deswegen dieses große Danke geht an alle.
1: Wenn sich hoffentlich alles zum Guten gewendet hat, möchte Miko zu seiner Verlobten fahren und sich mit ihr darüber freuen, dass sie diese schwere Zeit durchgestanden haben. Auch mit seinen Freunden vom Judo-Verein möchte er dann feiern. Eigentlich möchte sich der junge Mann nur, wie jeder andere auch, eine Zukunft aufbauen können.
3: Ich verlange nicht viel. Das Einzige, was ich möchte, ist, in Ruhe gelassen zu sein, weiter arbeiten zu gehen, sich in dem Beruf weiterentwickeln, eine Familie aufbauen und sich einfach weiterentwickeln und einfach Ruhe haben. Ruhe ist heutzutage was sehr Seltenes geworden, finde ich.
1: Menschen in einer ähnlichen Situation möchte Miko noch einen Rat mitgeben und appelliert auch nochmal an Politik und Behörden, nicht nur für sich.
3: Die Betroffenen, die in meiner Situation sind, kann ich nur noch sagen, haltet durch, einfach weiterkämpfen. Wenn man aufgibt, dann weiß man nicht, ob man Erfolg hat oder nicht. Und dann eine große Bitte an die Behörden, schaut nochmal den Werdegang an von den Menschen, von den jungen Menschen, die das Land aufbauen, mit aufbauen wollen. Ne? Also ich bin jetzt ein Einzelfall, aber wenn man 100 Leute wie mich nimmt und abschiebt, da gibt es sehr große Defizite in solchen Bereichen wie Medizin, Sozialwesen und so weiter und so fort. Und daran denkt keiner. Und ich bin, glaube ich, nur noch eine Zahl. Das muss sich bitte ändern.
1: Ich verabschiede mich von Miko an unserem vorerst letzten Treffen und wünsche ihm alles Gute.
4: Oh, kalt.
1: Auf meinem Weg durch das nach wie vor bitterkalte Itzehoe lasse ich meine Gespräche mit den vielen unterschiedlichen Menschen Revue passieren. Ich frage mich, wohin uns die aktuelle Abschiebepolitik bringen soll. In Medien und Politik werden unterschiedliche Bilder gezeichnet. Da geht es auf der einen Seite um Aussagen, die ein angebliches Stadtbild zu einem Problem machen, von dem ich nicht weiß, ob wir es als Land haben. Auf der anderen Seite wird sich zum Beispiel von Ministerin Aminata Touré für eine Gesetzesänderung eingesetzt, die Geduldeten eine langfristige Perspektive ermöglicht. Zum Ende meiner Arbeit an diesem Feature freue ich mich, über Menschen berichten zu können, die sich so sehr für einen Trainer, Mitsportler, Kollegen und Freund einsetzen. Das gibt mir Hoffnung, denn ich denke, dass wir solche Dinge in unserer sich verändernden Gesellschaft brauchen. Aber das ist nur die bescheidene Meinung des Autors.
5: Unser Verein ist ohne Miko oder wäre ohne Miko, so wie er heute ist, nicht möglich.
6: Miko muss bleiben.
7: Verantwortlich für den vergangenen Beitrag ist Ben Heuer.

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3: Vom Montag, den 1. Juni bis Sonntag, den 6. September, lädt die Heide Stadtmarketing GmbH wieder zum Heider Marktstand auf dem Marktplatz ein. Mit rund 300 Tonnen Sand verwandelt sich die Südseite des Heider Marktplatzes erneut in einen großen Innenstadtstrand mit Beachbar, Sitzgelegenheiten und angeschlossenem Kinderspielplatz. Besucherinnen und Besucher erwartet sommerliches Strandgefühl mitten in der Innenstadt. Im Mittelpunkt steht erneut die Sportarena mit dem Stadtwerke Heider Beach Volleyball Cup. Außerdem können das Volleyballfeld sowie weitere Freizeitangebote wie Spikeball, Wikingerschach, Tischtennis oder Tischkicker kostenfrei genutzt werden. Spielgeräte können vor Ort gegen Pfand ausgeliehen werden. Ergänzt wird das Angebot durch Live-Musik, Themenabende sowie Snacks und Getränke an der Beachbar. Der Besuch des Heider Marktstandes ist erneut kostenfrei.
4: Zirkus Quintex bringt Glitzer nach Husum. Unter diesem Motto kehren die vier Künstlerinnen aus Husum, ehemals Schülerinnen des Gymnasiums Hermann-Tarst-Schule, zurück in die Heimat, um am Freitag, dem 10. Juli, ihren Tourabschluss in Husum am Dockhook zu feiern. Die vier Artistinnen bringen in ihrer 30-minütigen Show eine besondere Mischung aus Artistik, Bewegung und Live-Musik zum Ausdruck. Die Vorstellungen beginnen jeweils um 16 und um 22 Uhr. Der Eintritt ist frei.
3: Am Sonntag, den 26. Juli, lädt das Kultur- und Bürgerhaus Manne zu einer besonderen Lesung ein. Unter dem Titel Gewebte Worte liest die gebürtige Mannerin Inge Millich aus ihren Tagebüchern, Gedichten und autobiografischen Texten. Die Autorin erzählt von ihrer Kindheit in der Nachkriegszeit, von Familienleben mit 6 Geschwistern und davon, wie das Schreiben über viele Jahre zu ihrem persönlichen Ausdrucksmittel wurde. Die Lesung findet im Rahmen der Ausstellung im Mann Günstern und Hüt statt. Beginn ist um 16 Uhr. Der Eintritt kostet 7 Euro. Karten gibt es im Kultur- und Bürgerhaus Manne unter kba-manne.de sowie in der Tourisinfo Manne.

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0: Verantwortlich für die nun folgende Sendung ist Alexander Kühnel aus Meldorf. Bei dem nun folgenden Mitschnitt handelt es sich um eine Lesung von Andreas Heinicke über sein Werk Versuchung à la Provence vom 4. Mai 2019 aus der Kulturkneipe Bornhold. Versuchung à la Provence dreht sich um die Aufklärung eines mysteriösen Mordfalls mitten im Frühjahr. In den malerischen Orten im Luberon bereiten sich die Restaurants auf die Touristenströme vor, da macht eine Schreckensmeldung die Runde. 5 abgetrennte Finger wurden an Starköche verschickt, die allesamt einer Gourmetbruderschaft angehören. Ohne Rücksicht auf den Tierschutz kochen deren Mitglieder barbarisch zubereitete Menüs für die Oberschicht. Die örtlichen Tierschutzorganisationen kämpfen seit Jahren gegen die Männer, doch morden sie auch für ihre Überzeugung? Dorfgendarm Pascal Chevrier muss in einem Fall ermitteln, der bis weit in die Anfänge der Gourmetküche zurückreicht. Den Ort der Handlung hat Andreas Heinicke bewusst gewählt. Denn auch wenn er sich nach Karriere in Musik und Fernsehen mit seiner Familie in Dithmarschen niederließ, verbringt er so viel Zeit wie möglich in der Provence. Und nun wünsche ich Ihnen gute Unterhaltung mit Andreas Heinicke und seinem Krimi Versuchung à la Provence.
1: Ja, einen wunderschönen guten Abend hier in Bornhold in Meldorf, neben dem Peter Panther Buchladen. Ich begrüße zuallererst die Mutter von Andreas Heinicke. Ich begrüße die große Familie von Andreas Heinicke. Ich begrüße alle Freundinnen und Freunde von Andreas Heinicke, das ist die große Mehrzahl hier. Und die es noch nicht sind, werden es heute Abend. Ja, ich begrüße Andreas Heinicke, ich begrüße dich und freue mich riesig, dass du heute Abend hier bist. Also nur zur eurer Information, also Andreas ist nicht das erste Mal in Meldorf, er ist noch nicht das zweite Mal, er ist das sechste Mal. Echt? Einmal als Filmemacher, fünfmal als Buchautor und also natürlich noch viel öfter. Aber
2: als Kunde vor allem.
1: Als Kunde. Ja, und es ist wunderbar, dass das heute Abend die Premieren, also die bundesweite Premierenlesung. Es gibt keinen Ort in ganz Deutschland, der das heute von sich sagen kann, außer uns. So, ganz toll. Und das ist schon zum zweiten Mal. Ich freue mich auch besonders, dass Andreas beim Krimi geblieben ist und dass Pascal Chevrier, dass wir ihn wieder treffen. Und Pascal Chevrier, der Dorfgendarm, ist auch glücklich, dass er weiter bei Andreas bleiben kann. Und er denkt für sich, nur für sich, aber auch ein bisschen für uns, was für ein Glück, in diesem Paradies zu sitzen. Gott hatte einen verdammt guten Tag gehabt, als er die Provence erschaffen hatte.
2: Ja, stimmt.
1: Ja, das stimmt. Und also es gibt auch ein schönes Vorwort. Aber da ist eine Sache, die uns auch sehr, also ich weiß nicht, wie ich das sagen soll. Es ist etwas doch besorgniserregend. Also da taucht nämlich eine Buchhandlung auf, die er und Marga und Lucy im Urlaub kennengelernt haben. Also ich möchte auch gar nicht auf diese Buchhandlung eingehen. Also das bleibt also ganz allein bei Andreas. Also diese Buchhandlung gehört zu einer der schönsten Buchhandlungen, die er je betreten hat. Und ich weiß nicht, ob das für unsere Zukunft, also unser Verhältnis noch so länger. Also ich weiß es nicht. Ich hoffe sehr, aber ich möchte auch gar nicht mehr wirklich auf diese Buchhandlung eingehen. Also, es ist schön, dass sie so weit weg ist. So. Ja, also es gibt heute, also Premiere. Wir feiern richtig. Wir feiern von Anfang an. Wir feiern mit Lesung, wir feiern mit Musik. Und dankenswerterweise ist Vanessa heute Abend hier und Sven. Vanessa ist die Nichte von Andreas, Sven sein Bruder. Und die bringen gleich was ganz Französisches zur Einstimmung, damit ihr schon mal so wisst, dass es gleich Richtung Provence geht. Dann gibt es die Lesung, danach eine Pause und von ungefähr einer Viertelstunde, weil es gibt viel zu essen, viel zu trinken hier und auch da draußen. Ja, es gibt auch viele Bücher und nach der Lesung wird dann noch Björn und Luke. Hier sitzen sie. Da hinten sitzen sie. Wunderbar. Ein paar Lieder von Bruce Springsteen, eines der Lieblingsinterpreten von Andreas, spielt. Ja, lasst euch versuchen. La Provence. Viel Spaß.

0: Dankeschön. Ja, schöne Einstimmung. Vielen Dank. Ich stelle mal kurz hin, damit wir Blickkontakt auch nach hinten in die hinteren Reihen haben. Erstmal vielen Dank, dass ich hier wieder eingeladen worden bin in diesem mein Lieblingsbuchladen. Der in Frankreich ist wirklich faszinierend. Der ist halt 30 Mal größer. Nur der Ort ist noch kleiner als Meldorf. Und das ist das Faszinierende. Deswegen spielt dieser Buchladen in meinem Buch eine Rolle. Er schlägt einem Sortiment. Ich habe dieses Kapitel heute gestrichen. Auch aus Angst. Aber er spielt tatsächlich eine tragende Rolle in dem Buch. Ich muss vielleicht einmal kurz zurückgehen zu meinem letzten Buch, das Tod à la Provence hieß. Da geht es um Trüffelhandel. Und das hat mich sehr viel beschäftigt die letzten Jahre. Ich war dann selbst auf Trüffelsuche in Frankreich. Das war so ein bisschen entmystifizierend eigentlich, weil ich immer dachte, da gehen da Leute im Wald und graben nach Trüffeln. Und 80% der Trüffel werden inzwischen auf Trüffelplantagen angebaut. Und die Schwierigkeit ist nicht, dass der Hund die Trüffel findet, sondern die anzubauen, dass die was werden. Und das habe ich alles recherchiert für das letzte Buch. Und als ich dann in meinen Ort zurückkam, ich bin da in meinem Ort, der heißt Le Marin, mitten im Périgord, mitten in der, im Luberon, meine ich. Und das ist die große Konkurrenz zum Périgord. Da habe ich eine kleine Wohnung, die miete ich mir über Airbnb, also die gehört mir nicht. Mal gucken, wie es läuft, aber im Moment gehört sie mir noch nicht. ich fahre viel mit meiner Familie hin, aber ich fahre auch oft alleine hin. Und zwar dann vor allem im Winter, wenn ich ein bisschen Zeit habe. Und kein Mensch kommt eigentlich darauf, im Winter in die Provence zu fahren. Dieser Ort, muss man sich vorstellen, ist relativ klein, hat vielleicht 2000 Einwohner und gehört zu den schönsten Orten im ganzen Luberon. Und im Sommer gehen da Touristenströme durch. Aber im Winter ist es halt total tot und es sind nur die Leute da, die da leben. Und man ist halt wirklich unter Einheimischen und hat auch ein bisschen die Chance, sich mit denen zu unterhalten, was hier nicht ganz unwichtig ist, wenn man Bücher schreibt, die in Frankreich spielen. Und irgendwann, nach dem dritten Mal oder vierten Mal, fragte der Vermieter mich dann, was ich da mache. Der hat sich natürlich immer mit diesem Typen gewundert, der mitten im Winter dahin kommt, den vollen Preis zahlt und da eine Woche bleibt oder zwei oder manchmal auch ein bisschen länger. Und der sagte dann irgendwann, wissen Sie, im Winter kommt ja sonst keiner. Ich habe auch immer die Freie, weil ich sehe auch immer bei dieser Buchungsliste, dass alles frei ist. Und ich komme dann dahin und erzähle ihm das, dass ich Bücher schreibe. Und er meinte, worum geht es denn in diesen Büchern? Und dann sage ich ihm, ja, es geht um einen Krimi, den ich geschrieben habe, den ich zum großen Teil in dieser Wohnung geschrieben habe. Das fand er natürlich total spannend. Und dann meinte er so, worum geht es denn im Krimi? Und dann habe ich ihm gesagt, ja, es geht um Trüffel. Und hier in diesem beschaulichen Milieu passieren ein paar komische Sachen und so. Und ja, Trüffel. Ja. Und dann hat er mal gesagt, lass uns mal ein Trinken gehen. Und dann bin ich mit ihm ein Trinken gegangen in meinem Lieblingscafé. Chez Gabi heißt es, wenn ihr mal da seid. Und da haben wir dann ein bisschen was getrunken, ein, zwei Bier. Und dann sagt er, mit Trüffel, damit beschäftige ich mich jetzt so die ganze Zeit. Im letzten Jahr waren zwei Koreaner da. Und das fand er ganz komisch, weil die Koreaner kamen so mit Hacken und kleinen Schaufelchen angereist. Und eigentlich hat man ja eher einen Koffer, wenn man in den Urlaub fährt. Und er dachte, warum sind diese Botaniker hier mitten im Dorf? Und dann hat er mitbekommen, dass sie halt abends losgegangen sind, bis in den Morgengrauen weg waren, irgendwann morgens wiederkamen und mit ihren ganzen Schaufeln und Geräten immer zurückkamen. Das ganze Treppenhaus war schmutzig. Und dann gingen sie irgendwann in den Morgenstunden los. Und die haben einfach versucht, Trüffel zu finden. Die sind mit ihren Haken durch den Wald gegangen und haben auch rausgefunden, wo eine Trüffelplantage ist. Und diese Trüffelplantagen, die gehören oft Jägern. Also Jäger jagen ihre Wildschweine, man hört das nur knallen im Winter da. Und da hat dieser Jäger gesehen, dass diese beiden Koreaner seinen Garten umgraben, seine ganze Plantage umgraben. Und dann hat er den erschossen, den Wald, weil er gerade eine Waffe dabei hatte. Und da habe ich gesagt, du müsstest schreiben. Deine Geschichten sind viel besser als meine Krimis. Und ich habe aber in dem Moment auch, ich bin da angereist und hatte überlegt für das neue Buch, was mache ich? Und ich musste sagen, ich bin mit diesem mit dieser Liebe von den Franzosen zu Nahrungsmitteln noch nicht durch. Das muss weitergehen. Und das geht auch weiter, das geht auch im neuen Buch weiter. Und ich würde jetzt gar nicht so wahnsinnig viel erzählen mehr, sondern mal anfangen zu lesen. Moin. Und ich fange damit an, womit man eben anfängt bei einem Krimi, mit einem Mord und einem Prolog, den es genau wie im letzten Buch vorne gibt. Seine langen, knochigen Finger zitterten, als er das Buch mit dem schwarz-weißen Einband auf den kleinen, runden Tisch vor sich legte. Nur matt beschien eine Leselampe die Fläche inmitten der Regalreihen. Es war ihm nicht möglich, die Personen mit dem schwarzen Schal und den Handschuhen hinter den Buchwänden zu erkennen. Er konnte die flackernden Augen nicht sehen, nicht die Entschlossenheit im Blick seines Beobachters. An diesen Ort vorzudringen hatte immer als unmöglich gegolten. Es war der Raum ohne Eingang. Die extra dicken Wände verliehen ihm Sicherheit, zu viel Sicherheit, sodass er mit fortschreitendem Alter im immer gleichen Rhythmus der Jahre unvorsichtig geworden war. Sonst hätte er sich in Deckung bringen können. Doch die goldenen, geschwungenen Buchstaben, die per Hand gezogenen Schnörkel, all das zog ihm in den Bann, ließ ihn in eine Welt eintauchen, in der es nichts Böses gab. Zu lange hatte er auf diesen Anblick gewartet. Für dieses Buch, dieses Standardwerk der französischen Küche, wäre er bis ans Ende der Welt gegangen. Kein heutiger Starkoch, der nicht davon gehört hatte, aber auch kein Starkoch, der es jemals in seinen Händen gehalten hatte. Die Küchenkunst des Vaucluse. Viele Hände hatten ihre erbarmungslosen Spuren auf dem Buchcover hinterlassen. Fettflecke zeugten von gierigen Berührungen. Die Seiten waren gelb, teilweise eingerissen. Bei jedem Umblättern bestand die Gefahr, sie herauszureißen. Nur Reste des verkrusteten Leims hielten sie noch mühsam zusammen. Fotos oder zumindest Zeichnungen gab es nicht. Die Zeilen waren nüchtern untereinander geschrieben, eng gedrungen, dem modernen menschlichen Auge und der Aufmerksamkeit des 21. Jahrhunderts nicht mehr zumutbar. Die Rezepte beschränkten sich auf die Aufführung der Zutaten ohne jede Mengenangabe. Bei einigen Seiten waren mit Bleistift Anmerkungen oder weitere Tipps hinzugeschrieben worden. Andächtig, wie ein Pastor, der kurz vor seiner Predigt noch einmal die Bibel berührt, schwebten seine Fingerspitzen über das Buch. Behutsam betasteten sie die eingestanzten Vertiefungen der Pappe, befühlten die vielen Jahre, die über das Werk gerichtet hatten. Von der ganzen Gourmetwelt gesucht und vor Jahren endgültig für verschollen erklärt. Jetzt fügt sich alles zusammen, flüsterte er mit bebenden Lippen. Die Suche hatte ihn Jahrzehnte gekostet, die nicht spurlos an ihm vorübergegangen waren. Im letzten Jahr war er dürr geworden. Er hatte einen fast muskellosen Körper. Sehen wie Drahtgeflechte, aus denen man Zäune hätte herstellen können, waren an seinen Armen hervorgetreten. Seine Brille wie aus einer anderen Epoche. Seine Pupillen groß wie die einer Eule, die er stundenlang auf ein und dieselbe Buchseite richten konnte, ohne dass sie sich erschöpften. Seit er davon gehört hatte, seit er wusste, dass die Küchenkunst in Wahrheit viel älter war, als die meisten Köche, Gourmets und Tierzüchter es jemals für möglich gehalten hätten, fühlte er sich bestätigt. Er hatte es immer gewusst, geahnt, dass es Aufzeichnungen der frühen Köche geben musste und sie gesucht, unermüdlich, Tag und Nacht. Auf seinen Instinkt war immer Verlass. Später, nach der Huldigung dieses Werks vor ihm, würde er seine Listen durchsuchen. Die Notizbücher mit den Karomustern waren das Protokoll seines Lebenswerks. Sie umfassten 576 Seiten, alle eng, mit Bleistift beschrieben, Spuren und Radierungen, Streichungen, kleine Sternchen, Querverweise mit Fußnoten, Häkchen, Kreuzen und Strichen wiesen darauf hin, ob eines der Bücher sich bereits in seinem Besitz befand oder noch abwesend war, wie sein Chef sich auszudrücken pflegte. Außer ihnen beiden kannte niemand diese Aufzeichnung, in denen alle vergriffenen Kochbücher der Welt erfasst waren. Allein das Zusammentragen der Werke kostete ein halbes Menschenleben. Oft wusste er genau, wo sich das gesuchte Buch befand. Zumindest hatte er eine Vermutung. Er musste nur einen Weg finden, heranzukommen. Diesen entdeckte er immer. Es war eine seiner herausragenden Eigenschaften. Niemals lockerlassen, niemals aufgeben und seine Nase und seinem Bauch vertrauen. Hatte er einmal Witterung aufgenommen, folgte er seinem Instinkt so lange, bis er sein Ziel erreicht hatte. Schaute man nur flüchtig hinein, waren seine Bemühungen von einer gewissen Irrationalität geprägt. Sein Chef schüttelte oft den Kopf ob der Umwege, die er in Kauf genommen hatte. Doch die Jahre hatten diesen gelehrt, dem Mann im Raum ohne Eingang, wie sein Vorgesetzter ihn vor anderen Mitgliedern nannte, zu vertrauen, ihm sogar blind zu vertrauen. Warum sollte er es auch nicht tun? Sein Angestellter war genauso besessen wie er selbst. Das hatte der Leiter bereits vor 30 Jahren erkannt, als er noch ein kleines, unbedeutendes Rädchen in der Gourmet-Gilde gewesen war. Aber aus diesem kleinen Rädchen, das dem sogenannten Rechercheteam angehörte, dessen einzige Aufgabe zunächst darin bestanden hatte, moderne Rezepte mit traditionellen zu vergleichen und diese später in Listen zu verwalten, war er zum Verwalter eines Schatzes geworden. Er hatte sich hochgearbeitet. Nur die wenigen Eingeweihten, die Männer mit Orden und Abzeichen an den Sakkos und Trachtenjacken, waren sich immer sicher gewesen, wussten sie doch ihr Geheimnis in guten Händen an einem Platz, der niemals zu finden sein würde. Ein fremder Mann an diesem Ort? Undenkbar. Er konnte nicht sehen, dass sich sein Beobachter bis auf wenige Meter genähert hatte. Dass er seine Hand fest um die Spritze gelegt, die Plastikhülle bereits von der feinen Nadel gezogen hatte. Später sollte er sich über den Zufall wundern, dass er in diesem alles entscheidenden Moment, in dieser einen Sekunde, in die Innenseite des Löffels geschaut hatte, die neben dem Buch auf dem Tisch gelegen und mit dem er noch vor einer Stunde seine Suppe gelöffelt hatte. Er sah etwas Schwarzes neben seinem Spiegelbild. Da war ein Mann mit einer Kapuze hinter ihm. Es ging ihm nicht um sich selbst. Es war das Buch, das ihn so reagieren ließ. Er drehte sich um, seine Augen aufgerissen, die riesigen Pupillen auf den Eindringling gerichtet, wie bei einer Eule, die eine Maus packte, sprang er in die Höhe, ergriff den Mann hinter sich an dessen Kapuzenjacke, verfehlte ihn kurz mit seinen langen, knochigen Fingern, die solche Bewegungen nicht gewohnt waren, riss ihn aber trotzdem zu Boden. Der Mann schlug beim Fallen mit seinem Kopf auf die Tischkante, sodass sein Nacken für eine Millisekunde in die Senkrechte gerissen wurde, während der Körper bereits waagerecht zu Boden fiel, neben ihm die Spritze. War es das Eselsohr, das ihn zu dieser grausamen Entscheidung veranlasste, die Spritze aufzuheben, sie ein paar Sekunden in der Hand zu wiegen und schließlich in den Arm des am Boden liegenden Mannes zu führen? Im Chaos der Gefühle konnte er das nicht mehr analysieren. Er war nur überrascht, dabei nichts zu empfinden. Beim Einführen der Nadel gar nichts zu fühlen. Er sah, wie der Mann am Boden unbeweglich wurde, wie sein Bein zur Seite abknickte, die Spannung aus dem Körper wich und hörte, wie schließlich der laute, nach dem Sturz röchelnde Atem verstummte. Mit der Stille kehrte auch das Leben für einen Moment zurück. Er setzte sich wieder an den Schreibtisch. Das Buch hatte er vor sich gelegt. Er horchte in sich hinein. Da war kein Zittern, da waren keine weichen Knie, nicht die Spur von Empathie. Er war gerade dem Tod entkommen, knapp und dank einer glücklichen Fügung. Doch er konnte diesem Gedanken, diesem Gefühl nicht nachspüren. Jetzt war er selbst zum Mörder geworden, innerhalb von Sekunden. Es machte ihm nichts aus. Nur das Buch war entscheidend, über das er wieder und wieder streichelte, wie zum Trost, als würde er ihm erklären, dass dieses eine kleine Eselsohr keinen bleibenden Schaden verursachen würde, dass jetzt alles gut, die Gefahr gebannt war, für immer. Zärtlich wie eine Mutter, deren Kind sich gestoßen hatte, sah er sich die Seiten mit den Rezepten an, bevor er das Buch behutsam schloss und gleich danach wieder aufschlug. Er wollte ja noch das Vorwort lesen. Dankeschön schon mal. So, jetzt ist es Zeit. Ich stehe nochmal. Es ist Zeit, meinen Gendarmen kennenzulernen. Kurz wurde ja schon angesprochen. Pascal Chevrier heißt er. Er ist ein Pariser Gendarme gewesen, der das Leben in der Großstadt satt hatte und sich in die Provence zurückgezogen hat, um da eigentlich ein ruhiges Leben zu führen. Er hat eine Tochter, die ist 18 inzwischen, ausgezogen, lebt bei einem Sternekoch in Lyon. Er selbst hatte eine Frau, Katrin, die hat sich von ihm getrennt, ist mit einem Architekten durchgebrannt. Und es gibt eigentlich nichts mehr, was ihn in Paris hält. Und ohnehin ist ihm diese Gewalt, die in den Pariser Straßen herrscht, immer wieder zuwider gewesen. Und deswegen hat er sich halt auf dem Dorf in einer kleinen Polizeiwache beworben. Der Ort heißt Lucassan. Den Ort gibt es in Wahrheit nicht. Er ist neben Lomarin. Und das ist auch der Ort, an dem ich ja immer schreibe. Übrigens ein toller Ort. Lomarin ist ein Ort, in dem Camus auch damals lebte und da geschrieben hat und da auch gestorben ist. Sein Grab ist da. Als ich über den Friedhof gegangen bin, ich wollte das natürlich unbedingt sehen. Ach, da muss ich eigentlich eine Geschichte kurz erzählen. Ich wollte unbedingt dieses Grab sehen und habe so ein bisschen geforscht, so, was gibt es für Geschichten in diesem Dorf. Und bin auf den Friedhof gegangen und da gibt es ja überall diese, ich weiß nicht, ob jemand schon mal französische Friedhöfe besucht hat, das ist spannend, weil das riesige Steinmale sind, wo ganz viel draufsteht, meistens die ganze Familie, ganz viel Blumen da immer liegen, die pflegen ihre Gräber auch noch viel, viel länger, als wir das in Deutschland tun. Und irgendwann, ganz am Ende, in der wirklich hintersten Ecke, war so ein kleiner Stein, da stand Albert Camus drauf. Und da dachte ich, das kann doch nicht sein. Ist da sogar ein Schild, auf diesem Friedhof liegt Camus, wie man das so macht, ne? Wo Kafka liegt, wo Jim Morrison liegt, immer ist irgendwo ein Schild, dass das da ist. War aber nur dieses eine Schild auf diesem kleinen Friedhof und das fand ich ganz beeindruckend, weil das irgendwie so zu seinem Leben gehört hat. Und ich war dann in so einem kleinen Laden, auch in Lomarin, weil ich eigentlich eine Geschichte über Peter Mayle geschrieben habe. Peter Mayle, gesagt dem einen oder anderen vielleicht was, der hat mich eigentlich in die Provence gebracht damals. Und ich habe so eine Geschichte für das Büchermagazin geschrieben, für die ich ab und zu was mache. Und in diesem Ort wollte ich so ein bisschen nach diesen Spuren von Peter Mayle, was hat er da hinterlassen, forschen. Bin in so einen kleinen Delikatessenladen gegangen, habe mit der Frau gesprochen. Die Franzosen mögen ja Geheimnisse, aber irgendwie interessieren sie sich dann doch für den Nebenmann. Lassen einen aber ganz, ganz schön in Ruhe. Und sie fing gerade an, so ein bisschen was von Peter Mayle zu erzählen. Da betrat eine ältere Dame diesen Laden. Und sie machte blitzschnell so. Und dann flüsterte sie zu mir, Camus Daughter. Die lebt da nämlich immer noch, auch immer noch in dem Haus. Aber das ist so unauffällig und man kommt da nicht ran, dass ich einiges auf mich genommen habe, um doch ranzukommen. Und es zu fotografieren, natürlich. Aber worum geht es im neuen Buch? Es ist so, dass wir kurz vor der Saisoneröffnung sind. Die ganzen Läden machen auf, die Restaurants machen auf, die Stühle werden rausgestellt, die Markisen gestrichen und runtergefahren. Die ganzen Top-Restaurants dort, also im ganzen 5 Stück an der Zahl, bekommen Finger geliefert. Abgetrennte Finger, wie in einem guten alten Mafia-Film. Und diese Köche, die diese Finger bekommen, haben alle etwas gemeinsam, was sich erst innerhalb des Buches dann Stück für Stück auflöst. Aber natürlich muss Pascal Chevrier den ersten Koch besuchen, der einen Finger geliefert bekommen hat. Das ist in einem Ort Bonlieu, ein bisschen gegenüber von Lomarin. Ich beschreibe gleich die Strecke darin. Ich habe sehr viel Wert darauf gelegt, dass die ganzen Wege, die ganzen Fakten, die nichts direkt mit der Handlung zu tun haben, stimmen. Ich bin diese ganzen Wege abgefahren, also alles, was ich darin beschreibe, bis auf den Ort Lucassan, stimmt genau so. Deswegen dauert das auch immer so lange. Deswegen bin ich dann auch im Winter so lange immer dort. So. Ihr habt wahrscheinlich schon gemerkt, es geht ein bisschen auch um eine Gourmet-Gilde. Das ist eine Gourmet-Bruderschaft. Die gibt es in Frankreich an jeder Ecke. Das sind meistens so Leute, die kommen mit Sakkos und ganz vielen Orden und so, wie das hier auch schon beschrieben wurde, in die Restaurants und testen das Essen und legen vor allem ganz großen Wert darauf, dass es alles traditionell zubereitet wird. Das ist also deren Idee. Es gibt eine Cassoulet-Vereinigung, es gibt eine Bouillabaisse-Gilde, es gibt die ganz große Gilde der Gänsebräter. Die bekannteste, mit denen habe ich auch viel telefoniert zur Recherche, stellte sich heraus, dass es gar nicht so wahnsinnig viel über die zu erzählen gab. Die gibt es aber schon seit dem Mittelalter. Die haben sich dann während der Französischen Revolution kurz aufgelöst, haben sich danach wieder vereinigt. Und es gibt an vielen Restaurants auch diese Schilder dieser Gilde. Weltweit sind die aktiv. Meine Gilde gibt es nicht. Ist aber von ihrer Struktur eigentlich genau so wie alle Bruderschaften, die sich mit Essen beschäftigen, in Frankreich aufgebaut. So, jetzt kommt Pascal, fährt also aus seinem Ort zu diesem Restaurant, wo gestern ein Finger geliefert worden ist. Und diese Passage... ein bisschen blutrünstiger könntet ihr aber schon sein. Ja, da fährt er hin, jedenfalls. Auch nach einem halben Jahr als Gendarme im Luberon hatte für Pascal die Landschaft nichts von ihrer Faszination verloren. Im Gegenteil, immer wieder entdeckte er neue Details, immer wieder entfuhr ihm ein, ist das schön, wenn er sein Renault Megane durch die Weinberge steuerte, vorbei an den Gewächshäusern, in denen die Tomaten bereits rot geworden waren, den Melonenfeldern, den Obst- und Gemüsehändlern, die ihre Ware in beeindruckenden Stapeln auf den Markttischen präsentierten und den Dörfern, die sich in das Bergmassiv hineingefressen hatten. Und immer wieder die leuchtenden Lavendelfelder, die sich in der letzten Woche wie aus dem Nichts durch die Landschaft entrollt hatten und signalisierten, wie bereit sie für das Leben waren. Der Weg von Lucasson führte vorbei an Lomerin, mitten hinein in das Bergmassiv mit den sich immer höher aufbauenden weißen Felsen, 15 Kilometer über den einzigen Durchgang, den man durch den Petit Luberon nehmen konnte. Eine Serpentinstraße, die sich durch die Schlucht nach oben und unten schlängelte. Ein ausgetrocknetes Flussbett begleitete die Strecke eine Weile. Andere Gebirgsbäche bahnten sich ihren Weg durch die Landschaft, auf den ersten Blick fast unsichtbar. Die wenigen Kilometer zu fahren bedeutete höchste Konzentration. Nur eine kleine Steinmauer trennte die Straße von den abfallenden Bergen. Manchmal waren es lediglich Pfeiler, die das Ende der Straße kennzeichneten, gefolgt von Warnschildern, die auf besonders scharfe Kurven hinwiesen. Immer wieder nutzten Motorradfahrer die wenigen Geraden des Passes, um Pascal mit laut rührenden Motoren zu überholen. Ebenso einheimische Autofahrer, die einen Gang herunterschalteten, um schnell an den schleichenden Polizisten vorbeizukommen und ihre Motoren ebenfalls aufheulen ließ, während sie den Megane mit einem halb vorwurfsvollen, halb mitleidigen Blick straften, bevor er sich vor ihm wieder einfädelt. Pascal war ständig darauf gefasst, hinter der nächsten Ecke auf eine Gruppe von Radfahrern zu treffen, die in ihren Profitrikots zwar gut zu erkennen waren, sich aber wenig um die Autos scherten, die in letzter Sekunde das Lenkrad herumreißen mussten, um der Trainingseinheit kein plötzliches Ende zu bereiten. Nach knapp 30 Minuten erreichte Pascal das hochgelegene Bonlieu, das am Nordeingang zum Erosionstal thronte. Seinen Wagen parkte er direkt vor der kleinen Brasserie Le Fleur de Bonlieu, die noch weit über der Hauptstraße am Berghang lag und in den Sommermonaten von wohlhabenden Touristen und Einheimischen aufgesucht wurde, die bereit waren, auch für einen Mittagstisch über 20 Euro zu beraten. Die Küche hatte einen guten Ruf, die Sicht über den Petit Luberon war legendär. Ein Glas oder eine Karaffe Rosé in den Mittagsstunden und der Nachmittag schrie nach Müßiggang oder einem Schläfchen im Schatten der Platanen. Als Pascal die Brasserie betrat, konnte er nur mit Mühe einer Kellnerin ausweichen, die ihr Tablett mit mehreren Gläsern Champagner an ihm vorbei und durch die Tür zur Terrasse hinausbalancierte. Pardon, blieb ihm nur noch zu sagen, während er ihr nachschaute. Der Blick über den Petit Luberon ergriff ihn mit einer Macht, die ihn plötzlich Demut vor der Natur spüren ließ. Schließlich riss er sich von dem Anblick der blühenden Lavendelfelder und der Weinreben los und ging zur Bar im Restaurant. Pascal Chevrier, Chef de Police Lucasson, stellte er sich der jungen Frau vor, die inzwischen wieder an ihm vorbei hinter den Tresen gegangen war und versuchte, ein Bier zu zapfen. Ihre Bewegungen waren hektisch. Pascal beobachtete sie einen Moment, wie sie mit einem Handtuch den ständig überlaufenden Schaum wegwischte. Merde, sagte sie, ehe sie sich Pascal zuwandte. Haben Sie das schon mal probiert? Unbeschwerte Bilder seiner späteren Schuljahre tauchten vor seinem inneren Auge auf, als er sich sein Taschengeld an einer Studentenkneipe verdient hatte. Ui, lassen Sie mich mal. Ohne zu fragen, ging er hinter den Tresen, hielt ein Glas schräg unter den Zapfhahn und ließ das Bier behutsam hineinlaufen. Die Krone reichte genau bis zum Glasrand. Voilà, sagte er zufrieden. Die Frau lächelte anerkennend. Ich würde gern Ihren Chef sprechen, sagte Pascal. Die Kellnerin musterte ihn prüfend und begutachtete seine Uniform. Deux minutes, sagte sie schließlich und verschwand nach einem kurzen kritischen Blick auf das Glas durch eine kleine Tür hinter der Bar.
1: Für eine Weile war Pascal allein im Gastraum. Das Bier sackte müde in sich zusammen, sodass er nicht anders konnte, als es mit einem weiteren Zapfvorgang wieder in Form zu bringen. Dann setzte er sich auf die Seite der Bar, an der die Gäste normalerweise Platz nahmen. Nach 5 weiteren Minuten kam die Kellnerin wieder aus der Küche, dicht gefolgt von einem schwergewichtigen Mann in einer weißen Kochuniform mit einer hohen Mütze. Die Schwingtür ächzte, als er sich auf die Türkante stützte. Seine Kleidung war so makellos, als hätte sie noch nie Kontakt zu einer Soße oder einem Fleischspieß aufgenommen. Frisch gebügelt und nach Waschmittel duftend wirkte sie wie ein feiner Anzug, zugegeben mit etwas zu viel Knopfreihen. Ilia Martin, stellte sich der Mann kaum verständlich vor. Missbilligung stand ihm ins Gesicht geschrieben. Mit einer zögernden Bewegung reichte er Pascal seine fleischige Hand, ohne ihm ein Getränk anzubieten. Offensichtlich spürte er, dass der Gendarm nicht wegen der Küchensauberkeit gekommen war, an den Auflagen des Gesundheitsamtes nicht interessiert schien und auch keine Kaffeepause einlegen wollte. Mit einem lauten Schnauben fiel er auf einen Barhocker hinter dem Tresen, sodass er seinem Besuch gegenüber saß. »Ich habe keine Zeit, was wollen Sie von mir? Sie sehen ja, was hier los ist.« Pascal ließ seinen Blick durch das leere Restaurant schweifen, sah aus dem großen Bodenfenster über die kleine Kopfsteinpflasterstraße auf die andere Seite zur Terrasse, wo sich 4 Gäste an einem Tisch mit Champagner zuprosteten. Nur ein zweiter Tisch war noch besetzt. Er neckte, ja, ich sehe, was hier los ist. Als er Elia Martin wieder anschaute, bemerkte er einen Schweißfilm auf seiner Stirn. Er hatte die Statur eines Mannes, der oft schwitzte. Weißfleischig, mit Falten, in denen sich das Salzwasser sammelte. »Wir haben eine Nachricht von Ihrem Sous-Chef erhalten. Er hat gestern die Ware angenommen. Das wissen Sie sicher. Er hat einen abgetrennten Finger in der Lieferung gefunden.« Ilia Martin blickte zur Seite und lächelte unbeholfen seine Kellnerin an, die Champagner einschenkte und die Gläser auf einem Tablett stellte, um zu dem einzigen weiteren Tisch zu gehen, der besetzt war. Erst als sie das Restaurant verlassen hatte, setzte er mit unbeholfener Stimme an. »Dann haben Sie mehr als ich erfahren. Er hat heute Morgen gekündigt, per SMS, nach 9 Jahren. Einfach nur eine Nachricht. Wollen Sie sie sehen?« Er griff unter seine Schürze in seine Hosentasche, zog sein Handy hervor, hielt das Display wenige Zentimeter vor seine Augen und scrollte mit seinem dicken Daumen durch eine Reihe von Nachrichten. »Hier ist sie«, stellte er schließlich fest und reichte Pascal sein Telefon. »Ein Finger also.« In seiner Stimme lag keinerlei Verunsicherung. »Das, was passiert ist, kann ich nicht vergessen«, las Pascal. »Wie soll ich jemals wieder in einer Küche arbeiten? Behalte meinen Lohn. Ich komme nicht wieder. Ruf mich nicht an. Es ist zwecklos.« Er prüfte auch weitere Mitteilungen, die der Sous-Chef dem Koch in den letzten Wochen geschickt hatte. Es handelte sich vor allem um Details zu Bestellungen und eine Reihe von Uhrzeiten, die sein Eintreffen ankündigten. »Und was genau ist passiert?«, fragte Pascal, als er das Telefon über den Tresen schob. Ilia Martin schnaufte verächtlich. »Ihr elenden Flicks, ihr Nervensägen. Als ob Sie das nicht wüssten. Glauben Sie, ich habe auf dieses Katz- und Maus-Spiel Lust. Ich weiß von nichts. Alles, was ich erfahren habe, weiß ich aus dieser Nachricht hier.« Er klopfte auf seine Hosentasche, in der er das Handy zurückgesteckt hatte. »Dass ein Finger gefunden wurde, von dem ich nichts weiß, ist auch für mich als Koch eine Katastrophe. Nicht auszudenken, wenn das publik wird.« Er hatte seine Stimme bedrohlich angehoben. Aus dem Schweißfilm waren Schweißtropfen geworden. Auf seinen Wangen bildeten sich kleine rote Stressflecken in unterschiedlichen Größen und Formen. Wieder öffnete sich die Tür zur Terrasse. Erst jetzt bemerkte Pascal einen Hund mit einem ebenso beeindruckenden Körperumfang wie der seines Herrchens. »Ihr Hund?« Ilia Martins Augen flackerten. Für den Bruchteil einer Sekunde hellte sich sein ganzes Gesicht auf. Dann nickte er kräftig, während sich seine Falten am Hals bedrohlich nach vorne wölbten. »Also, Monsieur Martin, was genau ist gestern in Ihrem Restaurant passiert?« Ilia Martin wies auf seine Kellnerin und bedeutete Pascal zu warten, bis sie das Restaurant wieder verlassen hatte. Sie tat ihm den Gefallen und öffnete erneut die Glastür. Der Hund ließ sich mit einem ähnlichen Laut, wie ihn sein Herrchen vor wenigen Minuten ausgestoßen hatte, unter einen der Tische fallen, ein kurzes Grunzen, ein Kratzen der Pfoten auf den Fliesen im Restaurant, dann war es wieder still. In Ihrem Restaurant wurde ein abgetrennter Finger gefunden, der ebenso schnell wieder verschwand. Wo glauben Sie, könnte der jetzt sein, Monsieur Martin? Wie Sie sich sicher denken können, handelt es sich bei dem Finger um ein wichtiges Beweisstück. Er wartete noch einen Moment, musterte den Koch, beobachtete ihn, ob Unsicherheit in ihm aufstieg. Doch da war nichts, nur dieses rote Gesicht. Wer sagt denn, dass es so war? Setzte Elia Martin schließlich fast versöhnlich nach, so als wolle er die Dramatik aus der Situation nehmen. Seine Frage ging direkt in die nächste über. Möchten Sie was trinken, Monsieur Chef de Police? Pascal gefiel die Art und Weise nicht, wie Elia Martin die Worte Chef de Police überbetonte, wie er sie zum Spott in die Länge zog, wieder diese Ruhe vorgaukelnd. Dass er den Begriff Flick gegen die eigentliche Amtsbezeichnung ausgetauscht hatte, stimmte ihn nicht milder. Mühsam richtete Elia Martin seinen massigen Körper auf und holte aus dem Kühlschrank eine bereits geöffnete Champagnerflasche, verschlossen mit einem Plastikkorken, den man in der Gastronomie verwendet. Pascal hob dann die Hand, bin im Dienst. Augen auf bei der Berufswahl, grunzte Elia Martin, goss nur sich Champagner ein, trank einen Schluck und stellte das Glas wieder auf den Tresen. Also bitte, Monsieur Martin, Sie werden mir jetzt genau sagen, was passiert ist. Ich habe Zeit und ich glaube nicht, dass Sie mich hier als Stammgast haben möchten. Immer dieser Flick in der Uniform, die hier ein- oder ausgeht. Ob die Gäste das mögen? Elia Martin hob das Glas und führte es zu den Lippen. Dann sah er Pascal an wie ein kleiner Junge, als hätte man ihn gerade bei einem Streich erwischt. Es hilft ja nichts. Sie werden es ohnehin erfahren. Jetzt schien er sich Mut anzutrinken. Es war vorgestern alles wie immer. Um 11 kam François, der Lieferant der Boucherie aus Aix-en-Provence, bestens aufgelegt. Ich war gerade hier im Gastraum. Hinten fuhr der Wagen heran, wie jeden Tag, mein Zuschef. Er räusperte sich. Oder sagen wir lieber, mein Ex-Zuschef, Henri Thoreau, nahm das Fleisch entgegen. Dann quatschten sie noch ein bisschen, wie sie das immer machen. Die beiden sind ja in einem Alter, beide Anfang 30. Da hat man ähnliche Themen, Frauen und so. Mit wässrigen Augen starrte Elia Martin aus der großen Glastür auf seine Kellnerin, die neben dem Eingang stand und ihre Finger liebevoll über das Display ihres Smartphones wischte. Ein Lächeln umspielte ihre Lippen. Pascal wollte sich nicht in die Gedankengänge des Mannes versetzen. Was ist dann passiert, Monsieur Martin? Mit einer ruhigen Bewegung setzte der Koch das Champagnerglas wieder an die Lippen. Als der Lieferant schon eine ganze Weile weg war, hörte ich die Tür am Ausgang der Küche ins Schloss fallen, als hätte sie jemand zugeknallt. Es klang wütend. Das Fleisch hatte Henri bereits aus der gekühlten Styroporkiste genommen. Es lag teilweise auf der Anrichte, teilweise aber auch auf dem Boden der Küche. Das ist untypisch für ihn. Henri Thoreau ist ein ordentlicher Mann, einer, bei dem man vom Boden essen kann. Gerade wollte ich nach Henri rufen, was ihm einfiel, auf diese Weise unsere Ware zu behandeln. Da sah ich es selbst. Neben einer Gänsekeule, die auf dem Boden lag, als hätte man sie weggeworfen, war so ein kleines Stück Fleisch. Es sah aus, als hätte man es aus einem Huhn herausgeschnitten. Ich bückte mich und betrachtete es. Der Daumen war mit einem sauberen Schnitt am Gelenk abgetrennt. Offensichtlich

Es geht jetzt darum, ist, dieses findet in Simien-la-Rotonde statt. Das ist ein Ort, der in der Nähe von Banon liegt, wo übrigens dieser Buchladen ist. Banon heißt der, wenn man sich den mal anschauen möchte. Und diese Rotonde ist ein riesiges Gebäude, das sieht aus wie so ein Bienenkorb, weil es eigentlich kaum Fenster hat. Und das ist auch ein Gebäude aus dem 13. Jahrhundert, wo man ganz lange nicht wusste, warum steht dieses Gebäude da, wer hat das gebaut, wer hat darin gewohnt. Jetzt haben sie vor ein paar Jahren erst rausgefunden, dass das ein Adliger war und haben dieses ganze Haus renoviert, was man sich jetzt auch angucken konnte, was ich mir angeschaut habe. Ganz faszinierend. Und da findet dieses Essen statt, dieser Gilde. Pascal lässt sich dort einschleusen über seinen künftigen Schwiegersohn, der ja ein Sternekoch ist und eine Einladung hat. Und als Begleitung geht er mit, weil mit dieser Gilde ja etwas nicht stimmt. Und was man vielleicht noch sagen sollte, ich habe, als ich recherchiert habe, was die Leute damals gegessen haben und wie sie diese Dinge zubereitet haben, bin ich durch Zufall, hier sind ja viele vom NDR heute auch, ich arbeite auch für den NDR, da gab es eine Dokumentation über Tierschützer, über deutsche Tierschützer in Frankreich, die sich mit Ortolan, das sind ja diese Singvögel, beschäftigt haben. Und ich habe dann herausgefunden, dass diese Ortolane als Spezialität in Frankreich gelten. Und diese Ortolane fliegen halt, wenn sie in den Süden fliegen, über das schöne Frankreich, wo sie dann vom Himmel gekratzt werden. Also hier gibt es jetzt als Dessert in dieser Rotonde von einem sehr selbstherrlichen Leiter dieser gesamten Gilde, die werden jetzt auf das nächste Mal auf ein Dessert den Ortolan vorbereitet. So, hier wäre ein Mikro. Er spricht jetzt. Arthur de Polastron heißt er. Über den Namen habe ich mich total gefreut, dass mir so ein Scheiß einfällt. Arthur de Polastron. Meine Damen und Herren, meine Gourmets, was ich Ihnen jetzt präsentiere, sagt Arthur de Polastron aufgeregt, ist nur noch in sehr wenigen Küchen zu finden. Berühmte Köche wie Jean Cousteau haben die uralte Tradition aufrechterhalten. Sie haben unser Wissen in die Neuzeit gerettet. Er beruft sich bei der Zubereitung des Ortolans auf 700 Jahre alte Rezepte. Unsere sind noch älter. Wir haben dieses Gericht bereits in unserem Kloster in Silvacan serviert. Dem Wort Ortolan schob er eine Kunstpause nach. Jeder sollte verstehen, welche Ehre ihm zuteil werden würde. Bevor Sie die Deckel öffnen, ein paar Informationen zum Verzehr. Jetzt muss alles stimmen. Dieses Dessert wird in einigen wenigen Küchen, die ihr Handwerk verstehen, für knapp 500 Euro serviert. Das liegt zum einen an dem seltenen Singvogel und zum anderen an einer vollkommen verweichlichten Gesellschaft von Tierschützern und anderen Extremisten, die die Ethik über den Genuss gestellt und sich damit zu unseren Feinden erklärt haben. In Polastrons Blick lag der Ausdruck von Aufruhr. Seine kalten Augen verengten sich. Wir haben diese 12 Ortolane in den letzten Monaten aus dem Himmel in unseren Himmel geholt. Ein Lächeln lag auf seinen Lippen, wie eine Erlaubnis, die Krawattenknoten am späten Abend auf einer Hochzeit zu öffnen. Als ginge man jetzt zu dem legeren Teil über. Vielleicht aber auch ein Verzicht, ein Verziehen der Lippen über den eigenen Witz, über den Vergleich, diesen Zynismus. Der Ortolan ist ein Singvogel, der auf seinem Weg aus dem Norden, vor allem aus Deutschland, dankenswerterweise über unser schönes Land fliegt. Ortolane sitzen hoch oben in den Bäumen. Sie sind misstrauisch. Wir locken sie mit anderen Ortolanen in unsere Käfige. Eine langwierige, aufwendige Angelegenheit, die wir für einen Abend wie diesen aber gerne in Kauf nehmen. Das hat man schon immer so gemacht. Der Ortolan, von dessen Gesang sich übrigens der alte Beethoven für eine 5. Sinfonie inspirieren haben lassen soll, zieht andere an. Es ist wie eine dieser Sirenen aus dem alten Griechenland, Odysseus. Arthur de Polastron ließ es sich nicht nehmen, die berühmte Melodie anzupfeifen. Es klang entsetzlich, doch niemand schien sich daran zu stören. Die Gesellschaft hing an seinen Lippen. In der gegenüberliegenden Nische zappelten die Hände eines Kochs hin und her. Immer wieder klopfte er auf die Tonhaube über seinem Dessert. Wenn die Ortolane in den Bäumen sitzen und ihre Artgenossen hören, kommen sie zu uns.

0: in die Gärten. Und dann fangen wir sie mit eigens dafür gebauten Drahtkäfigen. Die nächsten 21 bis 25 Tage verbringen sie in vollkommener Dunkelheit. Sie stehen auf Draht, sodass der Kot aus dem Käfig kommen kann. Das ist eine sehr saubere Sache, setzte Polastron noch nach. Durch die Dunkelheit verlieren die Ortolane die Orientierung und essen eigentlich den ganzen Tag. Von uns bekommen sie bestes Futter und natürlich Wasser. Am Ende sind sie fettig, gelb, wie sie gleich sehen werden. Ein gutes Zeichen. Und die Eingeweide sind sauber. Meine Damen und Herren, noch ein bisschen Biologie, bevor wir zur Tat schreiten. Der Ortolan ist der einzige Vogel der Welt, der sich selbst mästet. Nicht mal die dumme Gans bekommt das hin. Er ist ein Geschenk für uns Gourmets. Nur weil er singen kann, ist er nicht besser als andere Vögel. Da werden Sie mir ja wohl recht geben, oder? Das aufmerksame Zuhören, das gebannte Schweigen über der Gesellschaft wurde jetzt von leichten Lachatmen unterbrochen. Vor allem aus den Mündern und vollen Mägen der Köche, die Arthur de Polastron ohnehin längst auf seiner Seite gezogen hatte, schnaubte es. Jetzt aber genug der Vorrede. Ich bitte Sie, die gereichten Mundtücher komplett über Ihre Köpfe zu legen. Die Ortolane sind sehr heiß. Sie müssen sie komplett genießen, indem Sie sie in den Mund stecken und immer wieder herausziehen. Das wird kein schöner Anblick und auch kein schönes Geräusch. Daher verhüllen Sie bitte Ihre Köpfe mit den Mundtüchern, als säßen Sie wie zur Inhalation bei Erkältung über dem Wasser. Wieder fiel Pascal der alte Sprache Polastrons auf, die längst ausgestorbenen Begriffe, die er immer wieder geschickt in seine Rede einbaute. Arthur de Polastron nahm eine Serviette, die er offensichtlich unter dem Pult liegen hatte, und legte sie sich über den Kopf. Für einen Moment war er verhüllt, sah aus wie ein Beduine. Dann nahm er sie wieder ab, um fortzufahren. So ist jeder für sich mit seinem Ortolan, kann ganz im Einklang mit dem Tier sein. Es dauert nicht lange, leider. Der Moment des Genusses ist manchmal einfach zu kurz. Männer wissen, wovon ich spreche. Wieder ein Schniefen der Freude. Der Vogel findet seine Erfüllung in einem Bad von Brandy, in dem er ertränkt wird. Gibt es auf der Welt nicht schlimmere Tode? Das dachte sich wohl auch unser ehrwürdiger Präsident François Mitterrand, der keinen Jahreswechsel ohne einen Ortolan gefeiert hat. Sein letztes Abendmahl vor seinem Tod soll ein Ortolan gewesen sein. 30 Austern, Gänsestopfleber und Truthahn und dann der krönende Abschluss. 2 Ammen mit Eingeweiden, Kopf und Stelzen. Der Mann wusste zu leben. Arthur de Polastron hielt abrupt inne. Nur mit einer gönnhaften Geste wies er die Köche an, zur Tat zu schreiten. Bon appétit, messieurs. Pascal traute sich kaum, den Deckel seiner Pfanne zu lüften, der Wahrheit ins Auge zu blicken. Als Naturliebhaber mit Interesse an Ornithologie wusste er, dass er diesen Vogel niemals würde essen können. Ein überraschtes Raunen ging durch die Nischen in der Rotonde. Einzelne Laute des Entsetzens, denn die Vögel waren ganz, mit Augen. Die Körper, gelblich, im Fett schimmernd, nicht ausgenommen wie angekündigt. Auch die kleinen Beine lagen auf der Pfanne, die Stelzen. Schnell legte Pascal seine Serviette über das dampfende Tier und schaute in die Runde, wie die Köche schmatzend unter ihren weißen Tüchern gleichmäßig ihre Köpfe vor und zurück bewegten, gekonnt wie eine Sportgruppe in einer Turnhalle. Er hörte plötzlich Laute des Verzückens. Das vorangegangene Entsetzen war einer unbändigen Neugier gewichen. Sie aßen. Auch Claude machte mit. Seine Abenteuerlust spielte ihn in diesem Moment Streiche und damit jede Ethik an die Wand. Pascal hörte, wie die Gäste an den gefiederlosen gelben Vogel lutschten. So ließ er es geschehen, ohne Bereitschaft, die Grenzen jeden Maßes des Genusses zu überschreiten. Noch eine Weile bewegten sie sich, die weißen Servietten waren verzückte Laute des Genusses zu hören, stöhnen vor Glück. Über ihnen die Steindecke der Rotonde mit dem einzigen Fenster, dem Auge. Ein Stern schickte sein mattes Licht bedrohlich in diese Gesellschaft hinein. Dankeschön. Danke. Es ist übrigens genau so, ne? Also das habe ich mir gar nicht ausgedacht. Das wird so gegessen in Restaurants. Es kostet auch 500 Euro. Ob Mitterrand das gegessen hat, weiß ich nicht. Aber ich fand die Geschichte ganz gut. Ich bin viel rumgefahren in der Provence, das hatte ich ja schon gesagt, und habe tolle Orte gefunden, die auch Frankreich-Kenner nicht kennen, was mich überrascht hat. Ich bin einmal in der Nähe von Banon, da ist übrigens dieser Buchladen, wenn man den angucken will, hatte ich, glaube ich, schon gesagt. Da gibt es auch Käse, Banon-Käse. Hier in Heide, ne, für die Dithmarscher unter uns, in Heide gibt es einen Käsestand, Peter heißt er, der hat im Moment Banon-Käse. Er wusste gar nicht, was es ist. Jahrelang habe ich gesagt, ich möchte Banon-Käse. Banon-Käse ist Käse, der in Kastanienblätter eingelegt wird. Das hat man damals gemacht, um ihn zu konservieren, also um ihn haltbar zu machen. Und wenn es heiß wurde, ist er da durch diese Kastanienblätter wurde, da hat er sich von Natur aus gekühlt. Und dadurch kann man den essen. Kann ich nur sehr empfehlen. Banon-Käse, einen hat er noch. Ich bin dann einen Berg hinaufgefahren, also in der Haute-Provence. Die Gegend wurde immer einsamer. Ich begegnete keinem Auto mehr. An der Seite habe ich immer große so Betonsilos gefunden. Da standen Nummern drauf. Und ich habe mich gefragt, was sind diese Betonsilos, diese Nummern hier? Und bin immer weiter hochgefahren, habe immer mehr von diesen Silos gefunden. Die Straße wurde immer breiter. Und bin da ganz oben angekommen und da war ein Stacheldrahtzaun, der war so halb geöffnet. Und da bin ich mal reingegangen, um mir das anzuschauen. Und was ich da erlebt habe, ist jetzt eins zu eins das, was auch Pascal Chevrier erlebt. Den führt es nämlich auf diesem Berg zu einer Ermittlung. Und er möchte da eigentlich jemanden treffen, nur das kommt alles ein bisschen anders, als er sich das vorgestellt hat. Ist jetzt gar nicht wichtig, wen er da treffen wollte. Arthur de Polastron übrigens. Aber es ist wichtig, was er dort erlebt. Wichtig ist noch zu wissen, es ist der Tag, nachdem er in der Rotonde diesen Vogel nicht gegessen hat. Und er muss aus unterschiedlichen Gründen mit dem Taxi dorthin fahren. Liegt nicht am Alkohol, sondern sein Auto wird für was anderes benötigt, was hier auch in dem Buch erzählt wird. Das Tor stand offen, eine extra breite Steinstraße, über die ohne Probleme auch Panzer hätten rollen können, führte ein kleines Stück auf das letzte Hochplateau hinauf. Die Aussicht über das Tal auf die Gebirgskette auf der anderen Seite im Dunst nicht komplett erkennbar, ließ Pascal einen Augenblick innehalten. Auf das, was er sah, war er allerdings nicht gefasst. Auf dem Gesamtgelände der Sternwarte standen Ledersofas, Sessel und Stühle verteilt. Wie eine Installation waren die Plätze angeordnet. Kleine weiße Container mit runden Kuppeln standen auf Schienen in der Landschaft, über die teilweise Unkraut gewachsen war, sodass sie nicht überall erkennbar waren. Daneben elektronische Geräte, Ferngläser, Observationsgeräte oder kleine Maschinen, die an Bohrer erinnerten. Es war eine Sternwarte. Der Ort sah aus, als hätte hier vor wenigen Minuten noch das Leben getobt, als hätten hier Menschen gearbeitet, geforscht, irgendetwas hergestellt. Vielleicht hatten sie sich in die Container zurückgezogen. Steinplattenwegen führte durch diese bizarre Landschaft. Überall standen Klappstühle herum, in unterschiedlichen Richtungen aufgestellt, mal mit Blick auf das Tal, mal auf die Anlage. Das Chaos der Anordnung. Eine Idee war für Pascal dahinter nicht zu erkennen. Es gab keine Rückschlüsse zu ziehen. Er trat einen Schritt zurück, drehte sich inmitten des Panoramas. Dabei stieß er an einen kleinen Tritt, der neben einem bohrerähnlichen Instrument stand und auch auf den zweiten und dritten Blick keinen Sinn mehr gab. Am Rande des Geländes stand ein einstöckiges Gebäude, wie man es aus dem ehemaligen Ostblock kannte. Vergitterte Fenster, Glasbausteine, niemand würde herauskommen können, wenn es der Inhaber darauf anlegen würde. Pascal bemerkte an allen Enden der Wege, die durch die Anlage führten, kleine rote Blinklichter, die am Boden standen, Lichter, wie sie auf Feuerwehrfahrzeugen eingesetzt wurden. Doch die gesamte Szenerie wäre nicht so unwirklich gewesen, wäre er Menschen begegnet. Er rief in die Landschaft, wartete auf eine Antwort in dem Gefühl, dass es sinnlos war. Bonjour! Er war nicht überrascht, nichts zu hören. Kein Auto stand vor dem langgezogenen Gebäude. Nur eine auffällige hohe Antenne ragte in den wolkenlosen Himmel. Dahinter stand ein kreisrundes rotes Zelt. Der einzige Farbtupfer in dieser Unwirklichkeit. Pascal betrachtete zwei Sofas, die über Eck um einen großen Couchtisch gestellt worden waren, auf dem Aschenbecher standen. Ein Wohnzimmer im Freien, als hätte man das Haus in die Höhe gerissen, einfach abgebaut. Ein kleiner Pfad führte von dem Steinweg zum Eingang des Zeltes, das einladend offen stand. Langsam ging Pascal darauf zu, trat ein und war überrascht, eine junge Frau hinter einer Ladentheke zu sitzen zu sehen. Sie spielte irgendein Spiel auf ihrem Handy, als Pascal an den kreuz und quer im Zelt aufgestellten Regalen vorbei zu ihrer Theke trat.
1: Was kann ich für Sie tun, Monsieur?
0: Pascal hatte das Gefühl, in einem Astronomiegeschäft zu stehen, einer Art Souvenirladen am Ausgang einer Attraktion, in dem es Andenken zu mitnehmen gab. Hier wurde die Gunst der Stunde der Euphorie genutzt. Gerade hatten die Besucher etwas Erstaunliches gesehen und erlebt. Jetzt waren sie zum Andenkenkauf bereit, wollten sich ein Denkmal in ihrem Zuhause schaffen. Das Prinzip ist immer das gleiche und funktioniert auf der ganzen Welt, dachte Pascal. Große Bilder mit Galaxien, Sonne, Mond und Sterne schmückten die Wände in dem runden Zelt. In den Regalen Tassen, T-Shirts mit dem Logo des Observatoriums, Kartenspiele, kleine Ferngläser und sogar Anspitzer. Kein besonders ungewöhnlicher Anblick wäre da nicht diese Lage im Nichts gewesen. Madame, was ist das hier für ein Observatorium?
1: Wir betreiben das Observatoire Astronomique Sirène. Sie können bei uns lehrreiche und spannende Abende erleben, an denen wir mit Ihnen gemeinsam durch die Galaxie reisen. Verborgene Welten eben.
0: Erst jetzt legte die Frau ihr Handy auf die Ladentheke. Sie begann, sich für Pascal zu interessieren. Vielleicht war er der erste Mensch, der hier einfach so herkam, um Fragen wie diese zu stellen. Sie holte eine kleine Faltbroschüre hervor und hielt sie umständlich über die Theke.
1: Sie können das alles bei uns buchen. Schauen Sie, Touren durch das Universum, fremde Galaxien, ganz nahe. Es gibt auch kleine Musikfestivals und unsere Nachtpicknicke im Freien unter dem Sternenhimmel. Sehr romantisch ist das. Und was zu kiffen gibt's auch immer.
0: Was die fehlende Polizeiuniform doch zwischenmenschlich so anstellt, dachte Pascal. Die Frau strich ihre langen schwarzen Haare aus dem Gesicht, sodass sie über die Schultern fielen. Sie trug ein lilafarbenes T-Shirt mit dem Logo des Observatoriums. Am Armgelenk eine riesige Uhr mit schwarzem Display, mehr ein Sportutensil mit Körperüberwachung.
1: Wollen Sie morgen zu uns kommen? Es gibt noch Plätze. Morgen haben wir das Nachtpicknick auf dem Programm.
0: Vielleicht spontan, sagte Pascal. Was ist heute für eine Veranstaltung?
1: Keine!
0: Die Frau zog einen Schmollmund. Pascal schätzte sie auf Mitte 20. Wahrscheinlich war dieser Job am Ende der Welt eine Art Nebenbeschäftigung für Studenten, die es gern ruhig hatten und keine beschwerliche Anreise fürchteten.
1: Ich bin hier wegen des Feuers.
0: Pascal zog die Augenbrauen hoch.
1: Wegen des Feuers?
0: Er kannte die Bestimmung, wusste, wie trocken es war, wie verantwortungslos ein Feuer zu dieser Jahreszeit war.
1: Feuer?
0: Setzte er noch einmal mit Nachdruck hinzu.
1: Keine Sorgen.
0: Ihre Augen sagten, du Spießer.
1: Es ist alles unter Kontrolle.
0: Pascal schien sie zu langweilen. In ihren Augen würde er sicher keine Veranstaltung buchen. Sie griff wieder zu ihrem Handy und ließ es kurz aufleuchten. Könnte ja sein, dass in den letzten 60 Sekunden neue Nachrichten eingetroffen waren, die sie sofort beantworten musste.
1: Warum ein Feuer zu dieser Jahreszeit?
0: Pascal bemerkte, wie Nervosität in ihm aufstieg. Immerhin waren es genau die Dinge, denen er als Dorfgendarm nachgehen sollte. Ein Feuer, das musste verhindert werden. Aber das Schicksal hatte ihm eine neue Aufgabe zugeteilt. Er sollte einen Mord aufklären. Schon eine Leiche zu finden, wäre ein Schritt nach vorn gewesen. Die Aufgabe der Police Nationale an einem Gendarm der Police Municipale zu übergeben, die freundschaftlich verfeindet waren, war ungewöhnlich genug, wenn auch für Pascal spannender, als Menschen zu verbieten, Feuer anzuzünden oder illegale Trüffelsucher zu stellen.
1: Hinter dem Zelt haben wir ein kleines Feuer, vollkommen kontrolliert,
0: sagte die Frau und zuckte mit den Schultern.
1: Sind Sie allein hier? Fragte Pascal. Sehen Sie noch jemanden?
0: Pascal schüttelte den Kopf.
1: Das Feuer habe ich für diesen Typen angezündet, der sich hier am Tag verabredet hat, aber irgendwie nicht gekommen ist. Er hat echt gut gezahlt. Wir sind doch alle käuflich, oder?
0: Erneut spielte sie mit ihrem Handy, um es gleich darauf ärgerlich auf den Verkaufstresen zu knallen. Sie war eines dieser Handymädchen, die mit dem Gerät verwachsen schien.
1: Männer, sagte sie.
0: In ihren Augen lag Verachtung.
1: Was war das für ein Mann, für den Sie das Feuer angezündet haben? Sind Sie jetzt ein Flick oder was?
0: Pascal zögerte.
1: Ja, Madame, das bin ich.
0: Er griff in seine Tasche und zog seinen Ausweis heraus. ob ich das Handymädchen damit wohl beeindrucken kann, dachte er. Tatsächlich veränderte sich ihre Körperhaltung, wie es viele Menschen tun, wenn sie zum ersten Mal von einem Polizisten stehen, der offensichtlich mehr will, als nur ein Falschparkticket zu überreichen. Hören Sie, ich habe nichts getan. Darum geht es mir nicht. Natürlich haben Sie. Sie dürfen hier kein Feuer machen. Erklären Sie mir also warum. Was wollte der Mann von Ihnen? Wie sah er aus? Dachte ich mir doch, dass mit Ihnen etwas nicht stimmt. Kommt hier einfach zu uns, mitten am Tag. Was soll das auch? Tagsüber kann man hier keine Sterne angucken. Das Handymädchen kämpfte sich ihre Fassung zurück. Also? Gestern war der Typ hier mittelgroß, irgendwie ein arrogantes Auftreten, ziemlich blaue Augen. Hat sich von einem Chauffeur vorfahren lassen, irgend so ein Rolls-Royce oder sowas, das aus dem er da ausstieg. Genau hier vor hat er geparkt, bloß nicht ein paar Schritte gehen. Sie sah auf ihre Sportleruhr mit integriertem Schrittzähler, offenbar ein Reflex. Ich müsste noch joggen gehen. Wer sagt das? Die Uhr. Verstehe, aber bitte fahren Sie fort. Ich fand, er hatte kalte Augen, irgendwie zu blau. Ich meine, ich bin hier oben allein. Da kommt selten jemand und plötzlich jeden Tag einer. Ganz schön was los hier. Wobei Sie mir nicht so unsympathisch sind wie dieser Typ gestern. Danke, was wollte er von Ihnen? Feuer. Er wollte Feuer. Ich meine, nicht für eine Zigarette. Sie zögerte. War übrigens nur ein Witz vorhin mit dem Kiffen. Verstehe schon, klar, kein Problem. Ich sollte Feuer anmachen. Um 11 Uhr sollte es brennen. Um 12 Uhr wollte er eigentlich hier sein. Ich sollte ihm einen Stuhl oder eins der Sofas ans Feuer stellen. Von was träumt er nachts? Ich allein und das Sofa? Wahrscheinlich hat er Gäste erwartet. Wofür sind die Sofas denn da? Fragte Pascal. Für die Leute, ist doch klar. Und haben Sie immer Feuer an? Manchmal ist ja auch romantisch mit den Sternen und so. Aber hören Sie, Gendarme, das Feuer ist klein und ist gesichert. Wir haben eine Menge Steine drumherum gelegt, was man hier eben alles so machen muss. Das Handymädchen kontrollierte wie den Ball ihre Fingernägel. Und dann ist er nicht gekommen und jetzt lebt das Feuer da so vor sich hin. Wo ganz genau? Hinter dem Zelt. Pascal trat ein paar Schritte zurück und bemerkte, dass sich das Handymädchen nicht rührte, ihn einfach gehen ließ. Als er gerade im Begriff war, das Zelt zu verlassen, zurück in die Mittagssonne zu treten, um das Feuer zu begutachten, hörte er ein Auto vorfahren. »Geht's hier gleich los, oder was? Ziehen Sie jetzt die Knarre?«, fragte sie. Und aber das tut, das werden wir dann erfahren, wenn wir dieses Buch kaufen. Danke. Könnt ihr noch? Dann, ich habe noch einen letzten kurzen Auszug. Fast ein bisschen philosophisch. Es geht um ein Verhör mit einem dieser Köche aus der Gilde, ebenfalls auf dieser Sternwarte. Der Mann heißt Bertrand Tillier. Und es ist heiß. Auf dieser Sternwarte gibt es ja kein Dach. Diese ganzen Gebäude, diese ganzen Sofas und so, es ist alles im Freien. Bertrand Tillier setzte sich auf das Sofa, schlug die Beine übereinander und wartete auf Pascals Fragen, als wäre er nicht zum ersten Mal auf der Sternwarte. Monsieur Tillier, wie lange gehören Sie bereits der Confrérie de Cuisiniers du Feu an, der Gilde? Tillier zögerte. Seit ein paar Jahren, sagte er schließlich. Aber ich habe nichts Verbotenes getan, fügte er schnell hinzu. Seine Stimme blieb fest, lediglich sein Körper verriet Unruhe. Er wechselte die Position, schlug das andere Bein nach oben, dann legte er seine Hände in den Schoß. Was bedeutet das, Monsieur? Was wäre denn verboten Ihrer Ansicht nach? Die Grenzen des Tierschutzes zu übertreten. Mit den Tierschützern haben wir auch so schon genug Scherereien. Tillier rückte seine Brille zurecht, seine Nase begann zu glänzen, ein Schweißfilm legte sich über sein Gesicht. Es gab keinen schattigen Platz auf dem Gelände, nur hinter den weißen Containern. Pascal vermutete, dass die Sofas ausschließlich abends oder nachts benutzt wurden. Er saß mit dem Rücken zur Sonne und beschloss, den Vorteil der Reflexion zu nutzen, die Unkenntlichkeit des Gesichts. Was für Scherereien haben Sie denn mit den Tierschützern? Er stellte die Frage wie nebenbei, als wäre sie unbedeutend, versprach sich aber viel von der Antwort. Sie machen Stimmung gegen uns, intolerantes Pack, sagte Tilly. Sie können nicht einsehen, dass es unterschiedliche Lebensentwürfe und Interessen gibt. Kennen Sie die Tierschützer persönlich, mit denen Sie zu tun haben? Sie geben sich ja nicht zu erkennen, tragen oft Masken, halten Plakate vor sich. Ich bin Koch. Ich habe ein Restaurant, zu mir kann jeder kommen. Man kann sehen, was ich tue. Das unterscheidet uns. Wer mein Essen nicht will, kann wegbleiben. Die Tierschützer haben aber kommen trotzdem, um mir zu sagen, dass ich einer Organisation angehöre, die ihnen missfällt. Und sie haben kein Verständnis für die Ethik dieser Leute. Pascal wollte sich ursprünglich nicht auf einen Meinungsaustausch mit Tillier einlassen, doch sein Interesse für diese Beweggründe war zu groß. Zudem hoffte er auf eine impulsive Antwort. Er behielt recht. Bertrand Tillier nahm die Brille ab, kniff von der Sonne geblendet die Augen zusammen und blinzelte Pascal an. Schweiß perlte an seinen Schläfen. Was bitteschön ist denn der Unterschied zwischen einem Biber in freier Wildbahn und einer Henne aus einer Legebatterie? Was ist denn, wenn mir Biber und Igel besser schmecken? Wenn sie mich beflügeln, neue Kreationen zu probieren und sie mehr Kreativität von mir einfordern? Er setzte die Brille wieder auf. Sind diese Tierschützer Gott, die darüber entscheiden, welche Lebewesen über ein anderes Lebewesen gestellt wird? Ich glaube nicht, dass es den Tierschützern um die einzelnen Kreaturen geht. Ihnen ist letzte Woche ein abgetrennter Finger geliefert worden. Endlich kommen Sie zum Punkt. In der dunklen Stimme Tillys lag Überlegenheit. Wir haben den Vorfall gemeldet, wie Sie sicher mitbekommen haben. Von wem könnte diese Lieferung stammen? Fragte Pascal. Bertrand Tillier zuckte mit den Schultern. Es lag keine Gleichgültigkeit in der Geste, eher eine Art Ratlosigkeit. Wenn ich das wüsste, Monsieur Gendarme, dann hätte ich eine Möglichkeit, unseren Ruf wiederherzustellen. Die Zeitung hat über den Fall berichtet. Seitdem bleiben sogar Stammgäste weg. Ein Punkt für die Tierschützer? Fragte Pascal Spitz. Auf welcher Seite stehen Sie eigentlich? Wollen Sie die Tierschützer decken und ein ehrbares Unternehmen ruinieren? Jetzt kam Bewegung in Tillier. Er nahm ein Taschentuch und stand auf, während er sich den Schweiß von der Stirn tupfte. An seiner Aussage war etwas dran, musste Pascal sich eingestehen. Seine Provokation stieß auf fruchtbaren Boden. So war es nicht gemeint, Monsieur Tillier. Ich gehe nur davon aus, dass die Tierschützer genau das erreichen wollen und es als einen Sieg betrachten, wenn wenige Menschen in ein Restaurant gehen, das ihre Gilde angehört. Er spürte, dass die Ereignisse des Abends in der Rotonde nicht spurlos an ihm vorübergegangen waren. Diese Vereinigung von Hardlinern der Küche, zu denen auch Bertrand Tillier gehörte, ließ ihn die Objektivität verlieren. Er konnte seine eigenen Gefühle nicht unterdrücken. Er wusste um die Unprofessionalität, spürte aber mit Monsieur Tillier einen Mann vor sich zu haben, der klug war. Er entschied sich, den Vorfall aus einem anderen Blickwinkel zu betrachten und hoffte, Tillier würde ihm folgen können. Haben Sie mal den Gedanken zugelassen, dass die Lieferung auch aus den eigenen Reihen gekommen sein könnte? Als Einschüchterung, jetzt nur nicht schwach werden, wenn der Gilde die Leute nicht laufen? In Tilliers Augen lag Verunsicherung, aber auch der Wille, sich den Gedanken zu gestatten und ihm zu folgen. Ich meine nur, wenn sich der Streit der beiden verfeindeten Gruppen verschärfen würde, wenn es hart auf hart käme, wenn die Tierschützer die Menschen auf ihre Seite ziehen würden, wenn dadurch weniger Gäste kämen, wäre ihnen dann am Ende des Tages die Gourmet-Gilde so wichtig? Könnten sie sich so einen Image-Schaden leisten? Pascal hatte langsam gesprochen, als wären ihm die Gedanken erst eben gekommen. Bertrand Tillier tupfte sich schweigend mit dem Taschentuch über die Stirn. Ich möchte Sie ja unterstützen, setzte Bertrand Tillier wieder ein. Ich weiß aber, dass wir im Recht sind, dass wir viele Menschen in den Restaurants glücklich machen können mit unserer traditionellen Art der Zubereitung. Ich weiß, dass es Künstler unter uns gibt. Ich meine, kennen Sie diesen Drang, nicht etwas bis zur Perfektion zu treiben? Wo beginnt die Kunst? Erst wenn Sie die Ware bekommen? Oder schon, wenn Sie die Möglichkeit haben, das zu beeinflussen, was Sie in die Küche geliefert bekommen? Mit Ware meinen Sie die geschlachteten Tiere, Monsieur Tillier? Geschlachtet oder nicht, das sei mal dahingestellt. Es geht nicht um Leben oder Tod, wenn am Ende ohnehin der Tod steht. Finden Sie nicht, Monsieur Chevrier? Finden Sie nicht, dass man dem Tod einen Sinn geben kann? Dass der Tod auch etwas Gutes bewirken kann? Warum sprechen die Menschen ständig davon, etwas zu hinterlassen? Tiere überlassen uns ihre Körper, um uns glücklich zu machen. Das ist doch weit mehr, als viele Menschen bereit sind, uns zu geben. Und dann dient das Tier dazu, uns eine angenehme Mittagsstunde oder einen guten Abend zu bereiten. Und wenn dieses Mahl so außergewöhnlich gut ist, dass man es Monate oder sogar Jahre nicht vergessen kann, dann schenkt uns das Tier doch etwas, das wir als Köche als das höchste Gut betrachten müssen. Was werden Sie eigentlich hinterlassen, wenn Sie gehen? Pascal schwieg. Er wollte Tilliers Denkweise begreifen, wollte versuchen zu verstehen, wie er funktionierte. In seiner Sichtweise auf die Dinge konnte man ihm nichts vorwerfen. Lediglich, dass er ethische Gesetze missachtete und genau diese Ethik der Allgemeinheit ignorierte. Wahrscheinlich konnte Tillier an seiner Sicht auf die Welt, auf die Tierhaltung, das Kochen und den Genuss nichts Verwerfliches entdecken. Die Grenzen der Ethik hatten sich bei ihm längst verschoben. Erst der Kontakt zur Polizei und der abgehackte Finger ließen ihn offenbar spüren, dass er sich auf dem engen Terrain der Moral bewegte und somit unterschiedlichen menschlichen Ansichten ausgeliefert war, die er bislang nie hinterfragt hatte. Also, Monsieur Chevrier, was wollen Sie hinterlassen? Ihr Körper scheidet aus. Das wäre gegen das Gesetz, es sei denn, Sie möchten Organspender werden. Das wäre natürlich ein Dienst am Menschen, der aller Ehren wert ist. Eine Einmaligkeit, die uns von den Tieren unterscheidet, schon weil wir es aus freien Stücken tun, weil wir die Wahl haben. Das Tier kann nicht entscheiden, auf welche Art und Weise es im Kochtopf landet. Pascal war kein Vegetarier, dafür aß er zu gern und zu leidenschaftlich. Er kochte zu gern, aber er achtete auf die Herkunft der Zutaten. Er achtete darauf, keine Tiere aus Massentierhaltung zu kaufen. Er wollte glückliche Tiere essen und das sagte er schließlich auch. Sie wollen glückliche Tiere essen? Wiederholte Bertrand Tillier. Nun, Glück ist relativ, finden Sie nicht? Gerade wenn Sie entscheiden, das Glück des Tieres dann zu beenden, wenn es so glücklich scheint, oder? Er lehnte sich auf seinen Stuhl zurück, der im weichen Sand ein Stück zur Seite kippte. Schnell stand er auf und versuchte, die dünnen Beine des Klappstuhls auf einen festen Untergrund zu stellen. Pascal beobachtete ihn dabei. Vielleicht ist alles an mir, dass es lohnt zu halten in meiner Tochter, sagte er. Tilly nickte. Ja, Monsieur, vielleicht haben Sie recht, wenn man es so essentiell betrachtet. In gewisser Weise genoss Pascal das Gespräch mit dem Koch aus Menab. Seine Gedankengänge, ob er ihm folgen wollte oder nicht, waren interessant. Er brachte Tillier sogar Sympathie entgegen, wollte aber den Faden nicht verlieren. Tillier fuhr schließlich fort. Ich habe vor einiger Zeit beschlossen, aus der Bruderschaft auszusteigen. Wissen Sie, die Kunden verlangen immer mehr nach einer anderen, eher leichten Küche. Ich möchte die moderne Küche mit der traditionellen vermischen. Ich denke, das hätte Arthur de Polastron nicht gefallen, also wäre ich ausgestiegen. Ein langsamer Ausstieg. Ich weiß schon, dass Gourmet-Bruderschaften das nicht mögen, aber c'est la vie. Er lachte. Ist mein Leben, oder? Pascal nickte. Die Bruderschaft ist anstrengend und redet uns Köchen zu viel rein. Ich wollte die Art von Gästen nicht mehr in meinem Restaurant haben, diese gelangweilten Schnösel mit ihrem Hang zur Perversion. Das hat auch die Stammgäste abgestreckt, die zu diesen bewussten Abenden auch nie eingeladen wurden. Man musste Mitglied sein, um in den Genuss dieser Tiere zu kommen. Noch während er sprach, erhob sich Tillier von dem viel zu kleinen Stuhl. Er setzte seine Sonnenbrille wieder auf und gab Pascal die Hand. Ich werde dann mal. Die Männer sahen sich ein paar Sekunden an. Dann ging Tillier zu seinem Renault. Pascal erinnerte sich daran, dass es dort draußen vor dem Gelände einen Menschen gab, der auf ihn wartete. Der Taxifahrer. Er stand noch immer am selben Platz und hatte die Türen seines Wagens geöffnet. Er war eingeschlafen, wachte aber auf, als Pascal einen Schatten auf sein Gesicht warf. Das Taxameter hatte die 200-Euro-Marke überschritten. Es würde schwer werden, die Rückzahlung bei Jean-Paul Betry, seinem Chef, einzufordern. Bevor wir losfahren, Monsieur, sagte Pascal, habe ich eine Frage an Sie. Was tun Sie, wenn Sie wissen, dass Sie sterben werden? Was ist die Essenz Ihres Lebens? Was hinterlassen Sie? Der Taxifahrer überlegte, dann sagte er, ich glaube, ich lasse einfach mein Taxameter an. Dankeschön. Danke. Danke. Hat riesen Spaß gemacht, vielen Dank.
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1: 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Hallo und herzlich willkommen zur Rock Hour auf Westküste FM. Am Mikrofon begrüßt euch Theo Thon. Neben den UKW DAB Plus und Kabelfrequenzen könnt ihr meine Sendung auch als Livestream im Internet auf www.westküstefm.de hören. Jederzeit könnt ihr mir auch während der Sendung per E-Mail Fragen oder Kommentare schicken. Die Adresse lautet studio3@okwk.de. Die 3 als Ziffer und kein Leerzeichen nach Studio. Was habe ich heute für euch vorbereitet? Die 32. Ausgabe meiner Reihe Theo-Spezialen mit allem, was dazugehört, also dem Spruch der Woche, dem hässlichen Plattencover, Vorab-Singles, aktuelle CD-Nachzügler, die Music-History und Songs, die ich immer schon mal spielen wollte. Also wie immer ein bunter Strauß aus Musik aus unserem Lieblingsgenre. Beginnen möchte ich mit einer Vorab-Single. Am 11. September kommt das zweite Album der schwedischen Band Xion auf den Markt. Selbiges wird auf CD im Jewel Case als Phantom Purple farbige LP inklusive vierseitigen Insert und signierter Autogrammkarte digital und über den Bandcamp Shop mit verschiedenen Bundle-Optionen erhältlich sein. Der Titel der ersten Auskopplung nennt sich Zero Light. Hier sind Xion.

Freitagabend in der Relaunch-Nacht hier auf offener Kanal Westküste oder Media Hub Westküste, wie es ja neuerdings heißt, hatte ich bereits ein Lied der Band Matador gespielt. Und das ist eine Melodic-Rockband aus Puerto Rico und die hat am 19. Juni ihr schlicht 3, also 3, betiteltes Album veröffentlicht. Zu hören ist auf dem Studioalbum ausschließlich eigenes Material. Man fängt mit 3 echten Knallern an, verfällt dann aber zusehends in den typischen Melodic-Rock-Sound vieler anderer Frontiers Music-Veröffentlichung. Ursprünglich von 1988 bis 1995 aktiv, traten Matador an der Seite von Legenden wie Aerosmith und Iron Maiden auf und erregten in der gesamten europäischen Rockszene Aufmerksamkeit. Seltsamerweise habe ich allerdings davon nichts mitbekommen. Aber egal. Nach ihrer Wiedervereinigung im Jahr 2022 entfachten die Gründungsmitglieder ihr kreatives Feuer neu und ließen jahrzehntelange Erfahrung in 12 brandneue Lieder mit 46,5 Minuten Spielzeit einfließen. Die Songs pendeln stilistisch zwischen Powerballaden über riffgeladene Hymnen bis hin zu herben Rockern. Besonders hervorheben möchte ich das Instrumentalstück Portal, welches ich bereits Freitag gespielt hatte. 3 fängt den charakteristischen Sound von Matador mit neuer Energie und Vision ein. Trotz des jetzt zu hörenden Fetzers Out for Blood empfehle ich vor einem angedachten Kauf unbedingt eine vorherige Abcheckung, damit die Enttäuschung nicht zu groß wird. Hier sind Matador.

Kaum ein Sender in Deutschland hat bzw. wird vermutlich je ein Lied der russischen Band Aria spielen, gerade jetzt in Zeiten der Angriffe auf die Ukraine schon gar nicht. Aber Aria ist wohl die bedeutendste Band in Russland, vergleichbar mit den Erfolgen von Iron Maiden. Zu ihren Konzerten pilgern tausende Fans, auch musikalisch weisen sie viele Parallelen zu Maiden auf. Schaut euch mal das Video mit dem über zweistündigen Live-Konzert aus 2024 an, dann versteht ihr, was ich meine. Krechenny Ognium, übersetzt heißt es Feuertaufe, war 2003 das 9. Studioalbum von Aria und das erste, auf dem der langjährige Sänger Mitbegründer der Band, Valery Kipelov, nicht zu hören war. Die Titel Kulizei sowie Tam Visoko und Krechenny Ognium erreichten 2003 die Spitzenposition in den russischen Radiocharts. Auf jeden Fall möchte ich heute mal ein Lied von Aria präsentieren, denn Musik soll ja ganze Völker vereinigen und verbinden. Ich spiele den Titel Executioner, auf Russisch kann ich das weder lesen noch aussprechen. Er erzählt vom Widerstand der Heiden gegen die Zwangstaufe. Hier sind Aria.

0: unansehnlich. Kotzbrech.
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2: Da habe ich heute eine Platte aus dem Jahr 1977 ausgesucht. Im Magazin Rocks schrieb Redakteur Uwe Schleifenbaum Folgendes über die LP Soar, Keep the Dogs Away. John Michael Soar war der erste Kanadier, der es in seiner Disziplin sowohl im Heimatland auch in den USA zum sportlichen Titelgewinn brachte. Aufmerksame Betrachter ahnen bereits, dass es sich dabei eher nicht um Eiskunstlauf oder Badminton handelte. Und tatsächlich, Soar war als Bodybuilder aktiv, bevor er 1973 auch noch sein Herz für Heavy Metal entdeckte. Dem Titel seines zweiten Albums, Keep the Dogs Away, stimmen wir angesichts des Artworks grundsätzlich zu. Bevor die entrüsteten Freunde des Dobermanns e.V. jetzt böse Leserbriefe verfassen, wollen wir jedoch eines klarstellen. Gewiss, die sind alle gut erzogen, unglaublich verschmust und wollen nur spielen. Aber 4-1 ist feige, okay? Wobei sich doch gleich eine Frage aufdrängt. Wozu braucht ein nachhaltig, leibesertüchtigter Kraftmensch, der auf der Bühne, wirklich wahr, Eisenstangen verbiegt, sich mittels Vorschlaghammer Betonblöcke vom Brustkorb kratzen lässt und potenzielle Bösewichter vermutlich mit einem linken Ringfinger kampfunfähig schnippen kann, eine Quadriga humorlos wirkende Hunde von nicht unbeträchtlicher Größe? Wir wollen ja nichts unterstellen, aber das Coverambiente liegt nahe. Um in den finsteren Seitengassen des Rotlichtviertels trotz kontraproduktiver Anita Pallenberg-Friese macht Eindruck zu schinden, problematisch. 4 Dobermänner passen nie und nimmer in den Kofferraum einer Corvette und wenn sie aus lauter Torheit dennoch unartgerecht reingequetscht werden, sollten die entrüsteten Freunde des Dobermann e.V. aber mal lautstark protestieren. Wie dem auch sei, Soar, Nebenerwerbsschauspieler und selbsternannter Legendary Rock Warrior, weiß halt einfach, wie man die infantilen Machtfantasien mancher Teile des Publikums erfolgreich bedient. Wer ihn in ganzer Pracht erleben will, den sei der 2011 erschienene Film Soar, The Rock Opera empfohlen. Klingt nach Spinal Tap? Stimmt, ist aber total ernst gemeint. Zitat Ende. Und jetzt wollt ihr natürlich auch Musik von Soar hören. Ausgesucht habe ich das Titellied Keep the Dogs Away.

So, jetzt öffne ich mal wieder meine Verlosungskiste. Ihr hört gleich den Titel Dirty Little Thing vom 2005er Album Kontraband der Band Velvet Revolver. Ich möchte von euch den Namen des Keyboarders wissen, der auf einigen Titeln auf dem Werk zu hören ist. Wer mir den Namen innerhalb der nächsten 6 Minuten per E-Mail schreibt, kann die DVD Live at Rock Palast von Velvet Revolver gewinnen. Bei mehreren richtigen Antworten entscheidet natürlich wie immer das Los. Die Adresse lautet wie immer studio3@okwk.de. Auf geht's!

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Die Leichenflatterei von Motorhead geht munter in die nächste Runde. Übermorgen wird das ursprünglich 2006 veröffentlichte Album Kiss of Death als 20th Anniversary Edition wieder veröffentlicht. Getragen von Lemmys unverwechselbarem rauem Gesang, angetrieben von Phil Campbells furios glühender Gitarrenarbeit und Mickey D's messerscharf präzisem Schlagzeug, knüpfte das 18. Studioalbum der Band nahtlos an Inferno aus 2004 an. Mit einem noch stärkeren Fokus auf die härtere Klangkante konnte man Gastauftritte von Mike Innes von Alice in Chains und Cissy DeVille von Poison hören. Zum 20-jährigen Jubiläum erscheint das Album in einer neu aufgelegten Edition, die auf Basis der Originalbänder im Half-Speed-Verfahren remastert wurden. Ergänzt wird die Scheibe durch neue Liner-Notes von Classic-Rock-Autor Dave Ling, der darin auch das Vermächtnis von Phil Campbell würdigt. Zusätzlich enthält die Veröffentlichung eine exklusive Bonus-Live-LP mit dem Auftritt beim Downlands Festival 2007 im niederländischen Biddinghuizen, der somit erstmals auf Vinyl erhältlich sein wird. 12 Songs sind darauf zu hören. Die CD-Version oder die Studio-CD-Version wurde zudem um 3 weitere Bonustracks ergänzt. Hört vom Album den Titel Under the Gun. Hier sind Motorhead.

So, jetzt wollt ihr natürlich die Antwort auf meine Frage wissen, wer als Gastmusiker einige Keyboard-Parts zum Velvet Revolver-Album beigesteuert hat. Das war Douglas Green. Und hat es jemand gewusst? Tja, das kann ich heute leider nicht über den Sender sagen, da ich die heutige Sendung wegen einer OP, die gestern an mir vorgenommen wurde, Montag vorproduziert habe. Sollte es einen Gewinner geben, bekommt er aber gleich eine E-Mail von mir.

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1: Ja, und der kommt heute wie immer von einem Fußballer. Das passt ja derzeit ganz gut. So erklärt er vor einigen Jahren der für Kaiserslautern spielende Mario Basler Folgendes. Ich zitiere. Im ersten Moment war ich nicht nur glücklich, ein Tor geschossen zu haben, sondern auch, dass der Ball reinging. Zitat Ende. Na egal, Fußballspieler halt. Viel Geld im Portemonnaie, aber wenig im Herrn. Das haben wir ja in diesen Wochen wieder oft genug im Fernsehen während der WM sehen und zu hören bekommen. Was mich gleich zu Folgendem bringt.
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1: Da gehe ich wie immer zurück in die 70er Jahre. Heute ist es ein Lied aus dem Jahr 1978. Da veröffentlichten Judas Priest ihre vierte LP Stained Glass, das war 1977, neben Painkiller, mein Lieblingswerk der Band. Seite 1 klingt aus mit dem schönen Titel Invader.

Die französische Progressive Heavy Metal Band Crystal Throne hat die Vorabsingle Children of the Ruins inklusive animierten Video veröffentlicht und gewährt damit einen ersten Eindruck ihres am 2. Oktober erscheinenden zweiten Albums Chantry of Sacrifice. Die 2019 im französischen Metz gegründete Band

die Virtuosität des Prog, melodisch und kraftvoll. Ich hoffe, ihr seht das auch so. Im Moment sieht es so aus, als ob das Album von der Gruppe nur digital veröffentlicht wird. Ich könnte mir aber vorstellen, dass sich angesichts dieser musikalischen Qualität sehr schnell ein interessiertes Label finden wird. Hier sind Crystal Throne.

Was gibt es Musikhistorisches an einem 1. Juli? An diesem Tag im Jahr 2008 starb der ehemalige Whitesnake und Trapeze-Gitarrist Mel Galley im Alter von 60 Jahren an Speiseröhrenkrebs. Mel hatte unter anderem die Whitesnake-Scheiben Slighted In und Saints and Sinners mit eingespielt. Außerdem war er im Verlauf der 80er Jahre maßgeblich an der Phenomena-Trilogie beteiligt, ehe er zwischen 1991 und 1994 Trapeze mit Glenn Hughes und Schlagzeuger Dave Holland wieder aufleben ließ, dokumentiert 1993 mit dem Live-Auftritt Welcome to the Real World. Mel Galley zu Ehren möchte ich jetzt das Lied Fighting von Trapeze spielen.

0: Ja, und das war es schon wieder für heute. Vielen Dank für eure Aufmerksamkeit. Eine Liste mit den entsprechenden Infos sowie den CD-Covern findet ihr im Internet unter www.westküstefm.de. Klickt in der oberen Leiste Hören an, dann im sich öffnenden Fenster Redaktion und feste Sendeplätze und dann scrollt ihr auf den Mittwoch zur entsprechenden Zeit. Das gleiche gilt auch für die Wiederholung am Dienstag. Es kann sein, dass sich die Einstellung noch ein wenig verzögert, dann einfach später oder morgen nochmal probieren. In dieser Titelliste findet ihr auch die Mailadresse, falls ihr Fragen zur Sendung habt oder mit mir Kontakt aufnehmen wollt. Gerne auf Wunschtitel, die ich alle 3 Monate in einer gesonderten Sendung spiele, immer im März, im Juni, im September und im Dezember. Immer dienstags nach der Erstausstrahlung wird diese Sendung um 22 Uhr wiederholt und heute in einer Woche am 8. Juli gibt es kompakt etwas über 2 Stunden die komplette Geschichte der Band Thin Lizzy. Ich hoffe euch nächsten Mittwoch wieder als Zuhörer auf den UKW-Kabel oder DAB Plus Frequenzen von Westküste FM oder dem Livestream im Internet begrüßen zu können. Theo Thon sagt Tschüss und wünscht einen schönen Restabend.
1: Goodbye.

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3: Am Donnerstag, den 10. Dezember, gastiert die Tribute-Band Dire Straits mit ihrem Programm A Tribute to Dire Straits im Stadttheater Heide. Konzertbeginn ist um 20 Uhr, Einlass ab 19 Uhr. Die Band gilt als eine der erfolgreichsten Dire Straits Tribute-Formation Europas und bringt die größten Hits der britischen Rocklegenden auf die Bühne. Klassiker wie Sultans of Swing, Walk of Life and Brothers in Arms dürfen dabei natürlich nicht fehlen. Im Mittelpunkt steht der unverwechselbare Gitarrensound von Marc Knöpfler, der Frontmann Wolfgang Uhlig. Tickets sind im Vorverkauf erhältlich. Die Preise beginnen bei rund 38 Euro. Karten gibt es an den bekannten Vorverkaufsstellen sowie online über mitunskannmanreden.de.
4: Hallo, mein Name ist Rüdiger Kähn vom Steinzer Park Dithmarschen in Albersdorf und wir zeigen ab dem 8.5. bis Ende August eine neue Sonderausstellung zum Thema Alles bleibt anders, Transformationsprozesse in Raum und Zeit. Eine Ausstellung, die wir zusammen mit dem Institut für Uhr- und Frühgeschichte der Universität Kiel zusammengestellt haben und wo es tatsächlich um Wandlungsprozesse in früheren Gesellschaften geht, Wandel sozusagen als Konstante in der Geschichte und das Ganze von unterschiedlichen archäologischen Perspektiven aus beleuchtet wird. Eine interessante Ausstellung zu einem aktuellen Thema, wenn man so sagen möchte. Herzlich willkommen bei uns im Steinzer Park.
3: Am Mittwoch, dem 15. Juli, zeigt der Filmclub Heide das schwedische Drama Wie im Himmel. Im Mittelpunkt steht ein weltberühmter Dirigent, der nach einem Zusammenbruch in sein Heimatdorf zurückkehrt und dort die Leitung eines Chores übernimmt. Durch die Kraft der Musik findet er nicht nur den Zugang zu den Menschen der Gemeinde, sondern auch zu sich selbst. Der preisgekrönte Film erzählt eine bewegende Geschichte über Gemeinschaft, Hoffnung und die verbindende Kraft der Musik. Die Vorstellung beginnt um 19.30 Uhr und findet in Kooperation mit dem Schleswig-Holstein Musikfestival statt. Tickets sind online unter kino-heide.de und an der Kinokasse erhältlich. Der Eintritt ist kostenpflichtig.

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3: Blues, Geschichten und jede Menge Humor gibt es am Samstag, den 8. August im Kulturenbürgerhaus Marne. Musiker Ignaz Netzer präsentiert seine Konzertlesung, wie die Katzen auf den Blues kamen, und erzählt aus seinem Leben als Bluesmusiker sowie von seinen Reisen in den Süden der USA. Neben unterhaltsamen Anekdoten und Auszügen aus seinem Roman bringt Netzer natürlich auch seine Gitarre mit und spielt live den Blues. Beginn ist um 19.30 Uhr, der Eintritt kostet 20 Euro, Karten sind unter kph-marne.de und in der Tours in Form Marne erhältlich.
4: Lillördag oder auch Lilla Lördag, im Schwedischen auch der kleine Samstag genannt, ist eine beliebte schwedische Tradition, den Mittwochabend zur Halbzeit der Arbeitswoche mit Geselligkeit und Entspannung zu feiern. Gesellig und tiefenentspannt kommt auch die gleichnamige Folkband daher. Die sympathischen Schweden mixen dabei traditionelle Melodien und moderne Eigenkompositionen. Am Freitag, dem 17.07., spielen sie im Husumer Kulturkeller und sind ein Garant für einen schönen Abend. Los geht es ab 20 Uhr.
5: Beim Sundowner in Friedrichstadt kannst du am Wasser bei Sonnenuntergang entspannen und dabei live Musik genießen. Das nächste Konzert findet am 8. Juli von 19 bis 22 Uhr statt. Dann spielt Third Duke live im Tränebad in Friedrichstadt. Das Konzert ist kostenfrei, Spenden sind aber möglich.

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3: Hallo, hier ist Giulia Corvaglia, Kantorin am Meldorfer Dom. Ich lade Sie herzlich ein zum zweiten Abend unserer Sommerkonzerte. Am Montag, den 13. Juli um 20 Uhr erleben Sie den Domklang völlig neu. Unter dem Titel Organ Reloaded sprengen kreative Studierende der Musikhochschule Lübeck traditionelle Grenzen. Sie verbinden unsere berühmte Markussen-Orgel mit faszinierender Live-Elektronik und erschaffen ganz neue Klangwelten. Lassen Sie sich von diesem innovativen Soundexperiment überraschen. Tickets gibt es im Kirchenbüro, bei der Touristinformation Meldorf, online und an der Abendkasse. Ich freue mich auf Sie.
4: Ab dem 16. Juli zeigt das Kultur- und Bürgerhaus Mahne die Sonderausstellung Mann Günstern und Hüt. Präsentiert werden historische und aktuelle Fotografien aus Mahne und Umgebung, die die Entwicklung der Region in den vergangenen 100 Jahren dokumentieren. Die Ausstellung basiert auf dem umfangreichen Fotoarchiv Mann Günstern und Hüt, das laufend erweitert wird. Besucher können vor Ort auch digital im Archiv stöbern. Der Eintritt ist frei, eine Anmeldung ist nicht erforderlich, die Ausstellung ist bis zum 16. August zu sehen. Am Sonntag, den 18. April, macht die Show Schlager Total die deutsche Hitparade Station im Nordsee-Kongresszentrum in Husum. Beginn ist um 17 Uhr. Die Besucher erwartet ein rund zweieinhalbstündiges Schlagerprogramm mit bekannten Hits, neuen Songs und einer aufwendigen Bühnenproduktion mit Licht- und LED-Technik. Durch den Abend führt der Sänger und Moderator Robin Leon. Tickets sind im Vorverkauf über Eventim erhältlich. Die Eintrittspreise variieren je nach Sitzkategorie. Weitere Informationen gibt es online.

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3: Das SH-Landestheater macht Halt in Wesselburen. Und zwar mit Gideon Klein, Wolfgang Amadeus Mozart und Ethel Smith. 4 Stücke dieser 3 Kompositionsgrößen bekommt ihr beim 5. Kammerkonzert des Landestheaters zu hören. Los geht das Konzert in der St. Bartholomäuskirche in Wesselburen am Mittwoch, den 8. Juli um 19.30 Uhr. Karten bekommt ihr an den bekannten Vorverkaufsstellen oder auf sh-landestheater.de.
4: Am Samstag, den 18.07.2026 um 12 Uhr bis 22 Uhr und am Sonntag, den 19.07.2026 um 11 Uhr bis 19 Uhr gibt es am Schloss Walbeck in Geldern Ritterturniere, Feldschlachten, authentisches Lagerleben mit Gewändern, Feuerküchen und Handwerk, europäische Waren, Musik und Gauklereien und für die Kinder Schmiedevorführungen, Kinderschminken und noch vieles mehr. All das sorgt für eine unvergessliche Zeitreise ins Mittelalter.
5: Im Rahmen des Literatursommers Schleswig-Holstein ist der Autor Malte Borsdorf am Samstag, den 8.